0: helfen. Im Londoner Stadtteil Wimbledon beginnt heute das Grand Slam Tennisturnier. Auf dem Center Court tritt Titelverteidiger Jannik Sinner am Mittag gegen den Serben Miomir Kecmanovic an. Im Turnier sind auch 9 deutsche Tennisprofis. 3 spielen schon heute. Matthias Kammann.
1: 3 von 9 Deutschen sind im Einsatz. Die härteste Aufgabe hat Tamara Korpatsch aus Hamburg. Sie spielt auf Court Number 2 gegen die Nummer 7 der Welt, gegen Coco Gauff aus den USA. Deutlich bessere Chancen auf ein Weiterkommen haben Tatjana Maria und Jan-Lennard Struff. Rasenspezialistin Maria spielt gegen die Kasachin Julia Putintseva und wird ihren Lauf vom Vorbereitungsturnier in Eastbourne, bei dem sie das Finale erreichte, fortsetzen. Struff steht in der Weltrangliste zwar hinter seinem argentinischen Gegner Sebastian Baez, auf Rasen allerdings ist Struff leicht favorisiert.
0: Das Wetter für Deutschland. In der Nacht vor allem von Südwest nach Nordost ziehende Schauer, teils kräftige Gewitter mit Hagel- und Sturmböen, sonst aufgelockert bei 24 bis 17 Grad. Tagsüber im Nordwesten zeitweise bewölkt, vereinzelt Schauer, im Südosten kaum Sonne, Schauer und teils kräftige Gewitter mit Hagel, dazu schwacher bis mäßiger, teils auch stürmischer Nordwestwind. 2:03 Uhr.
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3: Entwarnung auf der A620 Saarlouis-Saarbrücken. Kein Falschfahrer mehr zwischen Saarbrücken-Gersweiler und St. Ingbert-West. Landkreis Saarlouis. Die B405 ist zwischen Fraulautern und Saarwellingen wegen Bauarbeiten halbseitig gesperrt. Der Verkehr wird durch eine provisorische Ampelanlage geregelt, bis Anfang Juli. Siersburg, die Hauptstraße, Rehlingen-Siersburg Richtung Niedalldorf. Zwischen Karrenweg und Bahnweg ist wegen eines Feuerwehreinsatzes gesperrt. A1 Trier, Saarbrücken. Zwischen Eppelborn und Illingen in beiden Richtungen Behinderungen wegen Bauarbeiten. Es ist jeweils nur eine Spur frei, bis Ende Oktober. A1, Saarbrücken Richtung Trier. Zwischen Mehring und Rastplatz Mehringer Höhe Brückenarbeiten. Es ist nur eine Spur frei. Bis 1. September 2027. Geblitzt wird unter anderem auf der A8 Saarlouis Richtung Pirmasens zwischen dem Dreieck Friedrichsthal und Elversberg. In Neunkirchen in der Brunnenstraße und in Friedrichsthal in der Grühlingstraße.
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5: Mit Ben Sträubel, das PPPPP wartet auf euch. Das ist das perfekt polierte Popnacht-Package. Fantastisch, habe ich vergessen. Das fantastisch perfekt polierte Popnacht-Package. 5P, das holt ihr euch gleich in wenigen Minuten. Wir spielen drum und wer mitspielen möchte, 07221 2011 ist die sympathische Ziffernfolge. Wenn ihr das zärtlich auf dem Smartphone drückt in dieser Reihenfolge, dann werde ich auch freundlich Hallo sagen. Hallo. 07221 2011.
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0: direkt mit dem Mund an den Johannisbeerbaum oder an den Strauch und könnte es so abziehen.
1: Könnte man
0: machen.
1: Das ist sicherlich möglich.
0: Ja, das ist so eine schöne Sache. Ich lerne ja auch ein bisschen was dazu. Ich bin eher so der Fauna-Typ. Flora steige ich aus. Ne? Also, die zwei schönen Fragen beschäftigen sich heute mit Musik. David Bowie und Mick Jagger, die haben vor 41 Jahren gemeinsam ein Lied aufgenommen. Also David Bowie, der guckt aus der Cloud zu jetzt und freut sich. Der weiß natürlich, um was es geht. Und welcher Song war denn das? War das A, Barcelona oder Shadow on the Wall oder Dancing in the Street? David Bowie und Mick Jagger, was glaubst du?
1: Ja, das ist jetzt so gar nicht mein Feld. 85 war das.
0: Ja,
1: dann würde ich Antwort C nehmen.
0: C vs. Dancing in the Street. Hast du auch schon mal gehört, den Song, das kannst du mir nicht erzählen. Ja, so.
1: Ja, doch.
0: Siehst du, 26 Jahre ist es her, da sind wir bei Musikfrage Nummer 2. Da gab es einen Rapper, der wurde verklagt von seiner eigenen Mutter auf 10 Millionen Dollar wegen Diffamierung. Und zwar hat er einen Satz eingebaut in einem Hit. My mother smokes more dope than I do. Ja, also die mehr Drogen als ich. Und welcher Rapper ist denn das gewesen? War das A, Bushido, der von der Mutter verklagt wurde, oder Eminem oder Coolio? Ja. Und? Jetzt die Antwort oder alles
1: also,
0: verlieren?
1: Also, Familienverhältnisse könnte ich dem Bushido zutrauen.
0: Bushido, meinst du? Ich sagte Dollar.
1: Ja, bei 2000. Dollar. Also, ja, dann doch, der Dank für den Hinweis. Eminem.
0: Eminem war es natürlich. My name is Slim Shady. Mhm. Da kam es drin vor. Und ich wünsche dir eine gute Nacht. Viel Spaß beim Rupfen von den Johannisbeeren, von den Sträuchern runter, ne, direkt mit dem Mund. Und ich schicke dir was zu.
1: Dank.
0: Ciao, bitte.
1: Ja, danke schön. 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

Backstage, der neue von Leonie und Callum Scott. Oh, kultisch! Und noch eine Gefahrenstelle vorher. Auf der A30 Osnabrück in Richtung Rheine, da ist ein Unfall passiert. Unfallstelle nicht gesichert. In Höhe Hörstel bitte aufpassen. 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

Der neue Hit heißt The Way We Touch. Ich spüre es. Ah, jetzt höre ich auch. Ich auch. The Way We Touch von Charlotte Cardin in der Popnacht.

0: ist ja auch schon 2.30 Uhr.
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2: Heute kommen noch vor Sonnenaufgang Schauer und einzelne kräftige Gewitter von Frankreich auf und ziehen bis zum Vormittag durch das Saarland. Dabei treten zeitweise Starkregen und Sturmböen auf. Dahinter stellt sich erst ein trockener Wechsel aus Sonne und Wolken ein. Am Nachmittag bilden sich lokal neue Schauer oder einzelne schwache Gewitter. Die Luft bleibt weiterhin schwül bei 25 bis 29 Grad. Am Dienstag gibt es bei Sonne und Wolken 26 bis 30 Grad sowie einzelne Schauer oder Gewitter. Der Mittwoch bleibt trocken bei 24 bis 27 Grad.
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3: Eine Gefahreninformation für Rheinland-Pfalz. In Homburg kommt es aufgrund eines Großbrandes zu Geruchsbelästigungen. Anwohner werden gebeten, Fenster und Türen zu schließen. Siersburg, die Hauptstraße Rehlingen-Siersburg Richtung Niedaldorf. Zwischen Karrenweg und Bahnweg ist wegen eines Feuerwehreinsatzes gesperrt. A1 Trier, Saarbrücken. Zwischen Eppelborn und Illingen in beiden Richtungen Behinderungen wegen Bauarbeiten. Es ist jeweils nur eine Spur frei. Bis Ende Oktober. A1, Saarbrücken Richtung Trier. Zwischen Mehring und Rastplatz Mehringer Höhe Brückenarbeiten. Es ist nur eine Spur frei. Bis 1. September 2027. Geblitzt wird unter anderem auf der A8 Saarlouis Richtung Pirmasens zwischen dem Dreieck Friedrichsthal und Elversberg. In Neunkirchen in der Brunnenstraße und in Friedrichsthal in der Grühlingstraße.
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0: Und die am meisten unterschätzte Höchsttemperatur heute in Guben in Brandenburg werden 27 Grad. Hier ist die Popnacht. Ich bin Ben Sträubel.

0: Klaus von Halfway Gone in der Popnacht. Didi gehört ja zu unserem Therapiekreis und lebt auf Rügen. Guten Morgen, Didi. Und normalerweise bist du jetzt um diese Zeit ja nicht wahr. Aber ich verstehe das natürlich. Man kann aber diesen lauen Temperaturen schlecht schlafen. Wie ist denn die aktuelle Temperatur bei dir?
1: Bei uns sind es 23 Grad.
0: Das ist doch super. Da verstehe ich gar nicht die Aufregung. Ja, also da kannst du dich nicht beschweren. Aber auf Rügen ist noch wenig mit Unwetter, ne?
1: Ja, gar nicht.
0: Gar nicht. Ne? Also
1: ist gestern Abend, da ist hier das ganze Ding vorbeigezogen.
0: Mhm. Okay, also gut
1: Wir
0: Glück
1: haben
0: gehabt.
1: Es am Tage sehr warm. Sehr warm.
0: Ja, logisch. Was macht denn das Hundchen gerade?
1: Was macht was?
2: I asked you about the dog. What about the dog?
1: Der schläft.
0: Ah ja, Moritz schläft.
1: Der
0: das schläft. Ist gut. Ja. Und hast du auch für den einen Ventilator?
1: Ja, habe ich.
0: Ich habe zum Beispiel einen Hund gesehen, der also in einem Planschbecken sitzt und wird dann angeblasen von so einem Sprühventilator, Wassersprühventilator, und hat er sich sehr gut gefallen lassen. Ja, also
1: ja,
0: das.
1: Weißt, was wir haben dich? Ja unser Planschbecken
0: ja,
1: hier vor
0: weiß,
1: der Tür. Wir das
0: sagen
1: ist
0: ihm,
1: ein bisschen
0: das
1: größer.
0: Das ist diese Angeberei. Wer am Bodensee lebt, sagt, wenn ihr Öle frei habt, hat ihr Hotel auch einen Pool. Wir haben den größten Pool vor der Tür. So, ich will aber doch gar keinen See besteigen. Ich
1: du,
0: möchte,
1: ganz
0: möchte,
1: ehrlich?
0: Gar nicht gesehen werden. Ich möchte doch gar nicht ins Wasser rein, da ins Meer. Eben, ich will ein Planschbecken haben. Verstehst du mich?
1: Ja. Dieser große Pool hier vor der Tür.
0: Ja, ich weiß.
1: Wenn du da reingehst, das ist keine Abtür.
0: Ich verstehe. Mein lieber Didi.
1: Das Ding ist mittlerweile so warm, das Wasser da.
0: Lass es dir gut gehen.
1: Ja, da
0: lass
1: kannst
0: es
1: du besser im Garten einen Pool aufbauen.
0: Habe ich doch gesagt, genau. Sind wir wieder bei mir. Also, ich wünsche dir mit dem Hund viel Spaß und schlaf gut später nochmal, wenn es nochmal soweit ist. Ne? Ciao, ciao.
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Es ist 2.43 Uhr. In beiden Richtungen auf der A2, da fahrt ihr bitte vorsichtig, Hannover-Dortmund, da sind Menschen auf der Fahrbahn zwischen Raststätte Garbsen-Nord und Wunstorf-Lute. Warum nicht auch mal was Kultisches, Romantisches? Kiss from a Rose Seal. Hier ist die Popnacht am Montag.

0: The Dead Dance. Ja, Deutschland ist ja auch höchst musikalisch, vor allen Dingen nachts. Die sind Talente. Wir haben ja Jürgen aus Friedrichshafen, der immer wieder mal seine Sachen schickt. Angela oder Angela aus Waldshut-Tingen, die hat eine Riesenorgel bei sich zu Hause und spielt sehr gerne von Charles Gounod und Johann Sebastian Bach das Präludium in C-Dur oder auch das Ave Maria. Guten Morgen.
1: Guten Morgen.
0: Ja, eine Freude. Und du hast diese Orgel nachts oft in Betrieb. Was sagen die Nachbarn?
1: Ja, weil ich sie eben im Vorraum im Keller transportiert habe, damit ich die Nachbarn nicht wecke.
0: Ach so, also das heißt, du bist jetzt in diesem Moment im Keller, was ja bei diesen Außentemperaturen ganz angenehm sein
1: kann. Ja, ich habe im Moment.
0: Sehr schön, okay, ja, dann spiel doch mal so ein paar Sekunden. 15 Sekunden Ruhm haben wir.

Ob das das Ave Maria ist? Klingt ein bisschen wie auf der Kirmes. Darf ich aber jetzt sagen, weil es hört sie nicht, wenn sie spielt. Wieder Drunken Sailor. Hallo, bist du noch da? Angela? Angela! Angela, ich kann nicht mehr. Ja, ich kann nicht mehr. Bitte, sag noch mal Hallo. Sag zum Abschied leise Servus. Okay. Ja, also das Präludium oder ist natürlich schon noch lang, aber ich meine, ich glaube, dieses Stück in einer Stunde würden wir uns noch mal einblenden, würde ich sagen. Wenn das das große Werk ist von Gounod und Bach, dann dauert das noch ein bisschen. Wir lassen sie ein bisschen spielen jetzt. Fortsetzung folgt, wenn sie nicht einschläft auf den Tasten. Aber da gibt es ja was zu treten, habe ich gehört auch.

ADMT, Adam Taylor, neuer Hit, Burn Brighter, haben wir gerade gemeinsam gehört hier in der Popnacht. Auf der A66, da passt ihr wieder auf Frankfurt in Richtung Fulda. Zwischen Flieden und Neuhof Süd befindet sich eine Unfallstelle, die ist auch noch nicht abgesichert. Und A24 in Richtung Berlin zwischen Dreieck Wittstock, Dosse und Herzsprung, ein Stau nach einem Unfall. Auf der linken Spur befindet sich dieser Unfall. Und habe ich noch was? Ja, ich habe noch was. A30 Osnabrück Richtung Rheinenhöhe Hörstel, auch ein Unfall, der noch nicht abgesichert wurde. Ein Happy Birthday für Carola. Carola feiert in Herborn im Westerwald gerade ihren 27. Geburtstag. Würde sich sowas von freuen, wenn ihr Lieblingshit da käme. Von Boy Loco Praised You. Okay, wenn ich das ein bisschen lauter mache, dann ist auch ihr Partner Stefan gleich wach. Der darf nämlich um 3 Uhr zur Arbeit. Der trägt Zeitungen aus in Herborn. Und den wird sie jetzt damit ein bisschen wecken, indem sie diesen Song ordentlich laut macht in der Wohnung. Dann feiert man schön Geburtstag. Ein Geburtstagsfrühstück schicke ich virtuell mit einem Spiegelei nach Wahl.

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1: Um 3 Uhr mit Heike Lüttich. Wegen der Hitze und Trockenheit der letzten Tage sind an mehreren Stellen in Deutschland Waldbrände ausgebrochen. An mindestens 3 Orten werden die Löscharbeiten erschwert, weil Munition im Boden liegt und deshalb Explosionen drohen. Unter anderem in der Gorischheide in Sachsen. Julia Buchmeier.
2: Dort hatte es schon im vergangenen Jahr gebrannt. Und damals wie heute sind die Löscharbeiten schwierig wegen der Munition im Boden. Hier sind allerdings, im Gegensatz zu einem Waldbrand in Rheinland-Pfalz, bisher keine Ortschaften bedroht. In Bad Kreuznach ist gestern ein Ort mit 650 Einwohnern komplett geräumt worden. Dort brennt es in einem schwer zugänglichen Waldgebiet, das früher zur Entsorgung von Munition genutzt wurde. Schon seit Mittwoch sind die Einsatzkräfte mit einem Großbrand in Mecklenburg-Vorpommern beschäftigt. Betroffen ist hier unter anderem ein ehemaliger Panzerschießplatz der Sowjets bei Neustrelitz.
1: Nach den schweren Erdbeben in Venezuela wächst die Kritik an der Regierung. Ihr wird mangelnde Unterstützung der Helfer vorgeworfen. Tausende Bürger haben wegen fehlender staatlicher Präsenz selbst spontane Hilfsaktionen organisiert und Konvois mit Spenden und Lebensmitteln in die betroffenen Regionen gebracht. Nach offiziellen Angaben sind bei den Beben am Mittwoch mindestens 1.450 Menschen gestorben. Zehntausende werden noch vermisst. In Lindau am Bodensee hat die 75. Nobelpreisträgertagung begonnen. Bis zum kommenden Freitag treffen sich dort 80 Preisträger mit hunderten Nachwuchswissenschaftlern. Eröffnet wurde das Treffen von Bundespräsident Steinmeier. Aus Lindau Johannes Rostäuscher.
3: Die Wissenschaft schreitet voran, aber die Politik ist viel zu oft nicht auf ihrer Seite oder sogar gegen sie. Diese Sorge zog sich durch die Reden und Diskussionen des ersten Tags auf der Nobelpreisträgertagung wie ein roter Faden. Bundespräsident Steinmeier sprach von den Feinden der offenen Gesellschaft und gleich darauf von der US-Regierung, die Forschende einschüchtere, Bildungsstätten und Universitäten drangsaliere. Steinmeier wörtlich: Wo die Unabhängigkeit von Forschung und Lehre systematisch untergraben wird, bedroht das immer auch das Fundament der Demokratie.
1: Bei der Fußballweltmeisterschaft in Nordamerika steht der erste Achtelfinalist fest. Co-Gastgeber Kanada hat in Los Angeles Südafrika mit 1:0 besiegt und ist eine Runde weiter. Heute Abend spielt zunächst Brasilien in Houston gegen Japan. 3,5 Stunden später tritt Deutschland im 16. Finale in Boston gegen Paraguay an. Das Wetter für Deutschland. In der Nacht vor allem von Südwest nach Nordost ziehende Schauer, teils kräftige Gewitter mit Hagel- und Sturmböen, sonst aufgelockert bei 24 bis 17 Grad. Tagsüber im Nordwesten zeitweise bewölkt, vereinzelt Schauer, im Südosten kaum Sonne, Schauer und teils kräftige Gewitter mit Hagel. Schwacher bis mäßiger in Gewitternähe, teils stürmischer Wind bei 25 bis 32 Grad. 3:03 Uhr.
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5: Landkreis Saarlouis. Die B405 ist zwischen Fraulautern und Saarwellingen wegen Bauarbeiten halbseitig gesperrt. Der Verkehr wird durch eine provisorische Ampelanlage geregelt, bis Anfang Juli. Siersburg. Die Hauptstraße Rehlingen-Siersburg Richtung Niedalldorf. Zwischen Karrenweg und Bahnweg ist wegen eines Feuerwehreinsatzes gesperrt. A1 Trier, Saarbrücken. Zwischen Eppelborn und Illingen in beiden Richtungen Behinderungen wegen Bauarbeiten. Es ist jeweils nur eine Spur frei, bis Ende Oktober. A1, Saarbrücken Richtung Trier. Zwischen Mehring und Rastplatz Mehringer Höhe Brückenarbeiten. Es ist nur eine Spur frei. Bis 1. September 2027. Geblitzt wird unter anderem auf der A8 Saarlouis Richtung Pirmasens zwischen dem Dreieck Friedrichsthal und Elversberg. In Neunkirchen in der Brunnenstraße und in Friedrichsthal in der Grühlingstraße.
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7: Mit Ben Sträubel, Harry Styles habe ich auch schon gesehen, der ist wach geworden. American Girls wird er gleich trällern und dann spielen wir um 2 Hits in einer Sekunde. Falls ihr beide erkennt, verdient ihr euch ein Popnacht-Package.

0: 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Hier ist die Popnacht.
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2: Jetzt hört ihr zwei Songs sehr schnell an euch vorbeirauschen. Wenn ihr mir sagt, welche beiden Hits das sind, dann verdient ihr euch ein Popnacht-Package. Also schnell gemacht. 07221 2011. Konzentration. Und welche beiden Hits waren denn das? Wer da was zusammensetzen kann in seinem Kopf, 07221 2011, und das ist Holly Humberstone.

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0: Die zwei Nummer 1 Hits des heutigen 29.06. Welche beiden Songs sind denn das, die hier so schnell an euch vorbeirauschen? Das weiß Kai aus Ilmenau. Guten Morgen, Kai.
2: Du sagst das einfach so, dass ich das weiß. Ja. Das war Ricky Martin, Cup of Life.
0: Ja.
2: Closer von Nio.
0: Ja, logisch. Hast du sehr schön erkannt. Also, du gehst im Wald spazieren.
2: Ja, ich mache gerade so eine Nachtwanderung zu unserer einzigen Tankstelle, die nachts auf hat. Und dann hole ich mir jetzt einen Kaffee und eine Bildzeitung und dann gehe ich wieder nach Hause.
0: Aber das ist dann wirklich zu Hause, das heißt nicht im Hotel. Heute Nacht kein Hotel.
2: Nee, ich habe freie Nacht.
0: Ja,
2: und lauf durch ein schönes Naturschutzgebiet und guck mal.
0: Toll. Es
2: hat noch nicht geregnet, aber Gewitter ist schön weit weg noch.
0: Ja.
2: Aber sieht gut aus. Am Himmel so die Blitze und so. Ist schon cool.
0: Dann arbeitest du einmal nicht im Hotel und dann kannst du nicht ins Hotel.

0: gehen, um da mal einen Kaffee dir zu ziehen, sondern
1: ja, da müsste ich jetzt 6 Kilometer auf den Berg hoch, 220 Höhenmeter.
0: Nee, und, das ist und Tankstelle ist wie
1: weit? Da laufe ich lieber ebenerdig mit Schlappen.
0: Weißt du? Ah ja, ich verstehe. Also Tankstelle ist sehr viel näher.
1: Ja,
0: da kennt ihr dich, auch wenn du mit Schlappen da reinkommst.
1: Und schön kühl, ja. Im Wald ist es kühler als in der Stadt.
0: Dann sagen die an der Tankstelle, sagen die in Ilmenau, da kommt wieder dieser Typ mit Schlappen aus dem Wald.
1: Ja, ja, das sind die alle Nachtarbeiter dort. Die Polizei geht da immer hin, die Rettungsdienste holen sich da jetzt nachts einen Kaffee.
0: Das man ist echt kennt cool. sich, man kennt sich da.
1: Natürlich. Ja, man kennt sich.
0: Und ich gehöre auch irgendwie dazu, wenn irgendjemand dann auch vielleicht
1: du
0: ein Auto
1: hat. Du bist
0: eingeladen. Ja, ich darf mich ja gar nicht einladen lassen. Ne? Aber ich finde es trotzdem schön, die Aura kommt rüber.
1: Auf
0: ich wünsche dir eine gute Zeit. Ich schicke dir was zu, okay?
1: Danke dir. Tschüss.

Muss auch gar nichts sagen um 3.28 Uhr. Ich mache das ja. Vorsicht auf der A7 Hamburg in Richtung Flensburg. Da liegt ein Reifen auf der Fahrbahn, wo er nicht hingehört. Zwischen Bad Bramstedt und Großen Aspe Reifen auf der Fahrbahn. Habt ihr noch was? Schickt eine WhatsApp. 07221 2011. Die Popnacht ist hier.

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0: Es ist 3.31 Uhr.
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3: Heute kommen noch vor Sonnenaufgang Schauer und einzelne kräftige Gewitter von Frankreich auf. Dabei treten zeitweise Starkregen, Sturmböen, zum Teil auch Hagel auf. Im Tagesverlauf stellt sich dann ein zeitweise trockener Mix aus Sonne und Wolken ein. Am Nachmittag bilden sich lokal neue Schauer oder Gewitter. Die Luft bleibt schwül bei 25 bis 29 Grad. Am Dienstag gibt es bei Sonne und Wolken 26 bis 30 Grad sowie einzelne Schauer oder Gewitter. Der Mittwoch bleibt trocken bei 24 bis 27 Grad.
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4: Landkreis Saarlouis. Die B405 ist zwischen Fraulautern und Saarwellingen wegen Bauarbeiten halbseitig gesperrt. Der Verkehr wird durch eine provisorische Ampelanlage geregelt, bis Anfang Juli. Siersburg, die Hauptstraße, Rehlingen-Siersburg Richtung Niedalldorf. Zwischen Karrenweg und Bahnweg ist wegen eines Feuerwehreinsatzes gesperrt. A1 Trier, Saarbrücken. Zwischen Eppelborn und Illingen in beiden Richtungen Behinderungen wegen Bauarbeiten. Es ist jeweils nur eine Spur frei, bis Ende Oktober. A1 Saarbrücken Richtung Trier. Zwischen Mehring und Rastplatz Mehringer Höhe Brückenarbeiten. Es ist nur eine Spur frei. Bis 1. September 2027. Geblitzt wird unter anderem auf der A8 Saarlouis Richtung Pirmasens zwischen dem Dreieck Friedrichsthal und Elversberg. In Neunkirchen in der Brunnenstraße und in Friedrichsthal in der Grühlingstraße.
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5: Und die am meisten unterschätzte Höchsttemperatur heute in Deutschland in Lebach im Saarland. Da bekommen wir 27 Grad. Hier ist die Popnacht. Ich bin Ben Streubel.

0: World in Our Hands in der Popnacht. Dann, wenn irgendwas sich verändert auf den Autobahnen, Bundesstraßen, Feldwegen, gerne WhatsApp schicken. WhatsApp Audio, wer bei Stimme ist, der tut ja auch gut daran, mich ein bisschen zu entlasten, wie zum Beispiel Dirk.
1: Moin zusammen, eine kurze Info, und zwar die A30 Osnabrück-Bad Oeynhausen ist nicht mehr gesperrt, ist wieder ganz normal befahrbar.
0: Ja, sehr gut, Mann, Dankeschön, Dirk, für diesen Hinweis. Und Thomas hat eine Frage. Thomas Schmidt, hallo.
2: Einen wunderschönen guten Morgen.
0: Ja.
2: Ich hätte da mal so eine Frage,
0: ja,
2: was
0: klar.
2: Ist denn mit dem Bäckermeister?
0: Ja.
2: Ich habe heute meinen Wecker gestellt, beziehungsweise gestern Abend noch, damit ich unseren Bäckermeister nicht verpasse.
0: Ja.
2: Und habe ihn bis jetzt noch nicht gehört. Was ist denn da los?
0: Ja, was ist da los, mein lieber Thomas? Dann hörst du montags wahrscheinlich selten zu. Montags hat er noch Wochenende. Das ist ein Luxusmensch. Der gibt das ganze Geld ja irgendwann auch mal aus. Und dann hat er montags sich freigenommen. Vielleicht lässt er sich gerade im Pool massieren oder er ist auch mal kurz mit dem Private Jet auf die Malediven geflogen, das wissen wir nicht, aber morgen ist er wieder da. Also Thomas, immer vom Dienstag an, gell? Kannst du den Wecker am Dienstag stellen, aber ist ja schön, dass du das gemacht hast mit dem Wecker, also ich schulde dir was sozusagen. Den letzten Euro, den du brauchst, wenn du eine Villa baust, Jugendstil-Villa, nachhaltig. Hier ist die Popnacht.
3: Ja.

Billie Eilish, Birds of a Feather in der Popnacht. Müssen wir Siggi aus Bensersiel an der Nordsee noch ein bisschen fröhlich machen. Der ist also in einer Stunde auf dem Weg zum Flughafen nach Hamburg. Dann geht's in den Urlaub. Flüchtet ein bisschen vor der Hitze, jetzt wo es aber auch wieder kühler wird. Also Siggi will aber auf jeden Fall heute Abend dann schon auf Mallorca das Spiel Deutschland-Paraguay gucken. Und er ist ein großer Dennis Undaf-Fan und hofft natürlich, dass er auch dann ordentlich spielt. Natürlich wird er das Tor schießen, vielleicht auch zwei Tore, wenn er in der 87. Minute eingewechselt wird als bester Spieler der Fußball-Weltmeisterschaft. Ist er ja zumindest in irgendeiner Statistik so gekürt worden. Also, wir sind gespannt. Wir drücken natürlich die Daumen, egal wie, wer, was, wo alle aufgestellt wird. Wir freuen uns dann morgen um die gleiche Zeit, das siegreiche Tor zu feiern, ja. Gehe ich mal von aus. Ach ja, und dann hat sich Siggi noch einen schönen Song ausgesucht. Den spiele ich ein bisschen lauter, weil der ist auch kultisch. Oh,

0: Of Beginning in der Popnacht, also wenn sich so ein Therapiekreis, den wir hier nachts beleben, plötzlich verkleinert. Das ist natürlich für mich unheimlich stressig, weil ich darf ja keine Kundschaft verlieren. Das steht in meinem Arbeitsvertrag drin, bei Kundschaftverlust wird am Stuhl gesägt und dann ist die Show hier vorbei. Aber Uwe, der macht halt etwas, also ich vermute mal nicht ganz freiwillig. Hallo Uwe, guten Morgen.
1: Ja, hier ist Uwe aus Rochtersen. Ich bin jetzt die letzte Woche auf dem Weg von Rochtersen nach Hamburg zur Arbeit. Wie gesagt, dies ist meine letzte Arbeitswoche.
0: Okay, und dann ist vorbei. Und dann müssen wir jetzt ihn ein bisschen glücklich machen mit einem schönen Song von Rihanna. Don't Stop the Music würde er gerne hören. Also er wechselt dann. Sein Job wird aus der Nacht rausgenommen. Und dann hören wir ihn bestimmt irgendwann wieder, weil jemand, der von der Nacht in den Tag wechselt, der wird irgendwann mal feststellen, das ist auch kein Leben mit irgendwelchen schlecht gelaunten Morgenmuffeln durch irgendwelche Bäckereien sich zu schleusen und dann festzustellen, dass man da eigentlich auch keinen Spaß hat und dann kommt man wieder zurück. Das ist gut. Also Rihanna, Don't Stop the Music, da kommt noch eine Gefahrenstelle hier. Auf der A4 Chemnitz-Dresden, da sind umgestürzte Bäume auf der Fahrbahn, da bitte aufpassen, zwischen Hainichen und Berbersdorf. Hier ist die Popnacht.
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1: Um 4 Uhr mit Heike Lüttich. Der Juni ist nach Angaben des Deutschen Wetterdienstes 2026 deutlich wärmer gewesen als in anderen Jahren. Eine Sprecherin teilte mit, er liege wahrscheinlich bei der Monatsmitteltemperatur unter den Top 3 seit Messbeginn. Außerdem sei es vergleichsweise sonnig und niederschlagsarm gewesen. Die genaue Auswertung will der Wetterdienst heute Mittag veröffentlichen. Gestern Nachmittag wurde mit 41,7 Grad die bisher höchste Temperatur in Deutschland gemessen in Neißemünde in Brandenburg. Wegen der Hitze und Trockenheit der letzten Tage sind an mehreren Stellen in Deutschland Waldbrände ausgebrochen. An mindestens 3 Orten erschwert im Boden liegende Munition die Löscharbeiten. So wurde gestern ein Ort mit 650 Einwohnern im rheinland-pfälzischen Kreis Bad Kreuznach komplett geräumt, weil sich ein Feuer in einem schwer zugänglichen Waldgebiet ausgebreitet hat, in dem früher Munition entsorgt wurde. Auch in der munitionsbelasteten Gorischheide in Sachsen brennt es seit Samstag. In Mecklenburg-Vorpommern ist unter anderem ein ehemaliger Panzerschießplatz der Sowjets bei Neustrelitz betroffen. In Konstanz am Bodensee wird heute das 50-jährige Bestehen der Ramsar-Konvention in Deutschland gefeiert. Das globale Abkommen ist eines der ältesten Naturschutzabkommen der Welt. Mit ihm sollen Feuchtgebiete geschützt werden, beispielsweise das Wollmatinger Ried bei Konstanz. Florian Peking.
2: 172 Staaten haben es unterzeichnet. Das Wollmatinger Ried und der Mindelsee im Kreis Konstanz gehören seit 1976 zu diesen besonders geschützten Feuchtgebieten. Laut dem Naturschutzbund NABU haben dort knapp 200 Vogelarten und viele andere Tiere und Pflanzen ihr Zuhause. Aber auch für den Menschen sind Feuchtgebiete wertvoll. Bei Starkregen wirken sie wie ein Schwamm, nehmen Wasser auf und geben es nur langsam ab, so der NABU. Beim Festakt zur Ramsar-Konvention in Konstanz spricht heute unter anderem Baden-Württembergs Umweltministerin Thekla Walker.
1: Im Londoner Stadtteil Wimbledon beginnt heute das Grand Slam Tennisturnier. Auf dem Center Court tritt Titelverteidiger Jannik Sinner am Mittag gegen den Serben Miomir Kecmanovic an. Im Turnier sind auch 9 deutsche Tennisprofis. Heute spielt Jan-Lennard Struff gegen Sebastian Baez aus Argentinien. Am Nachmittag stehen auch Tatjana Maria gegen Julia Putintseva aus Kasachstan und Tamara Korpatsch gegen Coco Gauff aus den USA auf dem Platz. Alexander Zverev spielt erst morgen gegen den Belgier Alexander Bloks. Das Wetter für Deutschland. In der Nacht teils kräftige Gewitter mit Hagel- und Sturmböen, sonst aufgelockert bei 24 bis 17 Grad. Tagsüber im Nordwesten zeitweise bewölkt, vereinzelt Schauer. Im Südosten kaum Sonne, Schauer und teils kräftige Gewitter mit Hagel. Dazu schwacher bis mäßiger, teils stürmischer Nordwestwind. Die Zeit, es wird 4.03 Uhr.
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4: Landkreis Saarlouis. Die B405 ist zwischen Fraulautern und Saarwellingen wegen Bauarbeiten halbseitig gesperrt. Der Verkehr wird durch eine provisorische Ampelanlage geregelt, bis Anfang Juli. Siersburg. Die Hauptstraße Rehlingen-Siersburg Richtung Niedaldorf. Zwischen Karrenweg und Bahnweg ist wegen eines Feuerwehreinsatzes gesperrt. A1 Trier, Saarbrücken. Zwischen Eppelborn und Illingen in beiden Richtungen Behinderungen wegen Bauarbeiten. Es ist jeweils nur eine Spur frei. Bis Ende Oktober. A1 Saarbrücken Richtung Trier. Zwischen Mehring und Rastplatz Mehringer Höhe Brückenarbeiten. Es ist nur eine Spur frei. Bis 1. September 2027. Geblitzt wird unter anderem auf der A8 Saarlouis Richtung Pirmasens zwischen dem Dreieck Friedrichsthal und Elversberg. In Neunkirchen in der Brunnenstraße und in Friedrichsthal in der Grühlingstraße.
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6: Mit Ben Sträubel, ein Popnacht-Package habe ich für euch zur Seite gelegt. Liegt neben meinem linken Schuh und da geht es um ein Geburtstagskind. Das hat auch was mit Fußball zu tun, das Geburtstagskind. Und wenn ihr es raushört, dann verdient ihr euch dieses Popnacht-Package in wenigen Minuten.
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1: Na, ihr seid doch cool, ihr kennt ihn doch, der heute Geburtstag feiert. Das ist jemand, der mit Fußball zu tun hat, ganz klar. Wer ist denn das?
2: Ist nur klar, das ist mehr oder weniger, hat selbst schon Playoff-Charakter, dieses Spiel. Denn Unentschieden hilft beiden nicht wirklich, deswegen. Es ist tatsächlich ein Spiel, wo es darum geht, das Spiel zu gewinnen. Das ist uns vollkommen klar.
1: Oh ja, okay. Sagen wir das so, vielleicht habt ihr eine Idee. Für ein Popnacht-Package, oder ihr sagt, nö, ich leg die Füße hoch und lasst das einen anderen sich abholen, hier geht auch. 07 221 2011.

Filanches wie in Trance, bis der Strom gezogen wird. So, jetzt ist auch das Fell vom Schlagzeug runtergerissen worden. Der neue Hit von Shakira und Burna Boy, na, den kennt ihr ja.

Die. Neuer Hit von Shakira und Burna Boy, die offizielle WM-Hymne. 20 nach 4 ist es. Bevor wir unser Rätsel auflösen, noch dieser kultige Song und auf der A1 aufpassen. Hamburg in Richtung Bremen, da liegt ein Gegenstand zwischen Posthausen und Euthen auf der Fahrbahn. Die Popnacht am Montag.

0: Pressure Down und John Farnham.
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0: Wer hat denn da heute Geburtstag? Das ist eure Aufgabe. Wieso? Oh Gott, das war schwer. Aber nicht für Josef aus Obersulm. Guten Morgen, Josef.
2: Guten Morgen.
0: Und wer ist das?
2: Es geht um Ralf Rangnick.
0: Ralf Rangnick, was?
3: Playoff-Charakter, dieses Spiel. Ein Unentschieden hilft beiden nicht wirklich. Deswegen ist es tatsächlich ein Spiel, wo es darum geht, das Spiel zu gewinnen. Das ist uns vollkommen klar.
0: So, Ralf Rangnick, na, der hat das ja auch super hinbekommen. Ne? Österreich ist ja gerade so noch dann weitergekommen. Hast du das Spiel gesehen?
2: Ja, gerade noch geschafft.
0: Ja, genau. Also, guckst du oft Spiele?
2: Ja, ich gucke, weil ich in der Nacht jetzt so nicht so schlafen kann, gucke ich sehr viel an. Österreich habe ich auch gesehen.
0: Ist auch ein Hitzeproblem, das du hast?
2: Ja, ja.
0: Und Klimaanlage ist ein Fremdwort?
2: Nee, habe ich nicht.
0: Nee, naja gut. Und Ventilatoren?
2: Ja, ein kleiner, aber da wollte ich welche kaufen, aber gibt es ja deutschlandweit im Moment keine.
0: Ja, man wartet ja immer extra so lange, bis dann irgendwie eine Meldung kommt, es gibt, ist alles ausverkauft und dann fängt man sich jammern an.
2: Genau, mal selber
0: schuld. Also ich könnte jetzt tagsüber nicht schlafen. Ich habe, glaube ich, 3 Klimaanlagen gleichzeitig laufen, damit das überhaupt irgendwie so einigermaßen runtergedrückt wird. Und dann habe ich ich habe eine Windmaschine bestellt. Das macht so einen Spaß. Das heißt auch Windmaschine. Einen riesigen Ventilator. Ich glaube, da kann man auch ein Flugzeug mit antreiben. Und wenn man den anmacht auf der höchsten Stufe, dann fliegen dir die Tassen und alles Mögliche in der Wohnung noch aus dem Schrank raus. Ja, und man kann sich reinlegen. Das ist so, also wenn ich mich so da drauf lege, dann wird man so weggedrückt, weißt du? Das macht Spaß.
2: Dann hat er einen guten Antrieb.
0: Ah ja, natürlich, deswegen.
2: Aber du hast recht, man kauft immer das ein zur falschen Zeit.
0: Ja, damit man auch was zu jammern hat, das ist doch das. Man möchte auch sagen, oh ja, heiß und es ist kalt und so. Aber es ist natürlich wirklich tierisch. Momentan, das macht natürlich wirklich keinen Spaß. Also insofern ist schön, dass du mir zugelaufen bist, mein lieber Josef. Ich schicke dir ein Paketchen zu, vielleicht sogar ein Riesenpaket und wünsche dir gutes Durchhalten, ja?
2: Muss ich noch dranbleiben, oder?
0: Wäre sinnvoll, weil dann würde ich mir alles von dir aufschreiben. Genau. So, ne, was man so braucht.
2: Okay.
0: Wenn du auflegst, dann hören wir uns nie mehr wieder.
2: Ich hab gedacht, weil du meine Handynummer hast.
0: So, alles gut. Tschüss, alles ciao.
2: Ganz schönen Abend.

0: 4.32 Uhr.
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6: Heute Morgen ziehen Schauer und einzelne kräftige Gewitter von Frankreich her durch das Saarland. Dabei treten zeitweise Starkregen, Sturmböen oder auch Hagel auf. Schon am Vormittag ziehen diese nach Nordosten ab und dahinter stellt sich ein zeitweise trockener Mix aus Sonne und Wolken ein. Am Nachmittag bilden sich dann lokal neue Schauer oder Gewitter. Die Luft bleibt schwül bei 25 bis 29 Grad. Am Dienstag gibt es bei Sonne und Wolken 26 bis 30 Grad sowie einzelne Schauer oder Gewitter. Der Mittwoch bleibt trocken bei 24 bis 27 Grad.
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7: Vorsicht bitte auf der A1 Trier-Saarbrücken. Zwischen Eppelborn und Illingen ist die Fahrbahn stark verschmutzt im Baustellenbereich. A1 Trier-Saarbrücken. Zwischen Eppelborn und Illingen in beiden Richtungen Behinderungen wegen Bauarbeiten. Es ist jeweils nur eine Spur frei. Bis Ende Oktober. A1 Saarbrücken Richtung Trier. Zwischen Mehring und Rastplatz Mehringer Höhe Brückenarbeiten. Es ist nur eine Spur frei. Bis 1. September 2027. Geblitzt wird unter anderem auf der A8 Saarlouis Richtung Pirmasens zwischen dem Dreieck Friedrichsthal und Elversberg. In Neunkirchen in der Brunnenstraße und in Friedrichsthal in der Grühlingstraße.
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8: Und die am meisten unterschätzte Höchsttemperatur heute in Deutschland in Wallen in Schleswig-Holstein 24 Grad. Hier ist die Popnacht. Ich bin Ben Streubel.

0: Hier ist die Popnacht. Ja, also ist natürlich klar, bei diesen Temperaturen arbeitet man nachts, wenn man arbeiten möchte, am allerliebsten. Kerstin aus Krusswich, die darf Zeitungen austragen nachts, wie sich das gehört, mit ihrem Mann sogar. Hallo Kerstin, guten Morgen.
1: Hallo.
0: Ihr habt ja eine Riesenfamily, ne? 3 Kinder, 5 Enkelkinder, 2 Urenkel, Hund.
1: Genau.
0: Und dann ein eben Hund. Noch der Mann der ersten Baureihe. Das heißt also, du hast dir keinen anderen mehr gesucht, nachdem du ihn kennengelernt hast.
1: Nee, brauche ich ja nicht.
0: Muss man, ja, das ist ja auch zweimal jetzt nochmal gesagt, weil er neben dir sitzt.
1: Das hätte ich auch so gesagt.
0: Na ja, weiß ich doch. Genau das hast du ja gesagt, weil er neben dir sitzt, dass du das sowieso gesagt hättest. So, wie hat er sich denn heute Nacht verhalten? Wir bleiben mal bei dem aktuellen Geschehnis. Wie war er heute?
1: Alles in Ordnung.
0: Ja, das
1: alles
0: ist
1: in Ordnung. Wie immer.
0: Macht
1: ohne
0: dir,
1: Klagen.
0: Welche Komplimente macht er dir denn nach all den Jahren noch?
1: Auch immer.
0: Ja, welche er ist Komplimente? Welche
1: er ist
0: Komplimente?
1: Liebevoll. Was? Er ist rücksichtsvoll.
0: Ja, was sagt er? Ich möchte auch mal was lernen von so einem Profi.
1: Ja, er liebt mich immer noch, wie am ersten Tag.
0: Sagt er nicht mal so einen schönen Satz, wie deine Augen sind so tief wie eine Cappuccino-Tasse, auf dessen Grund man schaut? Irgendwie mal sowas, wo ich mal was von lernen kann.
1: Die Zeiten sind doch vorbei.
0: Ach,
1: wir verstehen uns blind.
0: Ja, was?
1: Wir verstehen uns blind.
0: Das ist aber kein gutes Zeichen. Aber
1: doch. Man weiß, was man hat.
0: Ja, guten Abend. Sag mal, bei dieser ganzen Großfamilie, wenn du jetzt in dieses große Haus kommst und dann sind die alle da, wer macht denn da Frühstück?
1: Mein Mann.
0: Okay, also der geht dann, wenn du schon ans Haus gehst, dann geht er zum Bäcker nochmal und bereitet alles vor.
1: Ja. Ja. Natürlich.
0: Also wenn das nicht mal, wenn du es jetzt einfach nur sagst, weil er neben dir sitzt, dann kannst du mir heimlich schreiben, dann werde ich dafür sorgen, morgen in einer Ansprache, eine Gefährderansprache für Männer, die kein Frühstück mehr vorbereiten, nach aller Zeit. Ich werde mich dann darum kümmern, okay?
1: Ach, das brauchst du nicht.
0: Ich weiß
1: es nicht. Da gibt es sicherlich andere Baustellen,
0: wir haben
1: um die
0: alles,
1: du dich kümmern musst.
0: Achso, ja, sag mir. Alles gut. Also genieß die Nacht jetzt, ja, und liebe Grüße auch an deinen Mann und an deine Großfamilie, ja? Ciao, ciao.
1: Alles klar.

0: Johnny Afterlife, wenn ihr was gesehen habt, das so nicht auf die Straße gehört oder wenn dir irgendwo ein Unfall geschehen ist, dann gerne WhatsApp schicken oder WhatsApp Audio, so wie Michael, der hat auch so ein schönes, selbstgesprochenes Verkehrsjingle gesprochen am Anfang. Hört mal zu.
1: 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Autobahn A2, Fahrt Richtung Dortmund. Für Rünnern ein Unfall. Fahrt Richtung Dortmund voll gesperrt. Hubschrauber gerade gelandet.
0: Dankeschön für diesen schnellen Hinweis. Und ihr fahrt da vorsichtig in diesem Bereich. Aber ich fand das wirklich sehr schön. Vielleicht sollte ich das hier einbauen.
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0: Sehr gut, sehr gut, sehr gut. Er kriegt seinen Lieblingshit. Das ist der neue hier von Gentleman und Michael Patrick Kelly. Wildfire.

0: Wildfire Gentleman und Michael Patrick Kelly. Oh, es ist ja schon 5:05. Ich packe zusammen, Notaustaste ist abgeklemmt, Antennenleistung hochgefahren, auf volle Suppe, Schuhe habe ich angezogen, Lichtstimmung auf OP, damit die nachfolgenden Kolleginnen und Kollegen ein bisschen schlechter haben. Und ansonsten letzte Amtshandlung natürlich für Jessica und Micha aus Laatzen. Die haben das ganze Wochenende und auch die Nacht jetzt von Sonntag auf Montag rein noch ihre Wohnung renoviert. Jetzt ist tapeziert im Wohnzimmer. Sie sind ganz happy und würden gerne einen ganz besonderen Hit hören. Dream On von Aerosmith kennen wir ja alle in den Ohren. Und Eminem hat ja Sing For The Moment mal draus gemacht. Das würden sie gerne noch ein bisschen lauter haben jetzt. Und dann fällt die Tapete wieder runter. KI, was machst du?
1: Nach Hause. Nach Hause.
0: Okay, ich komm mit. Das war die Popnacht. Mein Name ist Ben Sträuble. Und ein schönes Leben in Deutschland.

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1: Um 5 Uhr mit Heike Lüttich. Auch knapp 4 Tage nach den verheerenden Erdbeben geht in Venezuela die Suche nach Vermissten weiter. Gestern wurden ein Vater und sein Sohn lebend aus den Trümmern gerettet. Allerdings gehen Experten davon aus, dass kaum noch weitere Überlebende gefunden werden. Jenny Barke.
2: Das kritische Zeitfenster von 72 Stunden, in denen die Wahrscheinlichkeit nach Erdbeben hoch ist, Menschen lebend zu bergen, ist verstrichen. Die Zahl der Toten ist inzwischen auf mindestens 1.500 Menschen gestiegen. Die US-Erdbebenwarte USGS schätzt, dass die Beben der Stärke 7,2 und 7,5 bis zu 10.000 Todesopfer gefordert haben könnten. Weiterhin werden über 50.000 Menschen vermisst. Zehntausende sind nun obdachlos. Nach Angaben der Regierung sind 774 Gebäude eingestürzt.
1: Die USA und der Iran haben sich US-Medien zufolge auf ein Ende ihrer gegenseitigen Angriffe geeinigt. Beide Seiten planen für morgen ein Treffen in der katarischen Hauptstadt Doha, um ihren Streit um die Straße von Hormuz beizulegen. Das berichtet der Sender CNN und beruft sich auf einen Regierungsvertreter in Washington. Trotz des Rahmenabkommens hatte das US-Militär wieder im Iran angegriffen. Der griff im Gegenzug Ziele in Bahrain und Kuwait an. Der russische Präsident Putin hat den ukrainischen Vorschlag abgelehnt, dass beide Seiten auf Langstreckenwaffen verzichten. In einem Interview des russischen Staatsfernsehens sagte Putin am Abend, Russland werde an dem Ziel festhalten, die 4 Regionen Donetsk, Luhansk, Cherson und Saporischschja vollständig einzunehmen. Bisher stehen sie nach der Annexion nur teilweise unter Kontrolle Russlands. Putin räumte ein, dass die ukrainischen Drohnenangriffe auf die russische Ölindustrie zu Treibstoffengpässen geführt hätten, man habe die Lage aber im Griff. Der Juni ist nach Angaben des Deutschen Wetterdienstes 2026 deutlich wärmer gewesen als in anderen Jahren. Eine Sprecherin teilte mit, er liege wahrscheinlich bei der Monatsmitteltemperatur unter den Top 3 seit Messbeginn. Außerdem sei es vergleichsweise sonnig und niederschlagsarm gewesen. Die genaue Auswertung will der Wetterdienst heute Mittag veröffentlichen. Gestern Nachmittag wurde mit 41,7 Grad die bisher höchste Temperatur in Deutschland gemessen, in Neißenmünde in Brandenburg. Bei der Fußball-Weltmeisterschaft in Nordamerika steht der erste Achtelfinalist fest. Co-Gastgeber Kanada hat in Los Angeles Südafrika mit 1:0 besiegt. Heute Abend spielt zunächst Brasilien in Houston gegen Japan. 3,5 Stunden später tritt Deutschland im 16. Finale in Boston gegen Paraguay an. Das waren die Nachrichten mit Heike Lüttich.
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4: Fangen wir mal an mit dem, was gemacht werden muss. Es gibt eine amtliche Unwetterwarnung, besser gesagt zwei. Eine vor starkem Gewitter, haben wir vielleicht teilweise schon mitgekriegt im Saarland, gilt fürs komplette Saarland flächendeckend und dann für fast alle Gemeinden und Kreise auch nochmal eine amtliche Unwetterwarnung vor schwerem Gewitter mit heftigem Starkregen und Hagel. Das heißt, es kann was runterkommen, es gewittert an allen Ecken und Kanten im Saarland gerade, kräftige Schauer sind unterwegs, heute Vormittag noch, dann ziehen sie ab, kommen heute Nachmittag wieder. Die Luft ist nicht mehr so heiß, wie es in den letzten Tagen war, das ist sehr, sehr erfrischend auf einmal. Es ist aber schwül heute bei 25 bis 29 Grad.
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4: 3 nach 5, örtlich gibt es Gefahr durch Aquaplaning, also passt auf, sonst rutscht ihr heute Morgen weg. A1 Trier Richtung Saarbrücken zwischen Eppelborn und Illingen, da ist die Fahrbahn verschmutzt und deswegen gerade gesperrt. A620 Saarbrücken Richtung Saarlouis. Zwischen Völklingen-Geislautern und Wadgassen ist die rechte Spur gesperrt. Blockiert. Da steht ein Auto quer anscheinend. Und Blitze habt ihr gemeldet unter 0800 700 8000 auf der A8 Saarlouis Richtung Pirmasens. Zwischen Dreieck Friedrichsthal und Elversberg. In Friedrichsthal auf der Grühlingstraße und in Neunkirchen auf der Brunnenstraße. Das waren die neuesten. 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
4: Boah, habt ihr auch schon die Fenster aufgemacht heute Morgen? Das lohnt sich brutal. Lohnt sich. Und der Regen macht einem auch gar nichts aus. Ich bin gerade eben hier vom Parkplatz ins Studio gelaufen, war ordentlich nass, aber es tut so weiter. Verdammt gut. Leute, ach, genießt diesen Montagmorgen. Luft, es ist wieder Luft da.
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0: Also jetzt muss man ja ab heute, weil Wimbledon losgeht, neben Fußballexperte auch immer noch Tennisexperte sein. Deswegen, wir helfen euch.
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2: Wie kann ich beim Wimbledon-Schauen wirken wie ein absoluter Experte, auch wenn ich keine Ahnung habe? Lektion 1, Schlaumeier-Sätze zum Spiel.
3: Ja, der steht viel zu weit hinter der Grundlinie, da kommst du nicht weit mit auf Rasen.
2: Lektion 2, zitiere irgendwelche legendären Spiele von früher.
3: Ich weiß noch 91 Becker gegen Stich, 6-4, 7-6, 6-4, das war noch ein Spiel damals.
2: Lektion 3, erzähle Fun Facts zum Turnier. Jeden Morgen schickt zum Beispiel ein Falkner einen Wüstenbussard übers Gelände, um die Tauben zu vertreiben, und das stimmt wirklich. Du kannst dir aber auch Fakten aus

Wir machen mal ein schnelles SA1-Verkehrsservice-Update für euch. 5.20 Uhr und es ist schon einiges los auf der A1 Trier Richtung Saarbrücken. Wir hatten ja eben, dass zwischen Eppelborn und Illingen wegen verschmutzter Fahrbahn gesperrt ist. Jetzt staut sich's da schon ziemlich fies zurück. Letzte Ausfahrt ist Tholey, also fahrt Tholey runter, ansonsten landet er im Stau. Das sind aktuell schon rund 6 Kilometer. So, guten Morgen erstmal. Jetzt zu den schönen Dingen im Saarland. Es gibt frische Luft heute, eine ganze Riesenladung. Boah, die Temperaturen jetzt heute um 5.20 Uhr. Wir haben zum Beispiel in Tholey 20 Grad, Ensheim meldet 20, Schwarzenholz auch, Hühnerfeld ebenso. Dann nenne ich 22 Grad, Wellesweiler auch 22 und in Burbach, wo die Woche ja mal im Juni Hitzerekord gemessen worden ist, haben wir knapp unter 20 Grad gerade. Wir kriegen heute erstmal zudem, jetzt wird es wieder nicht mehr so schön, es gibt eine amtliche Unwetterwarnung vor schwerem Gewitter und heftigem Starkregen und Hagel für fast das komplette Saarland und eine amtliche Warnung vor starkem Gewitter. Also es kommt heute Morgen einiges runter, das erledigt sich dann gegen Vormittag wieder. Da ziehen die Gewitter ab und kommen dann heute Nachmittag halt wieder nach der Mittagspause. So sieht es heute aus. Viel frische Luft, es ist schwül, aber nicht mehr so heiß. Lange nicht mehr so heiß wie die letzten Tage. 25 bis 29 Grad. Und ihr kommt gut in die neue Woche rein mit SR1.

von Taylor ganz schnell auf die A620. Da scheint es einen Unfall gegeben zu haben. Vorsicht, A620 Saarbrücken Richtung Saarlouis. In Höhe Mahlstatter Brücke, Fahrzeugteile auf der Straße. Kommt ihr auf jeden Fall gut rein in diesen Montagmorgen. Hier ist für euch Nico Santos zum Aufstehen und für den ersten Kaffee. All-Time-High. Moin.

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2: Kurz nach 5:30 haben wir und das hier sind die Themen, die heute wichtig sind. Nach den schweren Erdbeben in Venezuela geht die Suche nach Vermissten auch am 5. Tag weiter. Die offizielle Zahl der Todesopfer liegt inzwischen bei 1450. Verletzt wurden 3200 Menschen. Beim Besuch des chinesischen Handelsministers in Brüssel dürfte es heute vor allem um das wachsende Handelsdefizit der USA mit China gehen. Die EU wirft Peking unter anderem vor, den eigenen Unternehmen mit Staatshilfen einen unfairen Vorteil auf dem Weltmarkt zu verschaffen. Die Förderung für den Rückbau von Schottergärten werden sowohl in Saarbrücken als auch in Saarlouis kaum genutzt. Die Förderungen werden in beiden Städten seit einigen Jahren angeboten. In Saarbrücken sind bislang 12 Anträge bewilligt worden. In Saarlouis gab es keinen einzigen. Und Kanada steht bei der Fußball-WM als erstes Team im Achtelfinale. Die Kanadier haben mit 1:0 gegen Südafrika gewonnen. Heute Abend spielt Deutschland in Boston gegen Paraguay ums Achtelfinalticket. News gibt's bei uns auch auf sr1.de und im Radio um 6 Uhr wieder.
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2: Nach wie vor haben wir eine amtliche Unwetterwarnung, besser gesagt zwei. Eine vor starkem Gewitter. Die gilt fürs komplette Saarland. Flächendeckend, ohne irgendeine freie Ecke. Ansonsten für fast das ganze Saarland eine amtliche Unwetterwarnung vor schwerem Gewitter mit heftigem Starkregen und Hagel. Das zeigt ungefähr, was runterkommen kann aktuell. Wenn auch nur fleckenweise, mit ein bisschen Glück regnet es bei euch maximal. Ansonsten passiert nichts. Es gibt viel frische Luft heute ins Saarland. Es wird schwül, aber es ist lange nicht mehr so heiß, wie wir es die letzte Woche gewohnt waren. Heute werden es 25 bis 29 Grad. Die Gewitter verziehen sich zwischendurch mal nach dem Vormittag. Dann kommen sie am Nachmittag wieder. Und so wird der Montag aussehen.
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2: 5.32 Uhr und es ist auch schon einiges los. Abgesehen davon, Aquaplan in Gefahr. Es wird rutschig eventuell auf den Straßen, da wo es nass ist heute Morgen. Dann Vorsicht auf der A620, Saarbrücken Richtung Saarlouis. Fahrzeugteile liegen da in Höhe Marstatter Brücke auf der Straße. A1 Trier Richtung Saarbrücken. Zwischen Eppelborn und Illingen ist die Fahrbahn momentan verschmutzt und deshalb gesperrt. Es gibt einen Rückstau von 6 Kilometern. Aktuell letzte freie Ausfahrt Tholey, also macht euch da runter, sonst steht ihr im Stau. A620 Saarbrücken Richtung Saarlouis zwischen Völklingen-Geislautern und Wattgassen. Da steht ein Auto quer und blockiert die Fahrbahn. Ansonsten danke euch fürs Blitzermelden. Auf der A8 Saarlouis Richtung Pirmasens haben wir einen zwischen Dreieck Friedrichsthal und Elversberg. In Friedrichsthal auf der Grünlingstraße und in Neunkirchen wird auf der Brunnenstraße geblitzt. 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
2: Sommerferien ist jetzt heute offiziell der erste Tag, also eine prima Zeit, um 194 Länder oder vielleicht auch nur eins oder zwei zu bereisen oder einfach im schönsten Bundesland zu bleiben.

0: Woran merkt man, dass Sommerferien im Saarland sind? Erster Tag, es gewittert. Kommt gut rein, hier ist die SR1 Morning Show. Es ist aber wirklich heute der erste richtige Tag. Also das Wochenende waren ja schon Ferien, ne? Da sind auch schon einige weggereist. Erzählt uns mal, wie sehen so bei euch die nächsten Wochen aus? Habt ihr Urlaub? Was macht ihr damit? Wohin fahrt ihr? Wen besucht ihr? Saarbrücken 2131. Manon aus Saarbrücken macht Family-Besuch am Meer.
1: Ich fahre nach Frankreich, in die Bretagne zu meiner Familie. Und da kann man ein bisschen am Campingplatz das Meer genießen. Und da ist ein bisschen frischer auch, da ist auch nicht so heiß.
0: Klingt nach einem richtig schönen Urlaub, so Campingplatz am Meer. Hoffe, das Wetter hält alles und wird nicht zu heiß und auch nicht irgendwie das Gegenteil. Und ach ja, erzählt mal, was ihr so in den Sommerferien, falls ihr welche habt, geplant habt. Oder wenn ihr hier bleibt. Lasst uns wissen in der SR1 Morning Show. Guten Morgen.

0: Wunderschönen guten Morgen.
1: Hallo.
0: 5.51 Uhr, eure SR1 Morning Show ist schon wach und bringt heute mit teils kräftige Schauer und Gewitter. Machen wir sehr gerne. Ist wie so eine kleine Abkühlung quasi. Ja.
1: Du bist echt doof, ne?
0: Wieso?
1: Jetzt warst du in Malle auf Urlaub, wo es bei uns so geiles, heißes Wetter war. Jetzt kommst du hierher.
0: Und bring Regen mit. Ja. Ist das super? Ja, heute Spitze. Maximal nur noch 29 Grad. Oh. Also seid froh, dass ich da bin und diese tolle Abkühlung mitgebracht habe.
1: Bin ich.

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1: Und hier ist für euch Linda Grothold.
2: Suche nach Vermissten in Venezuela geht weiter. Spaniol ist Spitzenkandidat der Saarlinken für Landtagswahl. Das Wetter: abziehende Schauer und Gewitter bis 29 Grad. 6 Uhr. Nach den schweren Erdbeben in Venezuela suchen Rettungskräfte weiter nach Überlebenden. Gestern waren ein Vater und sein Sohn lebend aus den Trümmern gerettet worden. Experten gehen allerdings davon aus, dass kaum noch weitere Überlebende gefunden werden. Für SR Info Jenny Barke.
3: Das kritische Zeitfenster von 72 Stunden, in denen die Wahrscheinlichkeit nach Erdbeben hoch ist, Menschen lebend zu bergen, ist verstrichen. Die Zahl der Toten ist inzwischen auf mindestens 1.500 Menschen gestiegen. Die US-Erdbebenwarte USGS schätzt, dass die Beben der Stärke 7,2 und 7,5 bis zu 10.000 Todesopfer gefordert haben könnten. Weiterhin werden über 50.000 Menschen vermisst. Zehntausende sind nun obdachlos. Nach Angaben der Regierung sind 774 Gebäude eingestürzt.
2: Die USA und der Iran wollen ihre gegenseitigen Angriffe vorerst einstellen und weiter verhandeln. Ein US-Regierungsvertreter sagte, Schiffe könnten sich in der Straße von Hormus wieder frei bewegen. Laut dem Sender CNN sollen die Verhandlungen morgen in der katarischen Hauptstadt Doha fortgesetzt werden. Unterdessen will Bundesaußenminister Wadefuhl heute in Washington mit seinem Amtskollegen Rubio über die Lage im Nahen Osten beraten. Der Deutsche Wetterdienst gibt heute seine Bilanz für den Monat Juni bekannt. Experten gehen davon aus, dass die Monatsmitteltemperatur unter den Top 3 der wärmsten Monate seit Messbeginn landet. Der Juni sei zudem vergleichsweise niederschlagsarm gewesen. Die Hitzewelle hatte am Wochenende ihren Höhepunkt erreicht. In Brandenburg wurde mit 41,7 Grad die bis dahin höchste Temperatur in Deutschland gemessen. Spitzenkandidat der saarländischen Linken für die Landtagswahl im kommenden Jahr ist Florian Spaniol. Der 25-jährige Landesvorsitzende der Saarlinken wurde gestern mit knapp 93% der Stimmen auf Platz 1 der Landesliste gewählt. In seiner Bewerbungsrede übte Spaniol scharfe Kritik an der Bundes- und Landesregierung. SR-Info-Reporter Aaron Klein.
4: So würden die Reformvorschläge der Bundesregierung Kürzungen auf dem Rücken aller und einen sozialen Kahlschlag bedeuten. Die SPD-Alleinregierung auf Landesebene hätte ihre Möglichkeiten, das Saarland zukunftsfest aufzustellen, verpasst, so Spaniol. Der 25-jährige Student aus Homburg sitzt auch seit kurzem im Bundesvorstand der Linken. Er forderte etwa in der Bildungspolitik eine kostenlose Medienausleihe und eine flächendeckende Schulsozialarbeit. Auf Platz 2 der Landesliste wählten die etwa 180 Parteimitglieder in der St. Ingberter Stadthalle Cornelia Kräuter aus Spiesen-Elversberg. Platz 3 der Landesliste ging mit 84% der Stimmen an Farida Bukhari aus Saarbrücken.
2: In Homburg und in Wattgassen hat es in der Nacht gebrannt. Wie die Polizei dem SR mitteilte, stand in Homburg ein Einfamilienhaus in Flammen. In Wattgassen brannte ein Dachstuhl. In beiden Fällen wurde niemand verletzt. Die Häuser sind nach Angaben der Polizei unbewohnbar. Sowohl die Ursachen als auch die jeweilige Höhe des Sachschadens sind demnach noch unklar. Die Ermittlungen laufen. Heute beginnen für die SV Elversberg und den 1. FC Saarbrücken die Vorbereitungen auf die Fußballsaison. Der öffentliche Trainingsauftakt von Drittligist Saarbrücken beginnt um 11 Uhr im Ludwigspark. Die Elversberger Bundesligisten treffen sich ab 16 Uhr in ihrem Trainingszentrum in St. Ingbert. Bei der Fußball-Weltmeisterschaft ist Kanada als erste Mannschaft ins Achtelfinale eingezogen. Der Co-Gastgeber besiegte Südafrika gestern Abend mit 1:0. Heute Abend treffen im 16. Finale Brasilien und Japan aufeinander. Außerdem kämpft Deutschland gegen Paraguay ab 22.30 Uhr um den Einzug ins Achtelfinale. Das waren die Nachrichten mit Linda Grothold. 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
6: Ja, da ist die in Anführungszeichen Abkühlung und die bringt die Straßen teilweise zum Dampfen. Heute Morgen schon auf der A620 gespottet. Sah aus wie so ein kleiner Saunaaufguss, ne? Der Regen auf die warmen Straßen runtergefallen ist. Teils kräftige Schauer und Gewitter sind heute Programm. Es gibt auch eine Unwetterwarnung vom Deutschen Wetterdienst fürs Saarland. Später dann auch ein Mix aus Sonne und Wolken heute bei maximal 29 Grad.
5: SR1 Verkehr. 4 Minuten nach 6, überall kann es Aquaplaning oder Rutschgefahr geben, deswegen Vorsicht. Und A1 Trier Richtung Saarbrücken zwischen Eppelborn und Illingen, da ist die Fahrbahn verschmutzt und deshalb gerade gesperrt. Es staut sich aktuell 6 Kilometer zurück. Die letzte freie Ausfahrt ist Tholey. Die neuesten Blitzer von euch gemeldet. A8 Saarlouis Richtung Pirmasens zwischen Dreieck Friedrichsthal und Elversberg, in Friedrichsthal auf der Grünlingstraße und in Neunkirchen auf der Brunnenstraße. 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
6: Einen wunderschönen guten Morgen. Wir rütteln euch wach an diesem Montagmorgen mit Nico. Und Miles Smith kommt auch noch mit dazu.
5: Mit Nico und Vince. Du hast einen Vince unterschlagen
6: hier. Ich
5: hab
6: den Vince vergessen zu sagen.
5: Arme Vince, Mensch. Das ist ein Trauma für den.
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0: steht auf mit der besten Musik fürs Saarland. Miles Smith mit Drive Safe um 12 nach 6. Guten Morgen.
1: Moin. Was passiert heute Abend bei der Fußball-WM mit Deutschland? Heben wir heute völlig losgelöst ab Richtung Achtelfinale? Oder gibt es einen Absturz und dann den Flug nach Hause?
0: Die Fans in den USA in Boston sind zumindest mega optimistisch.
2: Gewinnen wir 3-1 oder so.
3: 3-0 alle drei Tore, Dennis Hundorf.
4: 2-1.
5: Deswegen knacke ich hier 7-1.
6: Es wird schon alles sehr schlecht geredet.
7: Ja.
6: So, deswegen ganz so schlimm ist es alles nicht. Reicht dann jetzt fürs Spiel, gewinnen wir 3-0 und dann fahren wir nach Hause. Also wir, die Mannschaft nicht.
0: Heute Abend Deutschland, Paraguay zu ganz später Stunde ab 22:30.
1: Ne? Ja, wir machen SR1 Public Viewing heute Abend in Homburg auf dem Christian-Weber-Platz. Wir waren das letzte Mal 3000, der Platz war voll.
0: Knaller, geil.
1: Mega, und das wollen wir heute wieder sein, so viele. Also kommt dahin, wir machen um 19:30 einen Platz auf.
0: So machen wir's und jetzt werden wir erstmal wach und starten rein in die neue Woche. Es ist Montag. Hier ist eure SR1 Morning Show. Wunderschönen guten Morgen.
1: Moin, moin.

0: Zum Frühstücken braucht man vielleicht einen Toast oder ein Müsli oder einen Kaffee oder einen Tee, aber man braucht auch einen richtigen Soundtrack dazu.
1: Lady Gaga, die stellt sich direkt mal auf den Küchentisch und tanzt für euch The Dad Dance um 6.16 Uhr.

0: wunderschönen guten Morgen. Moin. 20 nach 6, ihr steht auf mit eurer SR1 Morning Show.
1: Ihr habt vielleicht schon gehört von dem Flugzeugabsturz in der Nähe von Nancy, also gar nicht weit vom Saarland. Passiert ist es am Sonntagnachmittag. 11 Menschen sind dabei ums Leben gekommen. Und wie sich herausgestellt hat, war das eine Gruppe von Krankenpflegern, die einen Fallschirmspring-Schnupperkurs gebucht hat. Also schon ziemlich tragisch.
0: Mhm. Wahrscheinlich haben sich noch nie so viele Saarländerinnen und Saarländer über 29 Grad gefreut.
1: Oh ja.
0: Die Hitzewelle mit teils über 40 Grad, die ist rum. Allerdings gibt es heute eine amtliche Unwetterwarnung für Saarland. Es sind teils kräftige Schauer und Gewitter heute im Laufe des Tages möglich. Später klingen die ab, die Wolken bleiben aber relativ hartnäckig. Nur so ab und zu will man die Sonne vorbeischauen.
1: Kommt gut rein in euer Montag und in die Sommerferien. Heute Tag 1.
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0: Steht der Saxophonist draußen auf der Straße vom Fenster. Macht mal auf, guckt raus, da ist er.
1: Ja, und gleich kommt Rag & Bone Man auf SR1 und Kamrat.
0: Und jetzt?
1: Es ist 6:30.
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3: Guten Morgen. Mehr Tote in Venezuela. 5 Tage nach den Erdbeben in dem Land liegt die Zahl der Toten bei mindestens 1.500. Die Behörden gehen von weiteren Opfern aus. Es werden noch über 50.000 Menschen vermisst. Weitere Verhandlungen. Hierzu wollen die USA und der Iran vorerst damit aufhören, sich gegenseitig anzugreifen. Nach US-Angaben können Schiffe wieder frei durch die Straße von Hormuz fahren. Laut CNN gehen die Verhandlungen morgen in Katar weiter. Feuer in der Nacht. In Homburg stand ein Einfamilienhaus in Flammen. In Wattgassen brannte ein Dachstuhl. Niemand wurde verletzt. Die Häuser sind unbewohnbar. Die Brandursache ist in beiden Fällen noch unklar. Kanada steht im WM-Achtelfinale. In Los Angeles gewannen die Kanadier gestern Abend gegen Südafrika mit 1:0. Heute Abend ab 22.30 Uhr trifft die deutsche Nationalmannschaft in Boston auf Paraguay. 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
1: Ja, teils kräftige Schauer und Gewitter sind heute Programm. Es gab auch eine Unwetterwarnung vom Deutschen Wetterdienst für Saarland. Die wurde soeben aufgehoben. Also es beruhigt sich. Die Wolken bleiben heute stramm. Die Sonne guckt nur ab und zu vorbei bei maximal 29 Grad.
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0: 6.32 Uhr haben wir. Überall, wo ihr uns hören könnt, kann es auch rutschig werden durch Aquaplaning. Jetzt auf die A1 Trier Richtung Saarbrücken. Da ist zwischen Eppelborn und Illingen gesperrt, weil die Fahrbahn verschmutzt ist. 6 Kilometer Stau aktuell. Die letzte freie Ausfahrt ist Tholey, wo ihr runter könnt. A620 Saarlouis Richtung Saarbrücken. Auch hier ein Stau von 6 Kilometern zwischen Völklingen und Saarbrücken-Gersweiler wegen der Dauerbaustelle. Und Blitzer aktuell, die neuesten. A8 Saarlouis Richtung Pirmasens zwischen Dreieck Friedrichsthal und Elversberg steht ein. In Friedrichsthal auf der Grühlingstraße und in Neunkirchen auf der Brunnenstraße. 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
1: Wir sind für euch da. Kommt. Danke, dass ihr uns reinlasst zu euch ins Schlafzimmer, ins Badezimmer, in die Küche. Da, wo ihr gerade seid.
0: Wir gucken auch nicht.

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1: Good News jetzt im SA1 Verkehrsservice Update um 6.38 Uhr auf der A1 Trier Richtung Saarbrücken zwischen Eppelborn und Illingen. Da war ja gesperrt wegen verschmutzter Fahrbahn. Jetzt ist wieder frei und der Stau, der löst sich auf.
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1: Oh ja.
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2: Ja, Anja Ecke aus Bruch-Mühlbach-Miesau hat auch ganz einfach mitgemacht auf sr1.de. Hi Anja.
4: Moin. Ja, hallo, morgen.
1: Ihr habt voll die schöne Österreich-Tour vor euch, erzähl mal.
4: Wir wollen mit dem Auto ins Salzburger Land. Und da haben wir vor, dass wir ein bisschen wandern gehen, sich die Berge angucken, einmal nach Salzburg fahren. Und da wäre es ganz nett, wenn man so ein Salotri mitnehmen könnte.
2: Ja, also im Rucksack mitnehmen beim Wandern ist auf jeden Fall cool.
1: Oh ja.
2: Selber wandern mögen die aber nicht so, weil die sind schon eher faul, ne?
1: Sehr faul.
4: Ja, genau. Nee, er kann sich in den Rucksack sitzen und darf da so an der Seite, darf er dann rausgucken und auch ein bisschen die Landschaft sich angucken. Und dann finde man bestimmt noch ein schönes Plätzchen, wo man ihn fotografieren könne.
1: Wir schicken dir sehr, sehr gerne einen mit. Euch auf jeden Fall einen schönen Urlaub.
4: Dankeschön, da freuen wir uns aber drauf.
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0: Guten Morgen allerseits und lasst euch euer Frühstück heute Morgen gut schmecken. Der erste Sommerferientag ist da im Saarland und wir kriegen auch wieder frische Luft heute ganz, ganz viel.
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2: Ja, es war ein bisschen was los in der Nacht durch das Gewitter. Ne? 14 Mal mussten Einsatzkräfte raus, unter anderem wegen vollgelaufenen Kellern. Die meisten Einsätze gab es im Raum Saarlouis und in Merzig, aber jetzt beruhigt es sich und wir kriegen die Abkühlung, die wir echt gut gebrauchen können. Nur noch in Anführungszeichen. 25 bis maximal 29 Grad. Stefan Labs aus dem SR1 Wetterteam.
3: Jetzt sind wir eher temperaturmäßig dort unterwegs, was zu dieser Jahreszeit normal ist. Und vom Wetter her, wir haben noch letzten kräftigen Regen, der heute Morgen über dem Osten des Saarlandes liegt, der zieht ab. Dahinter wechseln sich Sonne und Wolken ab. Vielleicht reicht es am Nachmittag in der schwülen Luft, die wir jetzt dann durchaus haben, vielleicht mal für einen kurzen Schauer oder ein kurzes Gewitter. Aber die meisten kommen heute trocken durch den Tag.
2: Und alle, die im Dachgeschoss leben, denken sich so, ja, endlich wieder atmen.

0: irgendwo da draußen.
1: Um kurz nach sieben kommt Ed Sheeran persönlich vorbei und baristiert uns ein Herzlein in unseren Kaffee oben rein.
2: Wow, wir freuen uns auf einen richtigen Energiekick von den Giant Rooks und
1: Naked und Portugal the Man mit Glide als nächstes auf der SR1 Playlist. Guten Morgen.
2: Moin.
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0: So, jetzt sind wir da. Sommerferien sind im Saarland.
1: Ne? Ja, krass, da haben viele aber nichts davon. Die gehen trotzdem arbeiten. Ja,
0: und die Fußballprofis müssen auch arbeiten. Ne? Der FCS und die SVE fangen heute alle an zu schaffen. Vorbereitung.
1: Ja, Training, Training, Training machen wir auch hier in der SR1 Morning Show. Ahoi.
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0: Und hier ist für euch Linda Grothold.
3: Hitze führt zu vielen Todesfällen. Trainingsauftakt für SVE und FCS. Das Wetter, Sonne-Wolken-Mix, vereinzelt Schauer und Gewitter bis 29 Grad. 7 Uhr. Die aktuelle Hitzewelle in Europa hat nach Angaben der Weltgesundheitsorganisation zu vielen zusätzlichen Todesfällen geführt. Laut WHO-Chef Tedros sind seit dem 21. Juni in Europa über 1300 Todesfälle verzeichnet worden, die im Zusammenhang mit den hohen Temperaturen stehen. Europa sei der Kontinent der Erde, der sich am schnellsten erwärme, und zwar doppelt so schnell wie im globalen Durchschnitt. Die offizielle Zahl der Todesopfer nach den schweren Beben in Venezuela liegt inzwischen bei mindestens 1500. Rund 3200 Menschen sind nach Regierungsangaben verletzt worden, zehntausende Menschen werden noch vermisst. Mehr als 30.000 Einsatzkräfte sind vor Ort, um nach Überlebenden zu suchen. Auch ein Team des Technischen Hilfswerks ist dabei. Chinas Handelsminister Wang kommt heute zu Gesprächen nach Brüssel. Die EU kritisiert wirtschaftliche Verwerfungen durch billige Exporte nach Europa. Andreas Meyer-Feist berichtet.
4: Die EU importiert viel mehr Waren aus China als umgekehrt. Die EU-Kommission spricht von einem Handelsdefizit in Höhe von 360 Milliarden Euro allein im vergangenen Jahr. Dieses Ungleichgewicht will die EU-Kommission ausgleichen. Sie drängt auf gleiche Wettbewerbsbedingungen und auf einen besseren Marktzugang für europäische Unternehmen in China. Das ist kein einfaches Unterfangen. Im Gegenteil, neue Auseinandersetzungen mit China könnten bevorstehen, wenn keine einvernehmlichen Lösungen gefunden werden. Die EU reagierte schon mit Strafzöllen und anderen handelspolitischen Maßnahmen auf die chinesische Marktoffensive. Das betrifft vor allem Elektroautos und Stahl aus China.
3: Die Förderprogramme für den Rückbau von Schottergärten in Saarbrücken und Saarlouis werden kaum genutzt. Nach Angaben der Stadt Saarbrücken sind seit 2022 insgesamt 15 Anträge eingegangen, 12 davon wurden bewilligt. Insgesamt wurden dafür Fördermittel in Höhe von rund 2.600 Euro ausgezahlt. In Saarlouis zahlt die Stadt seit einigen Jahren 10 Euro pro Quadratmeter zu, wenn Hausbesitzer ihre Gärten umbauen. Hier ist laut Stadtverwaltung kein einziger Förderantrag eingegangen. Für die SV Elversberg und den ersten FC Saarbrücken beginnen heute die Vorbereitungen auf die Fußballsaison. Beide Vereine zeigen ihr Training öffentlich. Uli Haug berichtet.
5: FCS-Trainer Janikis und seine Mannschaft starten um 11 Uhr im Ludwigspark in die Drittliga-Vorbereitung. Am Wochenende wurden weitere Neuverpflichtungen bekannt. Der 21-jährige Daniel Gleiber wird von Mainz 05 ausgeliehen. U19-Nationalspieler Alexander Staff von Eintracht Frankfurt. Um 16 Uhr der Trainingsauftakt bei der SVE. Auch hier mit Fans im Trainingszentrum in St. Ingbert. Die Kaderplanungen laufen. Zuletzt hat Elversberg den Vertrag mit dem umworbenen Linksverteidiger Lasse Günther bis 2030 verlängert. Auf Leihbasis kommt U21-Nationalspieler Noah Darwig vom VfB Stuttgart.
3: Bei der Fußball-Weltmeisterschaft ist Kanada als erste Mannschaft ins Achtelfinale eingezogen. Der Co-Gastgeber besiegte Südafrika gestern Abend mit 1:0. Heute Abend treffen im 16. Finale Brasilien und Japan aufeinander. Außerdem kämpft Deutschland gegen Paraguay ab 22.30 Uhr um den Einzug ins Achtelfinale. Die Polizei ist in der Nacht zu insgesamt 14 wetterbedingten Einsätzen ausgerückt. Wie sie dem SR mitteilte, ging es überwiegend um vollgelaufene Keller. Auch ein Baum war umgestürzt. Der Schwerpunkt der Einsätze lag im Raum Saarlouis sowie in Merzig. Außerdem kam es laut Polizei zu einem Unfall auf der A620 in Richtung Saarlouis. Demnach verlor ein Mann wegen des Starkregens die Kontrolle über sein Auto und prallte in die Leitplanke. Er wurde leicht verletzt in ein Krankenhaus gebracht. Das waren die Nachrichten mit Linda Grothold. 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
1: Nach der Regen-, Blitz- und Donnernacht geht's jetzt Gott sei Dank ein bisschen entspannter weiter. Die Wolken machen ein bisschen Platz für die Sonne. Heute im Laufe des Tages einzelne Schauer können hier und da auch noch mit dabei sein. Meistens bleibt's aber jetzt trocken und die Hitzewelle verabschiedet sich. Wir kriegen Temperaturen, die dem Juni viel besser stehen. 25 bis maximal 29 Grad.
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0: 7.04 Uhr ist es. Überall, wo ihr uns hören könnt, ist es zum Teil ganz schön rutschig durch Aquaplaning auf den Straßen. Auf der A620 Saarlouis Richtung Saarbrücken der tägliche Stau an der Dauerbaustelle zwischen Völklingen und Gersweiler aktuell 6 Kilometer. Und dann von euch gemeldet die neuesten Blitzer. A8 Saarlouis Richtung Pirmasens zwischen Dreieck Friedrichsthal und Elversberg. In Friedrichsthal auf der Grühlingstraße einer und noch einer in Neunkirchen auf der Brunnenstraße. 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
1: Let's get the Sommerferien started. Die SR1 Morning Show ist da für euch. Guten Morgen, hi.
2: Einen wunderschönen guten Morgen. In den Sommerferien fliegt man gerne mal in den Urlaub. Und dann kennen wir das. Wir packen unseren Koffer und dürfen meistens mitnehmen, wenn wir Economy fliegen, 23 Kilo Gepäck. Kriegt man ja auch meistens ganz gut hin.
1: Ja, mit viel Probieren und Abwiegen manchmal. Für die deutsche Fußballnationalmannschaft, die heute Abend gegen Paraguay spielt, gelten bei der WM ganz andere Gepäckauflagen. SR1 WM-Reporter Tim Brockmeier.
3: Für das deutsche Team bei dieser WM wurden rund 12 Tonnen Equipment in die USA gebracht, teilweise vorab verschifft. 25 Trikotsätze, rund 150 Paar Schuhe, rund 100 Bälle, über 500 Rollen medizinisches Tape, über 2000 Paar Socken. Ja, die gehen halt auch bei Fußballprofis regelmäßig in der Waschmaschine verloren. In den Containern steckten aber auch Massageliegen, Ultraschallgeräte oder die berühmten Eistonnen. Ein Teil der insgesamt 12 Tonnen Equipment muss dann ja auch immer mit zu den Spielen fliegen. Auch da reichen die 23 Kilo nicht ganz. Das mit Abstand Kurioseste aber, was der DFB mit in die USA genommen hat, ist fürs Standardtraining eine Freistoßmauer, die springen kann, und ein eigener Rasenmäher.
2: Wenn aber ein Rasenmäher, dann bitte so ein Roboter, ne? Weil ja, wir sind ja alle faul.
1: Der passt, glaube ich, auch fast noch ins Handgepäck.

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0: The One I Love von R.E.M. Das ist das, was wir zur besten Musik für Saarland zählen. Hier ist eure SR1 Morning Show. Guten Morgen.
1: Guten Morgen und goodbye Hitzewelle, goodbye Unwetter. Einzelne Schauer sind heute noch möglich. Meistens bleibt es aber trocken mit Sonne und Wolken im Mix. Maximal 29 Grad kriegen wir heute.
0: Das ist ein Temperaturbereich, der optimal ist, um Sommerferien zu haben jetzt. Ne? Erzählt mal, was ihr so vorhabt. Gibt es irgendwelche Urlaubspläne oder verbringt ihr euren Urlaub im Saarland? Habt ihr irgendwelche Dinge, wo ihr unbedingt jetzt hin wollt?
1: Sagt's uns. Saarbrücken 2131 einfach als WhatsApp oder ihr klingelt einfach durch.
0: Raik kommt aus Ensheim und der ist mal hier, mal da unterwegs.
2: Schwimmbad ist jetzt nicht so mein Ding, aber ansonsten halt ein

0: Stadt genommen, mit Freunden treffe auf dem Dorf, sonst wo halt in der Umgebung gucke, was ansteht, Dorffeste, überall mal hingehen.
1: Einfach nur gucke, ne? Talia und Julia, die fahren nicht weg, die arbeiten den Sommer über, aber das hat auch seine Vorteile.
2: Klimaanlage genießen. Ab und zu mal zum Bostalsee oder zum Stausee nach Losheim, vielleicht mal ein bisschen abkühlen.
1: Abkühlung ist immer gut, Abkühlung kann man immer gut gebrauchen.
3: Hier gibt's ganz schnell ein Update. A1 Saarbrücken Richtung Trier zwischen Kreuz Saarbrücken und Illingen. Gegenstände auf der linken Spur, kommt sicher in euer Montagmorgen.
1: Und jetzt werdet wach mit der besten Musik für Saarland. Chapel Roan, Good Luck, Babe. Guten Morgen.
3: Moin.

0: Heute ist der Tag, auf den alle Busfahrer gewartet haben.
1: Endlich Sommerferien, ja. Endlich keine vollen Busse mehr.
0: Ach, und Luft. Luft ist heute auch wieder im Angebot, habe ich gesehen. Mhm.

0: nach oben. Wir freuen uns gleich auf Robbie Williams auf SR1.
1: Kleines Warm-up von Robbie für seine Luxemburger Open Airs nächsten Monat. Aber ist ja diesen Monat?
0: Nächsten Monat.
1: Übernächste Woche ist das. Um Gottes Willen, so schnell.
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0: Es ist 7:30. Guten Morgen.
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5: Guten Morgen. Mehr als 1300 Hitzetote. So viele wurden laut Weltgesundheitsorganisation seit dem 21. Juni in Europa verzeichnet. Europa sei der Kontinent, der sich am schnellsten erwärme, und zwar doppelt so schnell wie im globalen Durchschnitt. Suche nach Vermissten. 5 Tage nach den Erdbeben in Venezuela liegt die Zahl der Toten bei mindestens 1500. Über 50.000 Menschen werden noch vermisst. Mehr als 30.000 Einsatzkräfte sind vor Ort, mit dabei auch ein Team des Technischen Hilfswerks. Wade Pfuhl reist nach Washington. Dort will der Außenminister mit seinem US-Amtskollegen Rubio über die Lage im Nahen Osten beraten. Außerdem geht es um die weitere Unterstützung der Ukraine und die Vorbereitung des NATO-Gipfels in Ankara. Kanada steht im WM-Achtelfinale. In Los Angeles gewannen die Kanadier gestern Abend gegen Südafrika mit 1:0. Heute Abend trifft die deutsche Fußballnationalmannschaft in Boston auf Paraguay. 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
0: Ja, wir starten entspannt. Bei euch in Ensheim stehen 19 Grad auf dem Thermometer. 19 Grad sind es jetzt aktuell auch in Tholey. Da geht noch ein bisschen. Maximal 10 Grad wird es noch wärmer. 29 Grad. Die Hitzewelle verabschiedet sich. Es sind einzelne Schauer heute im Laufe des Tages immer noch möglich. Die Sonne wechselt sich heute mit den Wolken ab.
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1: 7:32 Uhr, Vorsicht auf der A1 Saarbrücken Richtung Trier. Zwischen Kreuz Saarbrücken und Illingen, da liegen Gegenstände auf der linken Spur. A620 Saarlouis Richtung Saarbrücken, zwischen Völklingen und Gersweiler, 7 Kilometer Stau an der Dauerbaustelle. Und ihr meldet uns Blitzer, hier sind die neuesten. A8 Saarlouis Richtung Pirmasens, zwischen Dreieck Friedrichshain und Elversberg. In Friedrichshain auf der Grünlingstraße und in Neunkirchen auf der Brunnenstraße. Wenn ihr was Neues entdeckt, 0800 700 8000, aber alles zum Verkehr findet ihr auch in der SR1-Welt in der neuen ARD Sounds App.
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0: Guten Morgen. Hi. Und schon heute in einer Woche, also nächste Woche Montag, ist ein Luxemburg Open Air präsentiert von SR1.
1: Mr. Robbie Williams jetzt für euch zum Aufstehen im Radio in der SR1 Morning Show. 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

0: wunderschönen guten Morgen.
1: Mal ruhig. Beim Ballwechsel redet man nicht.
0: Ach so.
1: Das kann länger dauern.
0: Hm.
1: Ja. Also wollte ich euch sagen, heute geht Wimbledon übrigens wieder los, damit ihr bestens präpariert seid. Die besten Klugscheißersätze vom Fernseher, jetzt das hier.
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3: Wie kann ich beim Wimbledon-Schauen wirken wie ein absoluter Experte, auch wenn ich keine Ahnung habe? Lektion 1, Schlaumeier-Sätze zum Spiel.
4: Ja, der steht viel zu weit hinter der Grundlinie, da kommst du nicht weit mit auf Rasen.
3: Lektion 2, zitiere irgendwelche legendären Spiele von früher.
4: Ich weiß noch 91 Becker gegen Stich, 6-4, 7-6, 6-4, das war noch ein Spiel damals.
3: Lektion 3, erzähle Fun Facts zum Turnier. Jeden Morgen schickt zum Beispiel ein Falkner einen Wüstenbussard übers Gelände, um die Tauben zu vertreiben, und das stimmt wirklich. Du kannst dir aber auch Fakten ausdenken.
4: Ja, weil es ja fast immer regnet in England, ist der heilige Rasen gegen Ende des Turniers immer nur noch so eine große Matschfläche. Ne? Und darum heißt das auch Grand-Schlamm-Turnier.
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0: Kommt gut rein in die Sommerferien heute, Montagmorgen und die erste Woche.
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2: Ciao, Hitzewelle. Hat sich heute Morgen schon so ein bisschen angefühlt, als hätte man sein Leben im Griff, ne? Beim Öffnen der Fenster und Türen zum Durchlüften. Ich finde, das ist so ein Move, wo man sich richtig erwachsen fühlt.
0: Ja, aber im Gegensatz zu den letzten Wochen kommt nochmal frische Luft rein.
2: Ja, die brauchen wir auch. Sind einzelne Schauer heute im Laufe des Tages noch möglich? Meistens bleibt es aber trocken. Stefan Laps aus dem SR1 Wetterteam.
3: In den nächsten Tagen bleiben wir definitiv sommerlich warm, aber eben angemessen für die Jahreszeit und deutlich reduziert im Vergleich zu dem, was wir in den letzten Tagen hatten. 25 bis 29 sind heute die Höchstwerte, morgen bis 31, am Mittwoch bis 27, Donnerstag bis 29 und dazu immer mal wieder Sonnenschein, ein paar Wolken, die über uns hinwegziehen. Also wirklich ruhiges, angenehmes Sommerwetter und nachts können wir auch wieder besser durchlüften.
2: Und vor allem auch wieder besser schlafen.
0: Also shut up and sleep oder dance. Walk the moon auf SR1.

0: Wunderschönen guten Morgen. Um kurz nach 8 freuen wir uns auf Leonie hier auf SR1.
1: Und was euch vor den Nachrichten noch erwartet, ist Pickup von Austis und
0: geiler Hit von One Republic, ganz schön. Neu, Need Your Love, hier bei uns gelandet in der SR1 Morning Show.
1: Kommt gleich.
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1: Und hier ist Linda Grothold für euch.
2: USA und Iran wollen weiter verhandeln. Förderung zum Rückbau von Schottergärten kaum genutzt. Das Wetter: Sonne-Wolkenmix, vereinzelt Schauer und Gewitter bis 29 Grad. 8 Uhr. Die USA und der Iran wollen ihre gegenseitigen Angriffe im Streit um die Straße von Hormuz offenbar vorerst einstellen. Wie mehrere US-Medien unter Berufung auf Regierungsvertreter berichten, wollen sich beide Seiten zudem morgen in der katarischen Hauptstadt Doha zu weiteren Verhandlungen treffen. Unterdessen trifft Bundesaußenminister Wadefuhl heute in Washington seinen Amtskollegen Rubio. Dabei soll es um die Lage im Nahen Osten und die weitere Unterstützung für die Ukraine gehen. Für SR Info berichtet Uwe Berndt.
3: In einer Stellungnahme des Auswärtigen Amtes heißt es, Ziel sei, eine neue Lastenverteilung für die langfristige Unterstützung der Ukraine zu vereinbaren. Außerdem will Wadefuhl laut Ankündigung über die Lage im Iran reden. Es gehe darum, wie aus der Rahmenvereinbarung zwischen den USA und dem Iran eine dauerhafte und tragfähige Lösung werden könne. Nach den Gesprächen in Washington reist Wadefuhl zum Mercosur-Gipfel in Paraguay. Das neue Freihandelsabkommen zwischen der EU und mehreren südamerikanischen Staaten sei ein Meilenstein für den Handel, so Wadefuhl, denn es umfasse 700 Millionen Einwohner und 20% des Welthandels.
2: Chinas Handelsminister Wang kommt heute zu Gesprächen nach Brüssel. Die EU kritisiert wirtschaftliche Verwerfungen durch billige Exporte nach Europa. Es geht um ein Handelsdefizit in Höhe von rund 360 Millionen Euro allein im vergangenen Jahr. Die EU-Kommission drängt auf gleiche Wettbewerbsbedingungen und einen besseren Marktzugang für europäische Unternehmen. Die Hitzewelle der vergangenen Tage hat nach Angaben der Weltgesundheitsorganisation zu vielen zusätzlichen Todesfällen in Europa geführt. Laut WHO-Chef Tedros sind seit dem 21. Juni über 1300 Todesfälle verzeichnet worden, die im Zusammenhang mit den hohen Temperaturen stehen. Europa sei der Kontinent der Erde, der sich am schnellsten erwärme, und zwar doppelt so schnell wie im globalen Durchschnitt. Auch das Winterberg-Klinikum in Saarbrücken hat gestern einen Hitzetoten verzeichnet. Wie die Klinik dem SR bestätigte, starb der Mann infolge von Multiorganversagen. Die Förderprogramme für den Rückbau von Schottergärten in Saarbrücken und Saarlouis werden kaum genutzt. Umweltverbände weisen seit Jahren darauf hin, dass Schottergärten Nachteile für die Artenvielfalt und das Mikroklima mit sich bringen. Einzelheiten von Kai Forst.
4: Seit 2022 versucht die Landeshauptstadt, Hausbesitzer dazu zu animieren, ihre Schottergärten in ökologisch sinnvollere Alternativen umzuwandeln. Doch der Erfolg ist überschaubar. Nach Angaben der Stadt sind seitdem 15 Anträge eingegangen, 12 davon wurden bewilligt. Insgesamt wurden dafür Fördermittel in Höhe von rund 2600 Euro ausgezahlt, also im Schnitt nur knapp 220 Euro pro Rückbau. Noch magerer sieht es in Saarlouis aus. Hier schießt die Stadt seit einigen Jahren 10 Euro pro Quadratmeter für einen Rückbau zu. Doch bislang sei kein einziger Förderantrag eingegangen, teilte die Stadtverwaltung auf SR-Anfrage mit.
2: Heute beginnen für die SV Elversberg und den 1. FC Saarbrücken die Vorbereitungen auf die Fußballsaison. Der öffentliche Trainingsauftakt von Drittligist Saarbrücken beginnt um 11 Uhr im Ludwigspark. Die Elversberger Bundesligisten treffen sich ab 16 Uhr in ihrem Trainingszentrum in St. Ingbert. Darüber hinaus haben beide Mannschaften bereits Testspielgegner gefunden. Die SVE spielt am kommenden Samstag beim FC Gießen, der FCS spielt am gleichen Tag in Quierschied. Bei der Fußball-Weltmeisterschaft ist Kanada als erste Mannschaft ins Achtelfinale eingezogen. Der Co-Gastgeber besiegte Südafrika gestern Abend mit 1:0. Heute Abend treffen im 16. Finale Brasilien und Japan aufeinander. Außerdem kämpft Deutschland gegen Paraguay ab 22.30 Uhr um den Einzug ins Achtelfinale. Das waren die Nachrichten mit Linda Grothold. 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
5: Wetter. Ja, es sind viele Wolken unterwegs, aber es lockert schon so ein bisschen auf. Gerade über dem Saarpolygon sieht es sehr, sehr hübsch aus. Die Sonne guckt ab und zu auch mal vorbei und heute im Laufe des Tages sind noch so einzelne kleine Schauer möglich. Meistens bleibt es aber trocken bei maximal 29 Grad.
6: SR1 Verkehr. 8.04 Uhr haben wir. A620 Saarlouis Richtung Saarbrücken. Da knubbelt sich's am meisten, das kennen wir, zwischen Völklingen und Gersweiler, 7 Kilometer an der Dauerbaustelle. Die neuesten Blitzer in Jägersburg auf der Höcher Straße. A8 Saarlouis Richtung Pirmasens zwischen Dreieck Friedrichsthal und Elversberg wird geblitzt und in Friedrichsthal auf der Grühlingsstraße. 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
5: Guten Morgen, Hallo. Wir sind alle gemeinsam wach und starten diesen Montag mit Milky Chance, Cocoon und Leonie.
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0: Milky Chance in eurer SR1 Morning Show um 11 nach 8. Hallo.
1: Ab heute zählt's. Do or die. Wer nicht siegt, der fliegt.
0: Und Deutschland spielt im ersten K.O.-Spiel gegen Paraguay. Die hatten mal einen Bundesliga-Star beim FC Bayern, der einen Hit mit den Sporties hatte. Mit nämlich den da.
2: Ich rocke.
0: Rockes Hunter Cruz war das.
1: Und damit ab zu unserem SR1 WM-Reporter Martin Roschitz. Guten Morgen, Martin.
3: Moin. Guten Morgen, ihr beiden. Hi, Grüße aus den USA.
0: Marin würde jetzt nie behaupten, dass sie die größte Fußballexpertin ist. Sie möchte aber gerne die erste Frage zu Paraguay sehr, sehr fachspezifisch fragen.
1: Mhm. Sind die denn gut?
3: Nee.
1: Okay.
0: Ich möchte wissen, spielt Roque Santa Cruz eigentlich noch? Nein.
3: Doch, der spielt, aber nicht mehr in der Nationalmannschaft. Aber der ist 44 und ich habe den auf der Tribüne getroffen in Houston beim ersten Deutschlandspiel gegen Curaçao, weil der ist hier auch als Experte und arbeitet für Telemundo. Und da habe ich ihn getroffen und gesagt, sieht der immer noch gut aus, der Typ, der ist ja irre. Und dann habe ich nochmal nachgelesen, ja, der spielt immer noch, aber nicht mehr Nationalmannschaft, da ist er nicht mehr gut genug. Und eigentlich könnte die Mannschaft von Paraguay so ein Roque Santa Cruz richtig gut gebrauchen, denn nach vorne geht wenig bis gar nichts. Unter normalen Umständen, an normalen Tagen, dann gewinnt Deutschland von 10 Spielen gegen Paraguay 9.
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0: klingt der Sommer. Um 8.19 Uhr in der SR1 Morning Show mit Ricky Martin. Guten Morgen.
1: Guten Morgen. Euch eine tolle Woche und wir freuen uns jetzt schon aufs kommende Wochenende. Freitag, Samstag und Sonntag, da treffen wir uns beim Altstadtfest, das 50. überhaupt in Saarbrücken. Wir haben die große SR1-Bühne vom Staatstheater auf dem Tiflisser Platz. 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
0: 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Der steht am Freitag auf der Bühne.
1: 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Er ist immer noch als DJ rund um die Welt aktiv und wird bei uns ab 22:30 quasi eine große Dance-Party-Open-Air machen.
0: Aber die hier kennt ihr von der SR1-Playlist. Klock mit Doja sind auch am Samstag mit dabei beim Altstadtfest in Saarbrücken.
1: Und wir sehen uns da auf der SR1-Bühne, vor der SR1-Bühne und drumherum.

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5: Es ist 8:30.
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5: mit Linda Grothold. Guten Morgen. Wadefuhl in Washington. Der Außenminister trifft seinen Amtskollegen Rubio. Es geht um die Lage im Nahen Osten und die Unterstützung der Ukraine. Unterdessen berichten US-Medien, dass sich Vertreter der USA und des Iran morgen in Katar zu weiteren Verhandlungen treffen wollen. Mehr als 1300 Hitzetote. So viele wurden laut der Weltgesundheitsorganisation seit dem 21. Juni in Europa verzeichnet. Europa sei der Kontinent, der sich am schnellsten erwärme, und zwar doppelt so schnell wie im globalen Durchschnitt. Prozessauftakt gegen mutmaßliche Drogendealer. Die Staatsanwaltschaft Trier geht von rund 20 Indoor-Hanfplantagen aus. In den Wohnungen wurden teils tausende Pflanzen entdeckt. 7 Angeklagte stehen deswegen vor dem Landgericht Trier. Sie sollen der Kopf einer Dealerbande gewesen sein. Trainingsauftakt bei FCS und SVE. Das öffentliche Training des Fußball-Drittligisten Saarbrücken beginnt um 11 Uhr im Ludwigspark. Die Elversberger Bundesligisten treffen sich ab 16 Uhr in ihrem Zentrum in St. Ingbert. Aktuelle Meldungen gibt's auch auf srinfo.de.
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4: Ja, mal ist die Sonne da, mal sind die Wolken stärker. Die Hitzewelle ist vorbei und wir kriegen Temperaturen, die mehr zu Ende Juni passen. Heute maximal 29 Grad. Trotzdem, kleine kurze Schauer sind nicht ganz ausgeschlossen.
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6: 8:31 haben wir. A620 Saarlouis Richtung Saarbrücken. Es klemmt ordentlich an der Dauerbaustelle. 7 Kilometer Stau aktuell zwischen Völklingen und Gersweiler. Die B51 ist in Richtung Saarbrücken zwischen Güdingen und im Anschluss zur A620, hoffe, ihr habt es verstanden, wegen einer Baustelle gesperrt. Es gibt im ganzen Raum Güdingen Stau momentan und dann bis zum 14. Juli diese Sperrung. Okay. Die neuesten Blitzer. In Jägersburg auf der Höcherstraße, A8 Saarlouis Richtung Pirmasens zwischen Dreieck Friedrichsthal und Elversberg und in Friedrichsthal auf der Krühlingsstraße. 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
6: Moin, ich kann mir jetzt gar nicht vorstellen, jetzt 6 Wochen Ferien zu haben. Das wäre krass. Wirklich.
4: Ja, 6 Wochen ja. Sommerferien. Ey, wir feiern den Sommer mit euch gemeinsam. American Girls von Harry Styles gleich nach Kid Rock All Summer Long.
6: Euch eine gute neue Woche, einen schönen Montag und allen, die Ferien haben, schöne Sommerferien.

0: Einen wunderschönen guten Moin. Morgen. Es ist Tag 1 der Sommerferien im Saarland. Hier seid ihr richtig in der SR1 Morning Show.
1: Wohin geht's denn bei euch jetzt noch im Sommer? Könnt ihr euch gerne mal melden und erzählen. Saarbrücken 2131. Vielleicht bleibt ihr auch hier. Auch das gibt's ja auch schöne Möglichkeiten, hier was zu machen.
0: Ja, Manon aus Saarbrücken, der fährt mit der Family im Gepäck nach Österreich.
2: Wir gehen wandern und See hoffentlich, aber es ist nicht so schönes Wetter gemeldet. Das fand ich gerade, aber jetzt nicht so warm wahrscheinlich.
1: Das reicht doch auch mal. Ne? Genau. Für Claudia geht's in 2 Wochen nach Sardinien. Freunde von ihr haben da nämlich ein Haus.
3: Direkt am Meer, an der Costa Smeralda. Wirklich sehr schön dort. Wasser ist auch smaragdblau, sehr schön kühl. In 1,5 Stunden ist man da. Also man muss nicht auf die Malediven oder nach Mauritius.
0: Ja, aber man kann, ne?
1: Ja.
0: Das ist doch das Schöne. Jeder soll einfach bitte so Urlaub machen, wie es ihm am besten gefällt.
1: Wie einem der Geldbeutel gewachsen ist, sagt man, glaube ich.

0: Dieser Lotri sehen auch mit dem roten T-Shirt irgendwie viel schicker aus, ne? Gut angezogen.
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2: 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Guten Morgen nach Honsrad zu Anna Schmidt.
3: Guten Morgen.
0: Die jetzt nicht alleine ist, weil sie im Kindergarten arbeitet. Wie viel Grusel genau. Hast du gerade so um dich rum?
3: Im Moment geht's noch. Man merkt halt, dass es Ferien gab, aber es sind ein paar Kinder da.
2: Ist doch super, wenn es ein bisschen ruhiger ist. Dann kann man sich schon mal mehr auf den Urlaub freuen, der ansteht.
3: Genau.
2: Geht für euch nach Italien. Wo genau hin?
3: Ja. Wir fahren an den Lago di Iseo.
0: Mhm. Also das ist ein See halt.
2: Sowas wie der Lago Maggiore wahrscheinlich. Habt ihr da irgendwelche Pläne? Wollt ihr da was Besonderes machen?
3: Also so ganz viele Pläne haben wir noch nicht, aber wir würden gern halt den See betrachten, den haben wir noch nie gesehen und einfach die Umgebung mal erkunden.
0: Ich fände ganz toll, wenn ihr von unserem Salotri, den wir dir schenken wollen, so ein Seefoto macht. Weißt du, so ein klassisches Instagram, wie so ein Poser-Selfie.
3: Mhm.
0: Und mal gucken, wie die Poser-Qualitäten von unserem Salotri in Italien so matchen.
3: Ja, können wir gerne machen.
0: Ja?
2: Anna, dann schicken wir dir einen zu, den nimmst du mit in den Urlaub und dann freuen wir uns sehr auf das Foto.
3: Ja, danke schön.
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0: Moin, als nächstes auf der SR1 Playlist.
1: Die Sportfreund Stiller.
0: Tiamo Italiano in ein paar Augenblicken hier im Radio.
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0: Was ist eigentlich drauf auf einer Pizza? Sportfreunde Stiller. Ganz viele Hits?
1: Ganz viele Hits. Und zwar der hier vor allem. Tiamo Italiano. Yum, yum. Guten Appetit.

0: Wunderschönen guten Morgen.
1: Hallo.
0: Hier ist eure SR1 Morning Show. Das war euer Tag.
2: Was die Sportfreunde Stiller übrigens, die gerade gelaufen sind, was sie zu tun haben mit einem paraguayanischen Fußball-Megastar, kann man sagen. 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
0: Mhm. Und wir treffen uns morgen früh wieder ab 5, genau hier.
2: Genau.
0: In eurem Lieblingsradio, die SR1 Morning Show. Frank Falkenau und Maren Dinkeler sagen Tschüss.
2: Das sind wir.
0: Ja, bis morgen.
2: Bis morgen.

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1: mit Linda Grothold. USA und Iran wollen weiter verhandeln. Prozess gegen mutmaßliche Drogenbande in Trier. Das Wetter gelegentlich Sonne, einzelne Schauer und Gewitter bis 29 Grad. 9 Uhr. Die USA und der Iran wollen ihre gegenseitigen Angriffe vorerst einstellen. Laut dem Sender CNN sollen zudem die Verhandlungen morgen in der katarischen Hauptstadt Doha fortgesetzt werden. Unterdessen will Außenminister Wadephul heute in Washington mit seinem US-Amtskollegen Rubio über die Lage im Nahen Osten, die Ukraine und die Lastenverteilung innerhalb der NATO beraten. Bundesumweltminister Schneider sieht beim Hitzeschutz in Krankenhäusern Städte und Bundesländer in der Pflicht. Der SPD-Politiker verwies im Deutschlandfunk auf die 100 Milliarden Euro, die der Bund im vergangenen Jahr den Ländern und Kommunen für Infrastrukturmaßnahmen zur Verfügung gestellt hat. Der Vorstandsvorsitzende der Deutschen Krankenhausgesellschaft GAS hatte zuvor in der Rheinischen Post zu geringe Investitionen der Länder in den Hitzeschutz von Krankenhäusern kritisiert. Die Lage im Waldbrandgebiet im Kreis Bad Kreuznach hat sich durch Regen etwas entspannt. Das sagte Landrätin Bettina Dickes. Das Feuer war vorgestern ausgebrochen. Munition aus dem Zweiten Weltkrieg im Boden erschwert die Löscharbeiten. Einzelheiten von Corinna Lutz.
2: Auf der einen Seite habe man den Regen gehabt, auf der anderen nicht den Wind, vor dem man Angst gehabt habe. Im Moment entspanne sich daher die Lage. Aktuell seien 600 Männer und Frauen dort im Wald im Einsatz, sagte die Landrätin. Heute sollen zwei ferngesteuerte Roboter zum Einsatz kommen, die Brände löschen können. Sie sollen unter anderem Glutnester löschen. Gestern wurde der Ort Traisen aufgrund des Feuers komplett geräumt. Etwa 650 Menschen mussten schnell ihre Sachen packen. Wann sie wieder zurückkommen können, darüber wird es heute auch in den Lagebesprechungen gehen.
1: Am Flughafen in Erfurt ist in der Nacht ein Passagierflugzeug notgelandet. Grund war laut einem Sprecher eine unklare Rauchentwicklung. Ein Brand in der Maschine sei aber nicht festgestellt worden. Die 232 Menschen an Bord blieben unverletzt. Sie wurden im Terminal betreut. Der Airbus A321 der britischen Fluggesellschaft Jet2 war den Angaben zufolge auf dem Weg von Griechenland nach London. Am Boostalsee wird am Nachmittag das neue Gebäude der Deutschen Lebensrettungsgesellschaft eingeweiht. Es liegt am Westufer des Sees und bietet Platz für 22 Rettungsschwimmer, doppelt so viele wie das bisherige Gebäude. Die Kosten des Projekts belaufen sich auf rund 1,9 Millionen Euro. Am Landgericht Trier beginnt heute ein Prozess wegen des Anbaus und Handels im großen Stil mit Cannabis. Die Staatsanwaltschaft Trier wirft 7 Angeklagten vor, verschiedene Plantagen betrieben zu haben. Für SR Info Dunja von Morsee.
3: Die Anklage geht von rund 20 Indoor-Hanf-Plantagen aus, unter anderem in der Vulkaneifel. Aber auch in Hessen und in Nordrhein-Westfalen wurden in Häusern teils tausende Pflanzen in Plantagen entdeckt. Die 7 Leute, die ab heute vor Gericht stehen, sollen dabei der Kopf einer Bande gewesen sein. Ihre Helfer hat das Gericht teilweise schon im Frühjahr verurteilt, darunter auch einen Mann und eine Frau, die ihr Haus als Lager für Cannabis genutzt haben sollen. Das Landgericht Trier hat für den jetzigen Prozess gegen die mutmaßliche Führungsriege mehr als 40 Verhandlungstage eingeplant.
1: Mit dem Anbau und dem Handel von Cannabis sollen sie Geld in Millionenhöhe verdient haben. 3 der Angeklagten sind teils erheblich und einschlägig vorbestraft. In Homburg und in Wattgassen hat es in der Nacht gebrannt. Wie die Polizei dem SR mitteilte, stand in Homburg ein Einfamilienhaus in Flammen. In Wattgassen brannte ein Dachstuhl. In beiden Fällen wurde niemand verletzt. Die Häuser sind nach Angaben der Polizei unbewohnbar. Sowohl die Ursachen als auch die jeweilige Höhe des Sachschadens sind noch unklar. Das waren die Nachrichten mit Linda Grothold. 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
5: Von den Temperaturen her war das doch mal eine ganz angenehme Nacht. Dafür war das Gewitter teilweise so laut, dass wir trotzdem nicht schlafen konnten. Immerhin ist es heute Vormittag entspannter von den Temperaturen. Schwül wird es allerdings heute immer noch sein. 25 bis 29 Grad dazu. Viele Wolken, ab und zu ein bisschen Sonne. Regen heute eher selten.
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5: Die B51 ist in Richtung Saarbrücken zwischen Güdingen und dem Anschluss zur A620 wegen einer Baustelle gesperrt. Das Ganze bis Mitte Juli. Es staut sich in Richtung Saarbrücken auf der B51 in Höhe Bübingen und auf der B406 zwischen Schönbach und St. Arnual. Die neuesten Blitzer in Jägersburg in der Höcher Straße, auf der A8 Saarlouis Richtung Pirmasens zwischen dem Dreieck Friedrichsthal und Elversberg und in Friedrichsthal in der Grühling Straße. Wenn ihr sonst noch was seht, sagt uns gerne Bescheid. Das kostet euch nichts. Die Nummer ist die 0800 700 8000.
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5: Auf geht's in den ersten Tag der Sommerferien. Zugegeben, ich dachte ehrlich gesagt, heute Morgen auf der A620 wäre weniger los. Habe ich nicht wirklich gemerkt, ehrlich gesagt, dass Ferien sind. Aber das kommt ganz bestimmt noch. Habt ihr auf jeden Fall einen schönen Vormittag. Kerstin Marques hier, hallo zusammen.
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0: SR1 ist hier am Montagvormittag und heute ist ja so ein bisschen der Montag der, ich sag mal, guten Nachrichten. Es regnet endlich mal wieder, das Wetter wird so ein bisschen kühler, ja, und noch einmal günstig tanken. Ja, tatsächlich läuft der Tankrabatt morgen aus. Ihr habt das wahrscheinlich an der Zapfsäule und im Geldbeutel gemerkt. Marc-André Kupper aus unserem SR1 Morningshow-Team, du hast dich beim ADAC erkundigt. Wie sicher ist es denn, dass wir wieder draufzahlen müssen?
1: Der ADAC sagt ziemlich sicher, zumindest wenn ich jetzt so die Empfehlungen lese. Also laut dem könnten Benzin und Diesel schnell wieder um eben diese 17 Cent pro Liter steigen, die wir ja jetzt Rabatt bekommen haben, die letzten Wochen. Und der Stand jetzt haben wir ja auch gar keine neuen Entlastungsmaßnahmen, ne, was die Spritpreise angeht. Also mal gucken, der ADAC rät dazu, jetzt schnell nochmal voll zu machen, am besten vor heute Mittag, bevor dann wieder dieses ominöse 12:30 Zeitfenster kommt und die Preise vielleicht nochmal erhöht werden. Das ist ja jetzt natürlich nur eine Prognose vom ADAC, aber ich sag mal so, den Mineralölkonzernen zu glauben, dass die jetzt aus Höflichkeit die Preise wieder extra niedriger lassen, ist vielleicht jetzt auch nicht so die Mega-Idee. Ne?
0: Nee, super. Also wenn es blöd läuft, bald wieder 2 Euro an der Tankstelle. Aber immerhin keine 41 Grad mehr auf dem Thermometer. Hey.
1: Da haben wir es wieder. Das Glas ist halb voll.
0: Immer Kerstin. So, oder?
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0: Bad Memories. Medusa Bad Memories hier auf SR1, die beste Musik fürs Saarland. Ariana Grande, We Can't Be Friends, hört ihr gleich nach Hype hier bei uns.
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2: Gleich 9:30.
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3: Weitere Verhandlungen zwischen USA und Iran. Sie sollen laut CNN morgen in Katar weitergehen. Außerdem wollen die beiden Länder offenbar vorerst damit aufhören, sich gegenseitig anzugreifen. Nach US-Angaben können Schiffe wieder frei durch die Straße von Hormus fahren. Waldbrand im Kreis Bad Kreuznach. Aktuell entspannt sich die Lage, auch weil es geregnet hat. Derzeit sind 600 Einsatzkräfte vor Ort. Der Wald brennt seit vorgestern. Munition aus dem Zweiten Weltkrieg im Boden erschwert die Löscharbeiten. Notlandung in Erfurt. Dabei blieben alle 232 Menschen in einem Passagierflugzeug unverletzt. Grund war laut einem Flughafensprecher eine unklare Rauchentwicklung. Das Flugzeug war auf dem Weg von Griechenland nach London. Neues DLRG-Gebäude am Boostalsee. Es liegt am Westufer des Sees und wird am Nachmittag eingeweiht. Das Gebäude bietet Platz für 22 Rettungsschwimmer. Der Neubau hat rund 1,9 Millionen Euro gekostet. 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
4: Die Temperaturen haben sich entspannt. Heute 25 bis 29 Grad, also nicht mehr diese sengende Hitze. Dafür ist es schwül. Viele Wolken, ab und zu gibt es ein bisschen Sonne. Regnen kann es auch mal, aber eher selten heute am Tag. Morgen dann bis 31 Grad und meistens sonnig.
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4: A620 Saarlouiser Brücken zwischen Güdingen und St. Anual in beiden Richtungen Baustelle. Die Überholspur ist gesperrt. Außerdem ist die Einfahrt Saarbrücken-Schönbach gesperrt. Das Ganze dauert bis Mitte August. Die B51 ist in Richtung Saarbrücken zwischen Güdingen und dem Anschluss zur A620 wegen einer Baustelle gesperrt. Das bis Mitte Juli. Es staut sich gerade in Richtung Saarbrücken auf der B406 zwischen Schönbach und St. Anual. Plant etwa gerade 30 Minuten länger ein. Die neuesten Blitzer in Jägersburg in der Höcherstraße auf der A8 Saarlouis Richtung Pirmasens zwischen dem Dreieck Friedrichsthal und Elversberg und in Friedrichsthal in der Grühlingstraße.
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4: Einen schönen Vormittag wünscht Kerstin Mark. Hallo zusammen.
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0: Mark Forster, ein Lied hier auf SR1. Ja, nicht erstmal Wochenende und dann so langsam auch heute mit dem ersten Sommerferientag starten. Nee. Für viele Kinder und Jugendliche ist es am Freitag direkt nach der Zeugnisvergabe losgegangen. Ab ins Zeltlager der Jugendfeuerwehr und des THW in Saarbrücken. Die Kids lieben es.
1: Es ist hier halt schön, es gibt hier Veranstaltungen, wir fahren auch mal weg. Es ist halt einfach wie so ein Urlaub.
2: Ich finde diese 5 Tage ohne Handy, finde ich irgendwie immer angenehm.
0: XXL-Regenduschen, jede Menge Eis, Wasserspiele bei den vergangenen Temperaturen und auch ansonsten tolles Programm für die nächsten Tage. Damian Meyer von der Freiwilligen Feuerwehr Güdingen ist als Betreuer dabei.
3: Es gibt einige Kinder, die sich das vielleicht auch finanziell nicht unbedingt leisten können, aber die sind auch ziemlich froh und nehmen das Angebot auch sehr gerne wahr, dass man hier mit dem Betreuer oder mit der Gleichaltrigen zusammenkommt und spielen geht und auch ein bisschen Zeit gemeinsam verbringt.
0: Es ist so schön, was die Helfer und Helferinnen da auf die Beine stellen. Das gilt für das Zeltlager der Jugendfeuerwehr und des THW Saarbrücken. Es gilt aber auch für alle Vereine und Organisationen im Saarland, die so etwas in der Art in den nächsten Wochen anbieten. Das ja auch oft ehrenamtlich, mit viel Engagement, mit viel Stress, vielleicht auch Ärger. Es ist so schön, dass ihr das macht und unseren Kindern eine tolle Zeit beschert. Also, wenn ich so mal an meine Kinder denke, da werden ganz viele Erinnerungen geschaffen, ne? Momente, an die man sein ganzes Leben lang zurückdenkt.
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Schönen Vormittag mit SR1. Wir gucken auf die Straßen. Da gibt es zwar aktuelle Meldungen. A8 Salö Richtung Luxemburg in der Ausfahrt Merzig-Schwemlingen. Hier gab es einen Unfall. Fahrt dort vorsichtig. Und Stadtautobahn A620 Saarbrücken-Saarlouis zwischen dem Messegelände und Gersweiler. Hier laufen Enten auf der Straße. Fahrt vorsichtig und kommt gut und sicher an.

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2: Mit Linda Grothold. Wadefohl reist zu Gesprächen nach Washington. Trainingsauftakt bei SVE und FCS. Das Wetter gelegentlich Sonne, einzelne Schauer und Gewitter bis 29 Grad. 10 Uhr. Die USA und der Iran wollen ihre gegenseitigen Angriffe im Streit um die Straße von Hormus offenbar vorerst einstellen. Wie mehrere US-Medien unter Berufung auf Regierungsvertreter berichten, wollen sich beide Seiten zudem morgen in der katarischen Hauptstadt Doha zu weiteren Verhandlungen treffen. Unterdessen reist Außenminister Wadefuhl heute in die US-Hauptstadt Washington. Für SR Info berichtet Uwe Berndt.
3: Vor dem NATO-Gipfel, der nächste Woche in Ankara stattfindet, will Wadefuhl mit seinem Amtskollegen Rubio über die weitere Unterstützung für die Ukraine beraten. In einer Stellungnahme des Auswärtigen Amtes heißt es, Ziel sei, die langfristige Unterstützung der Ukraine zu beschließen und eine neue Lastenverteilung im NATO-Bündnis zu vereinbaren. Außerdem will Wadefuhl laut Ankündigung über die Lage im Iran reden. Es gehe darum, wie aus der Rahmenvereinbarung zwischen den USA und dem Iran eine dauerhafte und tragfähige Lösung werden könne. Nach den Gesprächen in Washington reist Wadefuhl zum Mercosur-Gipfel in Paraguay. Das neue Freihandelsabkommen zwischen der EU und mehreren südamerikanischen Staaten sei ein Meilenstein für den Handel, so Wadefuhl, denn es umfasse 700 Millionen Einwohner und 20% des Welthandels.
2: Die staatlichen Investitionen sind im vergangenen Jahr so stark gestiegen wie seit der Jahrtausendwende nicht mehr. Nach Angaben des Statistischen Bundesamtes betrugen sie fast 150 Milliarden Euro, über 12% mehr als im Vorjahr. Grund für den deutlichen Anstieg war die starke Zunahme der staatlichen Ausrüstungsinvestitionen, zu denen auch Rüstungsgüter zählen. Der Tankrabatt ist nach Schätzung des Münchner IFO-Instituts nur teilweise bei den Verbrauchern angekommen. Bei Super E5 und Super E10 sei die Weitergabe durch die Mineralölkonzerne nahezu vollständig erfolgt. Beim Diesel wurde den Angaben nach allerdings nur eine Weitergabe von durchschnittlich 12 Cent pro Liter errechnet. Das wäre deutlich weniger als die 16,7 Cent der Steuersenkung. Das IFO-Institut geht zudem von steigenden Preisen aus, wenn der Tankrabatt morgen ausläuft. Für die SV Elversberg und den 1. FC Saarbrücken beginnen heute die Vorbereitungen auf die Fußballsaison. Beide Vereine zeigen ihr Training öffentlich. Uli Haug berichtet.
4: FCS-Trainer Janikis und seine Mannschaft starten um 11 Uhr im Ludwigspark in die Drittliga-Vorbereitung. Am Wochenende wurden weitere Neuverpflichtungen bekannt. Der 21-jährige Daniel Gleiber wird von Mainz 05 ausgeliehen, U19-Nationalspieler Alexander Staff von Eintracht Frankfurt. Um 16 Uhr der Trainingsauftakt bei der SVE. Auch hier mit Fans im Trainingszentrum in St. Ingbert. Die Kaderplanungen laufen. Zuletzt hat Elversberg den Vertrag mit dem umworbenen Linksverteidiger Lasse Günther bis 2030 verlängert. Auf Leihbasis kommt U21-Nationalspieler Noah Darwig vom VfB Stuttgart.
2: Die Förderprogramme für den Rückbau von Schottergärten in Saarbrücken und Saarlouis werden kaum genutzt. Nach Angaben der Stadt Saarbrücken sind seit 2022 insgesamt 15 Anträge eingegangen. 12 davon wurden bewilligt. Insgesamt wurden dafür Fördermittel in Höhe von rund 2.600 Euro ausgezahlt. In Saarlouis zahlt die Stadt seit einigen Jahren 10 Euro pro Quadratmeter zu, wenn Hausbesitzer ihre Gärten umbauen. Hier ist laut Stadtverwaltung kein einziger Förderantrag eingegangen. Die Polizei ist in der Nacht zu insgesamt 14 wetterbedingten Einsätzen ausgerückt. Wie sie dem SR mitteilte, ging es überwiegend um vollgelaufene Keller. Auch ein Baum war umgestürzt. Der Schwerpunkt der Einsätze lag im Raum Saarlouis sowie in Merzig. Außerdem kam es laut Polizei zu einem Unfall auf der A620 in Richtung Saarlouis. Demnach verlor ein Mann wegen des Starkregens die Kontrolle über sein Auto und prallte in die Leitplanke. Er wurde leicht verletzt in ein Krankenhaus gebracht. Das waren die Nachrichten mit Linda Grothold. 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
5: SR1 Wetter. 25 bis 29 Grad, das sind die Temperaturen für heute. Schwül ist es dabei immer noch. Es gibt viele Wolken, ab und zu ein bisschen Sonne. Schauer und Gewitter sind vereinzelt möglich. Morgen dann maximal 31 Grad und meistens sonnig.
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5: A8 Saarlouis Richtung Pirmasens, die Ausfahrt Nalbach ist wegen Bergungsarbeiten gesperrt. Das Ganze noch etwa eine halbe Stunde. A620 Saarlouis Richtung Saarbrücken zwischen Geislautern und Gersweiler. Hier staut es sich gerade in der Dauerbaustelle, plant etwa 15 Minuten mehr ein. Die B51 ist in Richtung Saarbrücken zwischen Güdingen und dem Anschluss zur A620 wegen einer Baustelle gesperrt. Das bis Mitte Juli. Dadurch auch Stau auf der Umleitungsstrecke über die B406, hier etwa 20 Minuten mehr einplanen. Außerdem ist die Auffahrt A620 Schönbach gesperrt. Die neuesten Blitzer auf der B41 in Höhe Birkenfeld, in Jägersburg in der Höcherstraße und auf der A8 Saarlouis Richtung Pirmasens zwischen dem Dreieck Friedrichsthal und Elversberg. Wenn ihr noch was seht, sagt uns das gerne, es kostet euch nichts. Die Nummer ist die 0800 700 8000.
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5: Euch einen schönen Start in die erste Ferienwoche.
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5: Kerstin Marc ist im Studio. Hallo zusammen.

0: Ich finde toll, wie lebensnah, wie aufwendig die Gehege den natürlichen Lebensräumen der Tiere nachempfunden sind.
1: In diesem Park kann man noch übernachten, das haben die Kochs gemacht, und zwar in einer Lodge mitten im Wolfsgehege. Das ist ein teurer Spaß, das kostet mehrere hundert Euro. Ist aber auch einfach ein einmaliges Erlebnis, sagt Marc.
0: Morgens mit der Kaffeetasse hier 30 Zentimeter vor der Scheibe läuft das Wolfsrudel durch. Die schauen dir in die Augen. Das ist schon was ganz Besonderes.
1: Aber auch nicht für jeden was. Den Tierpark-Check der Familie Koch seht ihr in der ARD Mediathek und heißt Bison, Bär und Baumhaus. Tierpark-Check in der Großregion. Der Tierpark Sainte-Croix, der ist nicht ganz so günstig. Der Eintritt kostet 32,50 Euro für Erwachsene, 24,50 Euro für Kinder. Er ist allerdings auch zehnmal so groß, zum Beispiel wie der Zoo in Saarbrücken, und bietet einfach unglaublich viel. Also ein unvergessliches Erlebnis ist er auf jeden Fall. Guckt euch an in der ARD Mediathek. SR1 ist hier. Schönen Vormittag.

0: Tiffany Harris, Vertigo, hier auf SR1. Vorsicht, wenn ihr unterwegs seid auf der A8 Salü Richtung Luxemburg. Zwischen Perlborg und Perl Gefahr durch eine ungesicherte Unfallstelle. Dort im Moment auch Gegenstände auf der Straße. Passt auf euch auf und kommt gut an mit SR1.
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1: mit Maureen Welter.
2: Wadefuhl in Washington. Vor dem NATO-Gipfel in Ankara will der Außenminister mit seinem US-Amtskollegen Rubio sprechen. Es geht vor allem um die Lage im Iran und die Unterstützung der Ukraine. Mängel beim Tankrabatt. Das IFO-Institut schätzt, dass die Mineralölkonzerne nicht alles an die Verbraucher weitergegeben haben, vor allem beim Diesel. Hier seien nur etwa 12 Cent pro Liter weitergegeben worden. Das wäre deutlich weniger als die 16,7 Cent der Steuersenkung. 14 wetterbedingte Einsätze. In der Nacht sind im Saarland mehrere Keller vollgelaufen, vor allem im Raum Saarlouis und in Merzig. Außerdem prallte ein Mann auf der A620 Richtung Saarlouis wegen der Starkregen in die Leitplanke. Er wurde leicht verletzt. Förderung kaum genutzt. Sowohl in Saarbrücken als auch in Saarlouis werden seit einigen Jahren Fördergelder für Bürger angeboten, die ihre Schottergärten zurückbauen. In Saarbrücken wurden bislang 12 Anträge bewilligt. In Saarlouis gab es keinen einzigen Förderantrag. Alles Wichtige findet ihr auch auf srinfo.de.
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4: In Persens gerade 19 Grad, Tiberius meldet uns 21 Grad. Das sind etwa 10 Grad weniger als gestern noch um die Uhrzeit. 25 bis 29 Grad werden es heute maximal. Das ist von den Temperaturen noch echt angenehm. Allerdings ist es dennoch schwül draußen. Viele Wolken gibt es heute, ab und zu ein bisschen Sonne. Schauer und Gewitter sind vereinzelt mal kurz möglich. Morgen dann bis 31 Grad und meistens sonnig.
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4: Auf der A8 Saarlouis Richtung Luxemburg zwischen Perlborg und Perl hier gab es einen Unfall. Die Unfallstelle ist nicht gesichert. Im Moment Gegenstände auf der Straße. A620 Saarlouis Richtung Saarbrücken innerhalb der Dauerbaustelle gibt es gerade 15 Minuten mehr, die ihr dort unterwegs seid. Die B51 ist in Richtung Saarbrücken zwischen Güdingen und dem Anschluss zur A620 wegen einer Baustelle gesperrt. Das Ganze dauert bis Mitte Juli. Dadurch gibt es Stau auf der Umleitungsstrecke über die B406. Im Moment steht die hier 25 Minuten. Außerdem ist die Auffahrt A620 Schönbach gesperrt. Die neuesten Blitzer am Ortseingang Tholey aus Richtung Sotzweiler, auf der B41 in Höhe Birkenfeld und in Jägersburg wird in der Höcherstraße geblitzt.
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4: Am Montagvormittag, Kerstin Mack ist hier, hallo.
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0: Schön, dass ihr mit dabei seid. SR1 ist hier am Montagvormittag. Temperaturen nahe der 30 Grad. Wer hätte gedacht, dass wir das mal als Durchatmen bezeichnen würden. Die vergangene Extremhitze hat das aber gezeigt. Heute am Tag 1 nach der Hitzewelle fühlt man sich irgendwie erschöpft, obwohl gerade Wochenende war. Aber es geht nicht nur uns Menschen so. Die Infrastruktur in Deutschland hat in den letzten Tagen echt gelitten. Autobahnen waren gesperrt, weil die obere Asphaltschicht teilweise aufgeplatzt ist. Die Deutsche Bahn hat aufgerufen, auf alle nicht notwendigen Reisen zu verzichten, weil die Klimaanlagen in den Zügen teilweise nicht für Temperaturen über 30 Grad ausgelegt ist. Straßenbahnen mussten stehen bleiben, weil geschmolzene Fugenmasse Weichen beschädigt hatte. Also absolut irre. Bitte Sönnigsen für SR1. Jetzt werden natürlich Forderungen nach Hitzeschutzmaßnahmen laut. Klimaanlagen in Gebäuden wie Pflegeeinrichtungen, Schulen oder Kitas.
1: Der Deutsche Städtetag sagt, vielen Kommunen fehlt einfach das Geld für bessere Klimaanpassungen. Sie verweisen da auf historisch große Haushaltslöcher. Deshalb fordert der Städtetag mehr Geld vom Bund, auch aus den Ländern, damit die Kommunen sich eben auch konkret um Hitzeschutzmaßnahmen vor Ort kümmern können. Und die Deutsche Stiftung Patientenschutz, die hat Gesundheitsministerin Waken und Umweltminister Schneider aufgefordert, den Pflegeheimen Geld zur Verfügung zu stellen, damit die sich besser auf den Klimawandel einstellen können, weil eben ältere Menschen besonders gefährdet sind. Auch die Caritas macht sich für ein Förderprogramm vom Bund stark, um Gebäude umbauen zu können.
0: Ja, wenn der Bund sich an der Finanzierung der Klimaanpassung beteiligen könnte, müsste allerdings das Grundgesetz geändert werden. Willkommen in Deutschland.
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0: Comeback für den neuen Song von Taylor Swift. Hat wieder was Neues rausgehauen. I Knew It, I Knew You heißt die Nummer. Und hört ihr gleich hier auf Wasser 1.
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1: Mit Stefan Eising.
2: Bundesregierung sieht beim Hitzeschutz Länder und Kommunen in der Pflicht. Tote bei pakistanischen Angriffen auf Afghanistan. Und das Wetter im Saarland ab und zu Schauer, maximal 29 Grad. Es ist 11 Uhr. Bundesumweltminister Schnieder sieht beim Hitzeschutz in Krankenhäusern Städte und Bundesländer in der Pflicht. Der SPD-Politiker verwies im Deutschlandfunk auf die 100 Milliarden Euro, die der Bund im vergangenen Jahr den Ländern und Kommunen für Infrastrukturmaßnahmen zur Verfügung gestellt hat. Wegen der Hitzewelle der vergangenen Tage waren bundesweit die Notaufnahmen vieler Krankenhäuser überlastet. Auch Pflegeheime waren stark betroffen. In einer Einrichtung in Dormagen in Nordrhein-Westfalen brachten Rettungskräfte 16 Bewohner ins Krankenhaus, weil ihr Pflegeheim sich auf 35 Grad aufgeheizt hatte. In ganz Europa hat die Hitzewelle nach Angaben der Weltgesundheitsorganisation zu über 1.300 zusätzlichen Todesfällen geführt. Die Förderprogramme für den Rückbau von Schottergärten in Saarbrücken und Saarlouis werden kaum genutzt. Umweltverbände weisen seit Jahren darauf hin, dass Schottergärten Nachteile für die Artenvielfalt und das Mikroklima mit sich bringen. Einzelheiten von Kai Forst.
3: Seit 2022 versucht die Landeshauptstadt, Hausbesitzer dazu zu animieren, ihre Schottergärten in ökologisch sinnvollere Alternativen umzuwandeln. Doch der Erfolg ist überschaubar. Nach Angaben der Stadt sind seitdem 15 Anträge eingegangen, 12 davon wurden bewilligt. Insgesamt wurden dafür Fördermittel in Höhe von rund 2.600 Euro ausgezahlt, also im Schnitt nur knapp 220 Euro pro Rückbau. Noch magerer sieht es in Saarlouis aus. Hier schießt die Stadt seit einigen Jahren 10 Euro pro Quadratmeter für einen Rückbau zu. Doch bislang sei kein einziger Förderantrag eingegangen, teilte die Stadtverwaltung auf SR-Anfrage mit.
2: Um Hausbesitzern den Rückbau schmackhafter zu machen, hat beispielsweise Saarbrücken kürzlich die Förderrichtlinien aktualisiert. Die maximale Fördersumme wurde auf 1.500 Euro verdoppelt. Chinas Handelsminister Wang kommt heute zu Gesprächen nach Brüssel. Das Treffen steht unter schwierigen Vorzeichen. Die EU kritisiert wirtschaftliche Verwerfungen durch billige Exporte nach Europa. Andreas Meyer-Feist.
4: Die EU importiert viel mehr Waren aus China als umgekehrt. Die EU-Kommission spricht von einem Handelsdefizit in Höhe von 360 Milliarden Euro allein im vergangenen Jahr. Dieses Ungleichgewicht will die EU-Kommission ausgleichen. Sie drängt auf gleiche Wettbewerbsbedingungen und auf einen besseren Marktzugang für europäische Unternehmen in China. Das ist kein einfaches Unterfangen. Im Gegenteil, neue Auseinandersetzungen mit China könnten bevorstehen, wenn keine einvernehmlichen Lösungen gefunden werden. Die EU reagierte schon mit Strafzöllen und anderen handelspolitischen Maßnahmen auf die chinesische Marktoffensive. Das betrifft vor allem Elektroautos und Stahl aus China.
2: Pakistan hat in der Nacht sein Nachbarland Afghanistan angegriffen. Dabei wurden nach Angaben der pakistanischen Regierung 25 bewaffnete Kämpfer getötet. Das Taliban-Regime in Kabul spricht dagegen von 36 zivilen Todesopfern. Die Regierung Pakistans teilte mit, die Angriffe aus der Luft und am Boden seien eine Reaktion auf Gewalt in den Grenzregionen und auf einen Anschlag in der Stadt Karachi. Dabei seien am Samstag 3 Paramilitärs getötet worden. Der Konflikt zwischen beiden Nachbarländern war im Februar eskaliert. Pakistan wirft den Taliban in Afghanistan vor, bewaffneten Extremisten Unterschlupf zu gewähren, die Anschläge in Pakistan verüben. Die Taliban weisen das zurück. Heute beginnen für die SV Elversberg und den ersten FC Saarbrücken die Vorbereitungen auf die neue Fußballsaison. Der öffentliche Trainingsauftakt von Drittligist Saarbrücken startet in diesen Minuten im Ludwigspark. Die Elversberger Bundesligisten treffen sich ab 16 Uhr in ihrem Trainingszentrum in St. Ingbert. Darüber hinaus haben beide Mannschaften bereits Testspielgegner gefunden. Die SVE spielt am kommenden Samstag beim FC Gießen. Der FCS spielt am selben Tag in Querschied. Und das waren die Nachrichten mit Stefan Eising. 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
1: SR1 Wetter. 25 bis 29 Grad, das sind die Temperaturen für heute. Es ist sehr bewölkt. Ab und zu kann die Sonne mal so ein bisschen durchkommen. Schauer und Gewitter sind möglich, aber doch eher selten heute. Morgen ist es dann wieder sonniger und die Temperaturen gehen hoch auf 31 Grad. 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A620 Salü Richtung Saarbrücken zwischen Geislautern und Gersweiler. Hier steht ihr in der Dauerbaustelle etwa 10 Minuten. Die B51 ist in Richtung Saarbrücken zwischen Güdingen und dem Anschluss zur A620 gesperrt. Auch hier ist eine Baustelle der Grund. Das Ganze dauert bis in den Juli rein. Dadurch Stau auf der Umleitungsstrecke über die B406. Plant etwa eine Viertelstunde länger ein im Moment. Außerdem ist die Auffahrt A620 Schönbach gesperrt. Die neuesten Blitzer am Ortseingang Blies-Dahlheim in Richtung Breitfurt, am Ortseingang Tholey aus Richtung Sotzweiler und auf der B41 in Höhe Birkenfeld. Die gesamte Blitzerliste gibt's im Netz für euch auf sr1.de.
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1: Habt einen schönen Montagvormittag, Kerstin Marques hier, hallo.
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0: Olivia Rodrigo, Drop Dead hier auf SR1. Sommerferien im Saarland, die vielleicht schönste Zeit im Jahr. Wie sehen die nächsten Wochen denn bei euch aus? Manon aus Saarbrücken macht auf jeden Fall Family-Besuch am Meer.
1: Ich fahre nach Frankreich, in die Bretagne zu meiner Familie. Und da kann man ein bisschen am Campingplatz das Meer genießen. Und da ist ein bisschen frischer auch, da ist auch nicht so heiß.
0: 6 lange Wochen haben jetzt viele von euch vor sich. Jetzt ist Tag 1 gerade mal. Bedeutet so ein bisschen kurz sortieren, ein bisschen sammeln, ein bisschen planen und vor allem

0: Saarbrücken zwischen Messegelände und Malstatter Brücke in beiden Richtungen. Hier Personen auf der Straße.
1: Der Zwischenruf mit Martina Fries von der Katholischen Kirche.
2: Manchmal ist es so, als ob das Leben einen seiner Tage herausgriffe und sagte: Dir will ich alles schenken. Du sollst solch ein rosenroter Tag werden, der im Gedächtnis leuchtet, wenn alle anderen vergessen sind. Rosenrote Tage nennt Morlin in dem Buch Ferien auf Salz Krockan von Astrid Lindgren ganz besondere Tage. Tage, an die ich noch lange denke. Tage, von denen ich immer wieder erzähle. Möglichst nur rosenrote Tage wünschen sich viele für ihren Urlaub. Der Urlaub hat die Möglichkeit für rosenrote Tage. Wahrscheinlich mehr als der Alltag, aber wirklich machen kann ich sie nicht. Damit Urlaubstage zu rosenroten Tagen werden können, kann es helfen, die Erwartungen an sie nicht zu groß werden zu lassen. Die pubertierenden Kinder pubertieren auch im Urlaub. Paarkonflikte bleiben nicht zu Hause. Das gebuchte Ferienhaus sieht selten so aus wie auf den Bildern im Netz. Wenn meine Erwartungen nicht zu groß sind, dann ist auch die Enttäuschung nicht zu groß. Damit Tage zu rosenroten Tagen werden können, muss ich Ihnen außerdem die Gelegenheit dazu bieten. Für diese Gelegenheit braucht es unverplante Zeiten, Momente, in denen sich etwas ereignen kann, etwas, von dem ich gar nicht wusste, wie schön es ist. Und das geht im Urlaub wirklich besser als im Alltag, da ich da mehr Zeit habe. Rosenrote Tage sind dann die Tage, die das Alltägliche überschreiten, die eine Überraschung bringen, die über das Übliche hinausgehen. Für gläubige Menschen sind es solche Tage, die besonders auf Gott verweisen. Urlaubstage haben eine erhöhte Wahrscheinlichkeit, rosenrote Tage zu werden. Geben Sie ihnen die Chance dazu.
1: Das war der Zwischenruf der Katholischen Kirche. Ja.

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0: ikonische Hymne hier auf SR1 von Bon Jovi, Always. Die beste Musik fürs Saarland. Gleich haben wir für euch Leonie. Und By Your Side hört ihr direkt nach halb hier bei uns.
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0: Es ist 11:30.
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0: Mit Maureen Welter.
4: Debatte über Hitzeschutz. Bundesumweltminister Schneider sieht Städte und Bundesländer in der Pflicht. Der Bund habe mit 100 Milliarden Euro die finanzielle Grundlage für Infrastrukturmaßnahmen geschaffen. Kaum Interesse an Rückbau von Schottergärten. In Saarbrücken wurden seit 2022 12 Anträge auf Förderung bewilligt. In Saarlouis ist kein einziger Antrag eingegangen. Wer seinen Schottergarten in ökologisch sinnvollere Alternativen umwandelt, kann etwa in Saarlouis 10 Euro pro Quadratmeter bekommen. Chinesischer Handelsminister in Brüssel. Bei der Europäischen Union geht es heute um die angespannten Beziehungen zu China, vor allem in handelspolitischen Fragen. Die EU wirft Peking unter anderem vor, den eigenen Unternehmen mit Staatshilfen einen unfairen Vorteil auf dem Weltmarkt zu verschaffen. Eine Woche Urlaub woanders. Das kann sich jeder Dritte im Saarland nicht leisten. Das sind deutlich mehr als im bundesweiten Schnitt. Dort ist es jeder Fünfte. Alle weiteren Infos gibt's für euch auch auf srinfo.de.
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0: Die Temperaturen gehen heute auf 25 bis 29 Grad hoch. Es ist zwar deutlich angenehmer, aber schwül ist es dennoch. Es sind noch viele Wolken da, ab und zu ein bisschen Sonne. Schauer und Gewitter können auch mal vereinzelt runterkommen heute am Tag. Morgen dann meistens sonnig bei bis zu 31 Grad.
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0: Auf der A620 Saarlouis-Saarbrücken zwischen Saarbrücken-Messegelände und Saarbrücken-Malstatter Brücke in beiden Richtungen Personen auf der Straße. Dann im Moment Stop and Go in unserer Dauerbaustelle auf der A620 Saarlouis Richtung Saarbrücken, plant er etwa 10 Minuten mehr Zeit ein. Die B51 ist in Richtung Saarbrücken zwischen Güdingen und dem Anschluss zur A620 gesperrt. Grund ist eine Baustelle, die bis Mitte Juli geht. Dadurch staut es sich auf der Umleitungsstrecke über die B406 hier im Moment ca. 10 Minuten länger. Außerdem ist die Auffahrt A620 Schönbach gesperrt. Die neuesten Blitzer in Saarbrücken am Kieselhummes, am Ortsausgang Blies-Dahlheim Richtung Breitfurt und am Ortseingang Tholey aus Richtung Sotzweiler kommt. 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
0: Auf geht's Richtung Montagmittag. Kerstin Marc ist hier. Hallo.
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0: Jennifer Lopez zusammen mit David Guetta, Save Me Tonight.
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0: 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Oder nehmt ihr mit in euren Urlaub, falls ihr fahrt. Tragt euch ein für euren auf sr1.de. Eva Steim aus Altenkessel, wir schicken dir einen zu.
2: Das ist super, vielen Dank.
0: Ja, ihr nehmt euren Salotri mit nach Osteuropa. Was habt ihr denn da genau vor?
2: Wir fahren eine Woche ins Riesengebirge nach Polen und da haben wir ein Ferienhaus und dann fahren wir nach Prag und auf dem Rückweg noch ins Elbsandsteingebirge.
0: Oh, wie toll. Also wie seid ihr denn auf die Idee gekommen, euch diese Ecke von Europa mal anzugucken?
2: Mein Sohn, der Patenonkel und die Frau gebürtig aus Polen und da waren wir letztes Jahr schon 2 Wochen in Polen, nach mal Breslau, Krakau gemacht, das war so schön. Und auf dem Heimweg haben wir einen kurzen Abstecher ins Riesengebirge gemacht und da hat es uns so gut gefallen, da haben wir gesagt, da fahren wir nochmal hin.
0: Wie schön, dann wünschen wir euch ganz viel Spaß und zeigt unserem Salotri mal die Ecke.
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0: Tampa City haben wir für euch. Michael Schulte für euch. Gleich hier auf SR1.
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0: SR1 ist hier mit einem Blick auf die Straßen vor sich. Die B51 ist in Richtung Saarbrücken zwischen Güdingen und dem Anschluss zur A620 gesperrt. Dadurch im Moment Stau auf der Umleitungsstrecke über die B406. Kommt gut an mit uns.
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2: Debatte über politische Konsequenzen nach Hitzewelle. Tankrabatt laut IFO-Institut nicht ausreichend weitergegeben. Und das Wetter im Saarland ab und zu Schauer, maximal 29 Grad. Es ist 12 Uhr. Die Hitzewelle der vergangenen Tage hat in ganz Europa nach einer Schätzung der Weltgesundheitsorganisation zu über 1300 zusätzlichen Todesfällen geführt. Laut WHO ist Europa der Kontinent, der sich am schnellsten erwärmt, und zwar doppelt so schnell wie im globalen Durchschnitt. Gleichzeitig seien Wohnungen, Arbeitsplätze und Schulen für solche Temperaturen nicht ausgelegt. Genau dieses Problem hat in Deutschland eine Debatte darüber entfacht, wer in der Politik zuständig ist. Birte Sönnigsen fasst die Forderungen zusammen.
3: Die Grünen haben zum Beispiel ein Sofortprogramm verlangt. Die Fraktionsvorsitzende Katharina Dröge schlägt vor, dass der Bund Geld zur Verfügung stellt, damit Pflegeeinrichtungen, Krankenhäuser und Schulen Klimaanlagen bekommen. Und gleichzeitig sollen sie auch Solaranlagen aufs Dach gebaut bekommen, damit der dafür benötigte Strom auch klimafreundlich und günstig wird. Und die Deutsche Stiftung Patientenschutz, die hat Gesundheitsministerin Waken und Umweltminister Schneider aufgefordert, den Pflegeheimgeld zur Verfügung zu stellen, damit die sich besser auf den Klimawandel einstellen können, weil eben ältere Menschen besonders gefährdet sind. Auch die Caritas macht sich für ein Förderprogramm vom Bund stark, um Gebäude umbauen zu können.
2: Bundesumweltminister Schneider hat mittlerweile reagiert und gesagt, er sehe beim Hitzeschutz in Krankenhäusern die Kommunen und Länder in der Pflicht. Er verweist auf das milliardenschwere Infrastruktur-Sondervermögen des Bundes. Die Lage im Waldbrandgebiet im Kreis Bad Kreuznach hat sich durch den Regen etwas entspannt. Nach Angaben der Feuerwehr versuchen die rund 600 Einsatzkräfte aktuell, den Brand weiter einzudämmen, Schneisen zu schlagen und Wiesen umzupflügen, um dem Feuer die Nahrung zu nehmen. Seit dem Vormittag sind 3 Roboter-Löschfahrzeuge im Einsatz. Diese können auch in die Sperrzone und den Brand direkt löschen. Laut einem Sprecher des Katastrophenschutzes wird es wohl noch Tage dauern, bis der Waldbrand in dem Naturschutzgebiet vollständig gelöscht ist. Der Tankrabatt ist nach Schätzungen des Münchner IFO-Instituts nur teilweise bei den Verbrauchern angekommen. Bei Super E5 und E10 sei die Weitergabe durch die Mineralölkonzerne nahezu vollständig erfolgt. Beim Diesel wurde allerdings nur eine Weitergabe von durchschnittlich 12 Cent pro Liter errechnet, also deutlich weniger als die 16,7 Cent der Steuersenkung. Jeder dritte saarländische Haushalt kann sich nach eigener Einschätzung keine Woche Urlaub leisten. Das zeigen Daten des Statistischen Amtes. Im bundesweiten Vergleich liegt das Saarland damit auf dem vorletzten Platz, nur knapp vor Bremen. Einzelheiten von Tom Manzelmann.
4: Damit einkommensschwächere Familien hierzulande trotzdem Urlaub machen können, gibt es ein Förderprogramm des Landes. Per Antrag bekommen Betroffene täglich etwa 16 Euro für jedes Kind und für jedes Elternteil. Wirklich genutzt wird das Angebot aber offenbar nicht. Im vergangenen Jahr wurden nach Angaben des Sozialministeriums nur 16 Anträge bewilligt. Im Vergleich, ein Drittel der saarländischen Haushalte sind mehr als 160.000 Stück, also etwa 10.000 Mal so viel, wie Anträge durchgegangen sind. Die Saarländische Armutskonferenz hält auf SR-Anfrage ohnehin nicht viel von einzelnen Programmen. Um die strukturelle Armut wirksam zu bekämpfen, brauche es unter anderem armutsfeste Sozialleistungen, zum Beispiel eine Kindergrundsicherung.
2: 4 Tage nach dem verheerenden Erdbeben in Venezuela haben die Rettungskräfte mehrere Menschen lebend aus den Trümmern eingestürzter Gebäude gerettet. In der Hafenstadt La Guaira, in einem der am stärksten betroffenen Gebiete, zogen die Helfer gestern einen Vater und seinen Sohn aus den Trümmern. In derselben Stadt wurde eine 60-jährige Frau von einem internationalen Helferteam aus den Trümmern gerettet. Die ersten 48 bis 72 Stunden gelten nach Naturkatastrophen als entscheidend für die Rettungskräfte. Dieses Zeitfenster ist mittlerweile verstrichen. Die Zahl der bestätigten Todesopfer nach dem Erdbeben ist mittlerweile auf mindestens 1.500 gestiegen. Rund 50.000 Menschen werden noch vermisst. Und das waren die Nachrichten mit Stefan Eising. 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
0: Schwül, aber immerhin brennt die Hitze nicht mehr so auf uns herab. 25 bis 29 Grad, das sind die Temperaturen für heute. Es ist sehr bewölkt. Ab und zu gibt es mal so ein bisschen Sonne. Schauer und Gewitter sind aber auch vereinzelt möglich heute. Morgen das Ganze dann bis 31 Grad und meistens sonnig.
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0: Die B51 ist in Richtung Saarbrücken zwischen Güdingen und dem Anschluss zur A620 wegen einer Baustelle gesperrt. Das Ganze bis Mitte Juli. Dadurch staute sich auf der Umleitungsstrecke über die B406 im Moment etwa 10 Minuten. Außerdem ist die Auffahrt A620 Schönbach gesperrt. Dann die neuesten Blitzer entdeckt von euch in Saarbrücken am Kieselhummes, am Ortsausgang Blies-Dahlheim Richtung Breitfurt und am Ortseingang Tholey aus Richtung Sotzweiler. Dankeschön fürs Melden. 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
0: Einen guten Mittag euch, Kerstin Marques hier, hallo.
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0: Einen schönen Montagmittag mittlerweile.
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3: Wie kann ich beim Wimbledon-Schauen wirken wie ein absoluter Experte, auch wenn ich keine Ahnung habe? Lektion 1, Schlaumeier-Sätze zum Spiel.
4: Ja, der steht viel zu weit hinter der Grundlinie, da kommst du nicht weit mit auf Rasen.
3: Lektion 2, zitiere irgendwelche legendären Spiele von früher.
4: Ich weiß noch, 91 Becker gegen Stich, 6-4, 7-6, 6-4, das war noch ein Spiel damals.
3: Lektion 3, erzähle Fun Facts zum Turnier. Jeden Morgen schickt zum Beispiel ein Falkner einen Wüstenbussard übers Gelände, um die Tauben zu vertreiben, und das stimmt wirklich. Du kannst dir aber auch Fakten ausdenken.
4: Ja, weil es ja fast immer regnet in England, ist der heilige Rasen gegen Ende des Turniers immer nur noch so eine große Matschfläche, ne? Und darum heißt das auch Grand-Schlamm-Turnier.
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0: Mild Smith und Drive Safe.
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0: Immerhin haben wir nicht mehr das Gefühl, dass wir verbrennen oder komplett zerlaufen beim Gang vor die Tür. Stefan Laps vom SR1 Wetterteam. Schwül ist es aber schon.
2: Während jetzt in den letzten Tagen die Luft eher trocken war, ist sie jetzt schwül geworden. Diese verantwortliche Kaltfront, die wabert noch so ein bisschen unkoordiniert in der Gegend herum. Die wird uns auch morgen noch beschäftigen mit einigen Wolken. Heute Nachmittag vielleicht hier und da nochmal ein Schauer oder ein kurzes Gewitter. Ansonsten ist immer mal wieder die Sonne dabei bei 25 bis 29 Grad. Ab Mittwoch, da wird es auf jeden Fall angenehm sommerlich, 24 bis 27 Grad. Dazu ruhiges Hochdruckwetter, Sonne und Wolken wechseln sich ab und es bleibt trocken.
0: Also darauf freuen wir uns wirklich sehr, sehr, sehr.

The Power of Goodbye, Madonna hier auf SR1. Wir gucken auf die Straßenvorsicht auf der A8 Pirmasens in Richtung Saarlouis. In der Einfahrt Schwalbach-Schwarzenholz hier Gefahr durch Gegenstände auf den Beschleunigungsstreifen. Fahrt vorsichtig und kommt gut und sicher an mit SR1.

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2: Tödliche Hitze. Die hohen Temperaturen der vergangenen Tage haben in ganz Europa laut WHO zu über 1300 zusätzlichen Todesfällen geführt. In Deutschland diskutiert die Politik über Schutzmaßnahmen. Bundesumweltminister Schneider sieht beim Hitzeschutz in Krankenhäusern, Kommunen und Länder in der Pflicht. Waldbrand bei Bad Kreuznach. Durch den Regen hat sich die Lage etwas entspannt. Seit dem Vormittag sind 3 Roboterlöschfahrzeuge im Einsatz. Sie können auch in die Sperrzone, in der Weltkriegsmunition im Boden ist. Tankrabatt läuft morgen aus. Verbraucherschützer und Politiker fordern die Mineralölindustrie auf, die Spritpreise nicht stärker anzuheben als die Steuerentlastung von knapp 17 Cent. Nach Einschätzung des Münchner IFO-Instituts kam der Rabatt auch nur teilweise bei den Verbrauchern an. Überlebende gerettet. 4 Tage nach den schweren Erdbeben in Venezuela konnten Hilfskräfte gestern 3 Menschen lebend aus den Trümmern holen. Die Zahl der Todesopfer ist inzwischen auf mindestens 1500 gestiegen. Rund 50.000 Menschen werden noch vermisst. Alles Wichtige gibt es auch auf srinfo.de.
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4: 25 bis 29 Grad, das sind die Temperaturen. Es macht richtig Spaß, das euch zu erzählen. Wobei es schon auch schwül noch ist. Viele Wolken gibt es, ab und zu ein bisschen Sonne, Schauer und Gewitter können auch vereinzelt mal noch kurz runterkommen. Mit den Regen freuen wir uns ja eigentlich. Morgen dann bis 31 Grad und meistens sonnig.
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4: Auf der A8 Pirmasens Richtung Saarlouis in der Einfahrt Schwalbach-Schwarzenholz Gefahr durch Gegenstände auf dem Beschleunigungsstreifen. Die B51 ist in Richtung Saarbrücken zwischen Güdingen und dem Anschluss zur A620 wegen einer Baustelle gesperrt bis Mitte Juli. Außerdem ist die Auffahrt A620 Schönbach gesperrt. Die neuesten Blitzer in der Ortsdurchfahrt Besseringen, in Saarbrücken am Kieselhummes und am Ortsausgang Bliesdahlheim in Richtung Breitfurt. Dankeschön fürs Melden. 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
4: Schönen Mittag wünscht Kerstin Mark. Hallo.
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0: Luis Capaldi, Before You Go, hier auf SR1. Auf geht's in die K.O.-Runde der WM für die deutsche Nationalmannschaft. 16. Finale gegen Paraguay. SR1-WM-Reporter Martin Roschitz, die Jungs waren geknickt nach der Niederlage gegen Ecuador. Wir Fans auch. Hat sich die Stimmung im Team denn jetzt wieder ein bisschen verbessert?
1: Ja, da ist viel Zuversicht zu spüren. Kai Havertz hat vom Abschlusstraining berichtet, wie heiß alle auf Paraguay sind und er selbst sowieso. Mit 27 ist es nämlich das erste K.O.-Spiel bei einer WM für den Stürmerstar des FC Arsenal. Und jetzt will Havertz in Boston einen Startschuss geben, um offensiv erfolgreicher zu sein als bisher, gemeinsam mit Wirtz und Musiala, und zwar im Stadion, in dem sonst das Footballteam der New England Patriots spielt. Und es passt ganz gut zur Herangehensweise der deutschen Mannschaft. Havertz und Co. haben sich nämlich vorgenommen, gegen Paraguay körperlicher zu spielen und in jeder einzelnen Aktion wirklich auch 100% zu geben.
0: Manuel Neuer ist übrigens der einzige Spieler in dieser Mannschaft, der bisher ein K.O.-Rundenspiel bei einer WM gemacht hat. 6.000 bis 7.000 deutsche Fans werden im Stadion in Boston erwartet. Anpfiff ist um 22.30 Uhr heute Abend. Wer Lust auf Public Viewing hat, geht mit SR1 auf dem Christian-Weber-Platz in Homburg. Da war bisher eine mega gute Stimmung in der Vorrunde. Da könnt ihr auch schon hin ab 7:30 zum Feiern und zum WM-Luftschnuppern.

0: Polly Amberstone, To Love Somebody, hier auf SR1. Michael Patrick Kelly, Run Free, hört ihr gleich hier bei uns.
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euch einen schönen Montag gleich ab 13 Uhr mit Verena Sierra hier am SR1-Mikro. Wir hören uns bald wieder. Ich bin Kerstin Mark. Habt einen schönen Tag.

Mainzer 1 ist hier. Wir gucken noch schnell auf die Straßen. Gerade aktuell reingekommen. Vorsicht zwischen Gersheim und Reinheim. In beiden Richtungen Gefahr durch ein brennendes Auto. Allen unterwegs. Gute und sichere Fahrt mit uns.

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2: Forderungen für mehr Hitzeschutz. Fieger Group eröffnet in Kirkel. Jeder Dritte im Saarland kann sich keine Woche Urlaub leisten und das Wetter im Saarland schwül mit vereinzelten Schauern bis 29 Grad. Die Hitzewelle ist erstmal geschafft, aber sie hat Spuren hinterlassen, auch bei der Infrastruktur in Deutschland. Das sagt Mobilitätsforscher Andreas Knie.
3: Der Asphalt ist auch nicht auf diese Temperaturen ausgerichtet. Und natürlich auch die Startbahnen, die wir auf unseren Flughäfen haben, sind auch nicht auf diese extremen Temperaturen ausgelegt gewesen.
2: Die Grünen werfen der Bundesregierung vor, einen Totalausfall zu haben. Die Fraktionsvorsitzende Katharina Dröge fordert ein Sofortprogramm.
4: Das Wichtigste wäre, dass man alte Menschen und Kinder besser schützt mit Klimaanlagen in Pflegeeinrichtungen, in Krankenhäusern, in Schulen. Und wenn das in der Kombination mit einer Solaranlage ist, dann kriegt man den Strom auch noch günstig und den Energieverbrauch in den Griff.
2: Für den Hitzeschutz sind vor allem die Kommunen zuständig. Sie entscheiden zum Beispiel über Sonnensegel auf Spielplätzen oder Trinkbrunnen. Doch Saarbrückens Oberbürgermeister Uwe Konrad von der CDU meint,
5: dass vielen Städten und Gemeinden das Geld ausgeht derzeit. Wenn das Freibad schließt, kann es noch so gerne genannt werden als mögliche und notwendige Maßnahme auch für Hitzevorsorge. Es braucht entsprechende ausreichende Finanzierung der Kommunen komplett.
2: Bundesumweltminister Carsten Schneider von der SPD sieht Städte und Bundesländer in der Pflicht. Er verweist auf die 100 Milliarden Euro Sondervermögen, die der Bund für die Infrastrukturmaßnahmen geschaffen hat. Neue Arbeitsplätze in Kirkel. Das will die Fieger Group schaffen. Heute Mittag hat die Firma offiziell ihren neuen Produktionsstandort im Industriegebiet am Zunderbaum eröffnet. Die Firma aus Nordrhein-Westfalen stellt Sanitär- und Heizungstechnik her und hat für rund 150 Millionen Euro das ehemalige Michelin-Werk gekauft und umgebaut. Aus der SR-Wirtschaftsredaktion Peter Sauer.
6: Rund 100 Mitarbeitende sind für Fieger bereits im neuen Werk in Kirkel aktiv. Bis Mitte kommenden Jahres sollen nochmal 50 neue Arbeitsplätze dazukommen. In den ehemaligen Logistikhallen der Michelin-Reifenwerke wird Fieger ab sofort vor allem mechanische Verbindungselemente für Sanitär- und Heizungsanlagen herstellen. Die exzellenten Fachkräfte im Bereich Metallverarbeitung, der direkte Autobahnanschluss und die zentrale Lage in Europa waren nach Unternehmensangaben die Hauptgründe für die Ansiedlung. Siedlung im Saarland.
2: Kirkel ist in Deutschland der 6. Standort von weltweit und weltweit der 11. Das nordrhein-westfälische Unternehmen gibt es bereits seit über 120 Jahren und beschäftigt weltweit rund 5.500 Menschen. Die Sommerferien im Saarland haben begonnen, aber jeder Dritte kann sich keine Woche Urlaub leisten. Das zeigen Daten des Statistischen Amts. Darum gibt es Zuschüsse, berichtet Tom Manzelmann.
7: Damit einkommensschwächere Familien hierzulande trotzdem Urlaub machen können, gibt es ein Förderprogramm des Landes. Per Antrag bekommen Betroffene täglich etwa 16 Euro für jedes Kind und für jedes Elternteil. Wirklich genutzt wird das Angebot aber offenbar nicht. Im vergangenen Jahr wurden nach Angaben des Sozialministeriums nur 16 Anträge bewilligt. Die Saarländische Armutskonferenz hält auf SR-Anfrage ohnehin nicht viel von einzelnen Programmen. Um die strukturelle Armut wirksam zu bekämpfen, brauche es unter anderem armutsfeste Sozialleistungen. Zum Beispiel eine Kindergrundsicherung.
2: Im bundesweiten Vergleich liegt das Saarland damit auf dem vorletzten Platz. Bundesweit können sich vor allem Alleinerziehende seltener Urlaubsreisen leisten. Der steuerfinanzierte Tankrabatt läuft morgen aus. Verbraucherschützer und Politiker fordern die Mineralölindustrie auf, die Spritpreise nicht stärker anzuheben als die Steuerentlastung von knapp 17 Cent. Nach Schätzungen des Münchner Info-Instituts kam der Rabatt auch nur teilweise bei den Verbrauchern an. Vor allem beim Diesel wurden nur etwa 12 Cent pro Liter weitergegeben. 4 Tage nach den schweren Erdbeben in Venezuela konnten Hilfskräfte gestern 3 Menschen lebend aus den Trümmern holen. Die Zahl der Todesopfer ist inzwischen auf mindestens 1.500 gestiegen. Rund 50.000 Menschen werden noch vermisst. Das war das SR-Info-Update mit Maureen Welter. Alles Wichtige für euch auch immer auf srinfo.de.
1: 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Dicke Wolken gibt's heute, aber auch mal Sonne. Es bleibt meist trocken. Temperaturen bei 25 bis 29 Grad. Es ist halt ziemlich schwül. In der Nacht dann 19 bis 15 Grad und morgen Sonne und Wolken im Wechsel. Mittags und nachmittags mal ein paar Gewitter bei 27 bis 31 Grad.
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1: Passt auf, im Saab-Pfalz-Kreis zwischen Gersheim und Rheinheim brennt ein Auto. Dann Regionalverband Saarbrücken. Die B51 ist Richtung Saarbrücken zwischen Güdingen und dem Anschluss zur A620 wegen einer Baustelle gesperrt noch bis Mitte Juli. Außerdem ist auch gesperrt die Auffahrt A620 Schönbach. Also ihr müsst da weiträumig drum rumfahren, da gibt es auf jeden Fall Stau. Geblitzt wird in der Ortsdurchfahrt von Bessringen, in Saarbrücken am Kieselhumes und am Ortsausgang von Blies-Dahlheim in Richtung Breitfurt. 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
1: Mit Verena Sierra, hi. Bei uns in Deutschland läuft Vanilleeisbetrug, Leute. Und zwar auf ganz großer Spur. Wir gucken mal, was da los ist in 3 Songs.
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0: Sommerzeit ist Eiszeit. Was essen wir Deutschen am liebsten für ein Eis? Vanilleeis. Nur, es steckt wirklich überall echte Vanille drin, wo Vanille draufsteht? Wiebke Nielsen für SR1.
1: Ja, kleiner Spoiler vorab, nein. Dazu muss man wissen, dass Vanilleeis nur so bezeichnet werden darf, wenn der Geschmack wirklich aus der Vanilleschote stammt und nicht aus anderen Aromen wie zum Beispiel synthetischem Vanillin. In so einem Fall darf es nur noch Eis mit Vanillegeschmack genannt werden.
0: Ich dachte immer, man erkennt das an den schwarzen Punkten im Eis, aber ist nicht so. Echtes Vanilleeis ist auch viel teurer.
1: Ein Koch und Konditor aus Sylt hat uns gezeigt, wie er Eis aus echter Vanille herstellt. Und er sagte uns auch, dass er die Hälfte tatsächlich beim Wareneinsatz sparen kann, wenn er statt der echten Vanille eine fertige Vanillepaste nimmt. Ja, diese Paste ist im Wesentlichen ein Zuckersirup, künstlich aromatisiert und gefärbt und mit nur einem sehr geringen Anteil echter Vanille.
0: Ja, und ich finde, man schmeckt das immer voll. Wenn keine echte Vanille drin ist, es ist dann doch so ein bisschen so ein künstlicher Geschmack. Und tatsächlich haben viele Eisdielen auch kein richtiges Vanilleeis, sondern eben nur Eis mit Vanillegeschmack. Es lohnt sich also auf jeden Fall mal nachzufragen.
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0: SR1 ist hier und gleich haben wir es 13:30.
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0: Mit Maureen Welter.
2: Erste Hilfsgüter für Venezuela. 4 Tage nach den schweren Erdbeben hat das europäische Medikamentenhilfswerk Aktion Medeor erste Arzneimittel und Ausrüstungen in die Region gebracht. Die Hilfsorganisation CARE erklärte, die Lage sei weiter unübersichtlich. Straßen seien gesperrt, Infrastruktur zusammengebrochen. Metallindustrie weiter im Abschwung. Nach einer Umfrage des Arbeitgeberverbandes Gesamtmetall wollen dieses Jahr 25% der Betriebe die Produktion senken, 44% die Ausgaben kappen. In Deutschlands größtem Industriezweig wollen fast 1/3 der befragten Firmen mehr im Ausland investieren. Saargrüne fordern Hitzeplan. Die Partei hat jetzt zahlreiche Maßnahmen vorgeschlagen, die die Kommunen im Saarland binnen 4 Wochen umsetzen könnten. Zum Beispiel bei Hitze, für Rentner und Kinder freien Eintritt in Schwimmbädern und klimatisierten Museen. Interreligiöses Bündnis Saarland gegründet. Christen, Juden und Muslime wollen künftig enger zusammenarbeiten und sich mindestens einmal pro Jahr treffen. Dies sei ein wichtiges Zeichen für gegenseitigen Respekt und Verständigung. Alles Wichtige gibt's für euch auch immer auf srinfo.de.
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0: Heute Nachmittag gibt es zwischendrin mal kompakte Wolken, aber es bleibt meist trocken. Das Ganze bei bis 29 Grad. In der Nacht 19 bis 15 Grad. Sehr angenehm. Morgen haben wir Sonne und Wolken im Wechsel. Meist bleibt es trocken. Nachmittags gibt es mal ein Gewitter bei 27 bis 31 Grad und es ist auch recht schwül.
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0: Die B51 Richtung Saarbrücken ist zwischen Güdingen und dem Anschluss zur A620 wegen einer Baustelle gesperrt bis Mitte Juli. Außerdem die Auffahrt A620 Schönbach ist gesperrt, also das ganze Gebiet, wenn es geht, weiträumig umfahren. Da wird es auf jeden Fall Stau geben. Die neuesten Blitzer meldet ihr in der Ortsdurchfahrt von Besseringen, in Friedrichsthal, in der Grülingstraße und in Jägersburg in der Höcherstraße. Eine gute Fahrt für euch und Staus und Blitzer, alles weitere zum Verkehr könnt ihr nochmal lesen oder auch nachhören bei SR1 in der ARD Sounds App.
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0: Mit Verena Sierra, hi. Heute Abend wollen wir wieder ganz oft das hier hören. Die Torhymne der deutschen Fußballnationalmannschaft. Jedes Land hat ja eine eigene und mein Kollege Jonas Degen hat sich ein bisschen durchgehört und zeigt uns seine Highlights oder lässt uns die hören in 2 Songs.
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0: Einmal das Deutschland schießt ein Torgefühl. Dieser Song läuft im Stadion, wenn Deutschland bei der WM trifft. Also heute Abend bitte so 4 bis 5 Mal und bitte 0 Mal das hier. Das ist nämlich die Torhymne von Paraguay, unserem Gegner heute Abend. Von der wollen wir nichts hören. Jonas Degen aus dem SR1-Team, du hast dich mal durch alle Torhymnen so durchgehört.
1: Ja, und da gibt es auch welche, die man auch wirklich kennt, nicht wie das von Paraguay. Australien zum Beispiel hat sich AC/DC ausgesucht.
0: Finde ich nicht schlecht.
1: Ja, die kommen ja auch aus Australien, da passt das auch. Ja. Österreich, die feiern zu Scooter und der Song Freed from Desire. Bei der letzten WM noch bei 3 Teams gelaufen als Torhymne und jetzt nur noch bei der Schweiz.
0: Gut, also vor allem sind es aber Party-Songs, ne?
1: Ja, und dann der von Mexiko. Die haben nämlich eine Mariachi-Band, natürlich.
0: Schön. Mega, ja.
1: Dazu mal schönes Torschießen. Der Song von Bosnien-Herzegowina, den finde ich auch sehr witzig.
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1: Das passt ja gut zur WM in den USA, ne? Der Song ist aber schon 15 Jahre alt.
0: Okay, hast du denn einen Favoriten?
1: Ja, lief bisher aber nie, wird auch nicht mehr laufen. Das mal keine Stadionhymne ist. Ne?
0: Ja.
1: Ist die Torhymne von Panama. Die haben kein einziges Tor geschossen. Das heißt, der lief nie. Und die sind jetzt auch schon raus.
0: Zu schade. Das ist eine richtig gute Torhymne. Wir hören jetzt die von Frankreich. Die hören wir uns jetzt an. Und dann möglichst nie mehr wieder, weil das ist ja unser möglicher Achtelfinalgegner. Also, die Torhymne von Frankreich in voller Länge gibt es jetzt für Sie, meine Damen und Herren. Und das ist das hier.
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0: Daft Punk mit One More Time für euch jetzt auf SR1.

0: Gleich gibt's hier auf SR1 The Cure mit Just Like Heaven. Lange nicht mehr gehört, mega guter Song. Und was Neues von den Toten Hosen, nur nach vorn.
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SR1 ist hier am Montag mit unserer Lieblingsbaustelle A620 Saarlouis Richtung Saarbrücken zwischen Völklingen und Gasweiler. Stau, aktuell 25 Minuten Verzögerung. Habt Geduld, es hilft ja alles nichts. Wir haben gute Musik für euch. The Cure, Just Like Heaven, jetzt hier auf SR1 für alle im Stau und auch alle anderen.

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2: Debatte über politische Konsequenzen nach Hitzewelle. Waldbrand bei Bad Kreuznach unter Kontrolle. Und das Wetter im Saarland. Ab und zu Schauer, maximal 29 Grad. Es ist 14 Uhr. Nach der historischen Hitzewelle hat die Debatte über die politischen Konsequenzen begonnen. Bundesumweltminister Schneider von der SPD sagte im Deutschlandfunk, er sehe die Verantwortung für den Hitzeschutz bei den Ländern und Kommunen. Geld vom Bund gebe es in Form des 100 Milliarden Euro schweren Sondervermögens für Infrastruktur und Klimaneutralität. Dieses Geld stehe Ländern und Kommunen zur Verfügung, sie könnten es frei investieren. Die Grünen hatten am Wochenende gefordert, öffentliche Gebäude wie Krankenhäuser, Pflegeeinrichtungen, Schulen und Kitas mit Solarstrom betriebenen Klimaanlagen auszustatten. Fraktionschefin Dröge betonte aber auch die Wichtigkeit eines aktiven Klimaschutzes, der den CO2-Ausstoß senke. Die Lage im Waldbrandgebiet im Kreis Bad Kreuznach hat sich durch den Regen etwas entspannt. Die rund 600 Einsatzkräfte der Feuerwehr versuchen weiterhin, den Brand weiter einzudämmen, Schneisen zu schlagen und Wiesen umzupflügen, um dem Feuer die Nahrung zu nehmen. Die Feuerwehr setzt ihre Hoffnungen in ein Roboterlöschfahrzeug, das seit dem Vormittag im Einsatz ist. Godo Schlenk zur Lage vor Ort.
3: Dieser Löschroboter kann 13 Stunden lang in den Wald hineinfahren, hat Kameras rund um sich, hat Löschkanonen, kann also im 360-Grad-Winkel löschen. Bis zu 80 Meter weit können die Kanonen spritzen. Und von diesem Gerät erhoffen sich die Verantwortlichen, die Feuerwehrleute, jetzt so ein bisschen den Unterschied. Er wird von der Drohne, die oben drüber fliegt, ein bisschen unterstützt. Und das ist halt das Einzige, was sie tun können. Sie können nur mit diesem Roboter wirklich von innen löschen, den Brand von innen löschen, weil sie eben nicht rein dürfen.
2: Die Feuerwehrleute müssen einen Sicherheitsabstand zu dem brennenden Gebiet einhalten, weil dort Munition aus dem Zweiten Weltkrieg liegt. In Stade in Niedersachsen hat es eine tödliche Schießerei gegeben. Die Polizei spricht von 5 Todesopfern. Die mutmaßlichen Täter seien bereits gefasst. Über die Hintergründe gibt es noch keine Informationen. Einsatzkräfte sind mit einem Großaufgebot vor Ort in der Innenstadt von Stade. Die FIGA Group hat heute Mittag offiziell ihren neuen Produktionsstandort in Kirkel im Industriegebiet am Zunderbaum eröffnet. Der Hersteller von Sanitär- und Heiztechnik aus Nordrhein-Westfalen hat für rund 150 Millionen Euro das ehemalige Michelin-Werk gekauft und umgebaut. Rund 100 Mitarbeitende sind für FIGA bereits im neuen Werk aktiv. Bis Mitte des kommenden Jahres sollen nochmal 50 neue Arbeitsplätze dazukommen. FIGA wird in Kirkel vor allem mechanische Verbindungselemente für Sanitär- und Heizungsanlagen herstellen. Am Boostalsee wird in diesen Minuten das neue Gebäude der Deutschen Lebensrettungsgesellschaft eingeweiht. Es liegt am Westufer des Sees und bietet Platz für 22 Rettungsschwimmer, doppelt so viel wie das bisherige Gebäude. Die Kosten des Projekts belaufen sich auf rund 1,9 Millionen Euro. Im Erdbebengebiet in Venezuela ist medizinische Hilfe aus Deutschland eingetroffen. Das Medikamentenhilfswerk Aktion Medeor hat nach eigenen Angaben am Wochenende Schmerzmittel, Antibiotika, Rettungsdecken und weitere Ausrüstung mit einem Bundeswehr-Airbus auf den Weg gebracht. Mittlerweile haben Helfer des technischen Hilfswerks die Lieferung vor Ort in Empfang genommen. Die Zahl der bestätigten Todesopfer nach dem Erdbeben in Venezuela ist mittlerweile auf mindestens 1.500 gestiegen. Rund 50.000 Menschen werden noch vermisst. Die deutsche Fußballnationalmannschaft startet heute Abend bei der Weltmeisterschaft in die K.O.-Runde. Gegner im 16-Finale ist Paraguay. Aus dem ARD-WM-Team Michael Küster.
4: Die Südamerikaner haben sich als Gruppendritte für das 16-Finale qualifiziert. Ihren einzigen Sieg holten sie gegen die Türkei. Dazu gab es ein torloses Unentschieden gegen Australien. Bundestrainer Julian Nagelsmann spricht im Vorfeld von einem unangenehmen und abwehrstarken Gegner. Die DFB-Elf ist in Boston dennoch der Favorit. Anstoß ist um 22.30 Uhr. Schon um 19 Uhr spielt Brasilien gegen Japan. In der Nacht treffen dann ab 3 Uhr die Niederlande auf Marokko. Der Sieger dieses Spiels wird der Achtelfinal gewinnen. Gegner der bereits qualifizierten Kanadier.
2: Und das waren die Nachrichten mit Stefan Eising. 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
1: 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Heute Nachmittag haben wir ab und zu mal ein paar dickere Wolken. Es ist ziemlich schwül. Vereinzelt gibt es vielleicht noch ein Gewitter. Bei 25 bis 29 Grad. In der Nacht dann 19 bis 15 Grad. Schön Durchlufttemperaturen. Morgen dann Sonne und Wolken im Wechsel. Ab dem Nachmittag mal ein Schauer möglich bis 31 Grad und auch wieder schwül.
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1: A620 Saarlouis Richtung Saarbrücken. Zwischen Völklingen und Gersweiler haben wir Stau an der Baustelle. Ihr braucht etwa 25 Minuten länger. Dann Regionalverband Saarbrücken. Die B51 ist Höhe Saarbrücken. Zwischen Güdingen und dem Anschluss zur A620 wegen einer Baustelle gesperrt. Außerdem ist die Auffahrt A620 Schönbach gesperrt. Also das ganze Gebiet am besten weiträumig umfahren. Da gibt es auf jeden Fall Stau. Dann haben wir noch mal die B268. Zwischen Heusweiler und Regelsberg. Hier ist eine Baustelle. Da ist gesperrt bis Anfang August. Und es wird geblitzt im Moment in der Ortsdurchfahrt von Bessringen, in Friedrichsthal in der Grölingstraße und in Jägersburg in der Hücherstraße. Eine gute Fahrt für euch.
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1: Mit Verena Sierra, hi. Ja, das Freibad Wiebelskirchen hat morgen zu, obwohl 31 Grad angesagt sind, denn das Freibad in Wiebelskirchen hat kein Chlor mehr. Es war wirklich so viel Chlor verbraucht worden in den letzten Tagen, dass die jetzt einfach nichts mehr haben. Das Neue ist bestellt und wird geliefert. Also Mittwoch, spätestens Donnerstag, kann das Schwimmbad in Wiebelskirchen das Freibad wieder aufmachen. Aber bis dahin gilt kein Bier auf Hawaii, kein Chlor in Wiebelskirchen.
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Was ein schöner Song, oder? Chicago, Hard to Say I'm Sorry. Ja, entschuldigen ist nicht leicht. Wir haben eine gute Meldung von der A620. Saarlouis Richtung Saarbrücken zwischen Völklingen und Gersweiler ist zwar immer noch Stau, aber wir sind runter von 25 auf 15 Minuten. Gute Fahrt mit SA1.

0: Olivia Dean, So Easy to Fall in Love. Klingt so ein bisschen, als wäre es ein Klassiker, ist aber ein ganz neuer Song auf SR1. 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

Autofahrer, Vorsicht, A6 Mannheim Richtung Saarbrücken. Zwischen St. Ingbert West und Fechingen haben wir ein kaputtes Auto. Eine gute Fahrt für euch mit SR1 und Bibi Rexha. New Religion.

0: So, Freunde, das war ein ganz schöner Banger. 6 Minuten 19, Metallica, Nothing Else Matters. Dua Lipa mit Training Season, gleich für euch auf S1. Außerdem Harry Styles mit American Girls.
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0: 14.31 Uhr.
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0: Mit Maureen Welter.
6: Wärmster Juni im Saarland. Wie der Deutsche Wetterdienst meldet, wurden im Mittel 20,9 Grad gemessen. Das ist so warm wie noch nie seit Beginn der Aufzeichnungen. Sonderprüfer für CISPA Saarbrücken. Das Bundesforschungsministerium hat Alexander Geschonek von der Wirtschaftsprüfungsgesellschaft KPMG benannt. Er soll unter anderem untersuchen, ob sensibles Wissen aus den Bereichen künstliche Intelligenz und Cybersicherheit über das Forschungszentrum nach China abgeflossen ist. Schüsse in Stade. Wie die niedersächsische Polizei mitteilte, gibt es möglicherweise 5 Tote. Der oder die mutmaßlichen Täter sind demnach schon gefasst. Die Polizei ist mit einem Großaufgebot in der Stader Innenstadt. Erste Hilfsgüter für Venezuela. Nach den schweren Erdbeben hat das europäische Medikamentenhilfswerk Aktion Medior erste Arzneimittel und Ausrüstungen in die Region gebracht. Die Hilfsorganisation CARE erklärte, die Lage sei weiter unübersichtlich, Straßen seien gesperrt, Infrastruktur zusammengebrochen. 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
0: Kompakte Wolken und Sonne, so sieht es heute Nachmittag aus. Es ist ziemlich schwül bei 25 bis 29 Grad. Die Nacht dann meist trocken bei 19 bis 15 Grad und morgen Sonne und Wolken im Wechsel. Nachmittags mal ein Gewitter bis 31 Grad.
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0: Bitte passt auf, A6. Mannheim Richtung Saarbrücken, zwischen St. Ingbert West und Fechingen haben wir ein kaputtes Auto. Die B51 ist Richtung Saarbrücken, zwischen Güdingen und dem Anschluss zur A620 gesperrt wegen einer Baustelle, doch bis Mitte Juli. Außerdem ist die Auffahrt A620 Schönbach gesperrt. Also wenn ihr könnt, fahrt da weiträumig drumherum. Die B268 zwischen Heusweiler und Riegelsberg ist ab heute gesperrt wegen einer Baustelle bis Anfang August. Und ihr meldet Blitzer in der Ortsdurchfahrt von Besseringen, in Friedrichsthal in der Grühlingstraße und in Jägersburg in der Höcherstraße. 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
0: Mit Verena Sierra, hi. Ja, heute ist nicht nur Fußball-WM 16. Finale für die deutsche Fußballnationalmannschaft, es ist auch Saisonauftakt für FCS und SVE. Und die SVE ist ja zum ersten Mal in der ersten Liga. In 2 Songs hören wir, wie es bei denen aussieht.
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0: Harry Styles, American Girl, seine neue Single hier auf SR1. Fußballerisch ist heute ja nicht nur 16. Finale bei der WM. Für die SV Elversberg und den 1. FC Saarbrücken startet die Saisonvorbereitung. Für Elversberg die erste Saison in der ersten Fußball-Bundesliga. SR1 Sportreporter Uli Haug ist dazu jetzt im Studio. Uli, ist Elversberg denn gut aufgestellt für den Erstligabetrieb?
1: Na, Stand heute würde ich sagen, man ist auf dem Weg. Man hat mehr Spieler zum Trainingsauftakt als im vergangenen Jahr. 24, 25 sollen da heute auflaufen. Man hat wichtige Verträge verlängert, beispielsweise mit dem umworbenen Abwehrspieler Lasse Günther, und man hat junge Nachwuchskräfte schon verpflichten können. Also insofern ist man auf dem richtigen Weg.
0: Als Elversberg aufgestiegen ist, haben ja viele so ein bisschen gewitzelt, dass dann millionenschwere Bayern-Spieler wie Harry Kane auch mal nochmal sehen, wie es ist, wenn man sich im Container umziehen muss, weil das Stadion der SVE ist ja noch nicht für die erste Liga fertig. Das wird aber jetzt doch nicht passieren, oder? Container umziehen?
1: Also, soweit ich weiß, gibt es noch die Containerlösung. Zumindest zum Ende der Zweitligasaison war das noch so. Ob sich Harry Kane im Container umziehen muss, das hängt vielleicht auch vom Spielplan ab. Die direkten Ansetzungen wissen wir noch nicht. Also, wir wissen noch nicht, wann die Bayern an der Kaiserlinde auflaufen. Insofern, vielleicht ist man da baulich schon weiter. Letztlich ist das noch unklar.
0: Und wie ist deine Einschätzung? Schafft die SVE es, sich in der ersten Liga zu halten? Oder müssen wir nach dem Aufstieg auch schnell wieder mit einem Abstieg rechnen?
1: Also das ist natürlich zum Trainingsauftakt schwer wirklich einzuschätzen, aber sie werden so weitermachen mit vielen Spielern aus der vergangenen Saison. Spielerisch waren sie stark und ich glaube, sie haben im ersten Jahr zumindest die Chance, die Klasse zu halten.
0: Wir drücken auf jeden Fall fest die Daumen. Danke, Uli Haug aus der SR1 Sportredaktion. Die SVE und der 1. FC Saarbrücken starten heute in die Saisonvorbereitung.

0: S1 gleich mit Musik von Miley Cyrus, End of the World, Iggy Kelly und The Bowser. Ganz neuer Sound, Magnetic.
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S1 ist hier. Und wir haben es jetzt offiziell, der Juni, der vergangene, also der wir jetzt gerade noch drin sind, einen Tag, ist der wärmste seit Aufzeichnungsbeginn im Saarland. Noch nie zuvor war es im Juni wärmer als in diesem. So, für alle, die sagen, früher war es auch warm, gab es auch Sommer. Ja, so warm war es halt früher nicht. Das haben wir jetzt schwarz auf weiß.

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2: Wärmster Juni im Saarland seit Beginn der Aufzeichnungen. Bundesforschungsministerium ernennt Sonderprüfer im Fall CISPA. Und das Wetter kaum Schauer, heute maximal 29 Grad. Es ist 15 Uhr. Der Juni war der wärmste Monat im Saarland seit Beginn der Aufzeichnungen. Das teilte der Deutsche Wetterdienst mit. Demnach lag die Durchschnittstemperatur bei 20,9 Grad, so warm wie noch nie. Damit ist das Saarland wie schon im vergangenen Jahr das wärmste Bundesland. Gleichzeitig gab es laut Wetterdienst im Vergleich zum international gültigen Vergleichszeitraum 1961 bis 90 deutlich weniger Niederschlag, nämlich 61 Liter pro Quadratmeter. In Berlin hat nach der Hitzewelle die Debatte darüber begonnen, wer in der Politik für den Schutz der Bevölkerung zuständig ist. Aus Berlin, Kirsten Gierschek.
3: Wenn es um den konkreten Hitzeschutz geht, ist sich die Bundesregierung einig. Die Hauptverantwortung liege nicht bei ihr. Bundesumweltminister Carsten Schneider sieht beim Hitzeschutz in Krankenhäusern vor allem Länder und Kommunen in der Pflicht. Der Bund habe ihnen 100 Milliarden Euro für Infrastrukturinvestitionen zur Verfügung gestellt. Es stehe ihnen frei, diese Mittel auch zu investieren. Der Bund habe auch zusätzliche Förderprogramme für Klimaanpassung speziell in Alten- und Pflegeheimen sowie Kitas. Für diese will Schneider auch in den nächsten Jahren die Finanzierung sichern. Regierungssprecher Stefan Cornelius sagte auf Nachfrage, ob der Kanzler das Thema Hitzeschutz in verschiedenen Bereichen zur Chefsache machen werde. Dies werde das Wetter nicht ändern.
2: Nach Schüssen in der Innenstadt von Stade in Niedersachsen sind weitere Details bekannt geworden. Wie die Polizei mitteilte, wurden insgesamt 5 Menschen in einer Jugendhilfeeinrichtung getötet und mehrere weitere verletzt. In der Einrichtung seien Mutter-Kind-Wohngruppen untergebracht. 2 Verdächtige, darunter der mutmaßliche Schütze, wurden den Angaben nach festgenommen. Details zur Identität wurden nicht genannt. Auch über die Hintergründe der Tat sei noch nichts bekannt. Das Bundesforschungsministerium hat Alexander Geschonek als Sonderprüfer für das CISPA-Helmholtz-Zentrum in Saarbrücken ernannt. Geschonek kommt von der Wirtschaftsprüfungsgesellschaft KPMG, ist Forensik-Experte und Buchautor und als Spezialist im Bereich Computerstraftaten bekannt. Laut Bundesforschungsministerium sollen Geschonek und sein Team untersuchen, in welchem Umfang das CISPA die Sicherheitsinteressen der Bundesrepublik Deutschland hinreichend berücksichtigt hat. Im Kern geht es darum zu klären, ob sensibles Wissen aus den Bereichen KI und Cybersicherheit über das CISPA nach China abgeflossen ist. Die FIGA Group hat heute Mittag offiziell ihren neuen Produktionsstandort im Kirkel im Industriegebiet am Zunderbaum eröffnet. Der Hersteller von Sanitär- und Heizungstechnik aus Nordrhein-Westfalen hat für rund 150 Millionen Euro das ehemalige Michelin-Werk gekauft und umgebaut. SR-Reporter Peter Sauer.
4: Rund 100 Mitarbeitende sind für FIGA bereits im neuen Werk in Kirkel aktiv. Bis Mitte kommenden Jahres sollen nochmal 50 neue Arbeitsplätze dazukommen. In den ehemaligen Logistikhallen der Michelin-Reifenwerke wird FIGA ab sofort vor allem mechanische Verbindungselemente für Sanitär- und Heizungsanlagen herstellen. Die exzellenten Fachkräfte im Bereich Metallverarbeitung, der direkte Autobahnanschluss und die zentrale Lage in Europa waren nach Unternehmensangaben die Hauptgründe für die Ansiedlung im Saarland. Kirkel ist in Deutschland der 6. Standort und weltweit der 11.
2: Das nordrhein-westfälische Familienunternehmen FIGA gibt es seit über 120 Jahren. Es beschäftigt weltweit rund 5.500 Menschen. Am Genfer Kernforschungszentrum CERN ist der große Teilchenbeschleuniger wie geplant abgeschaltet worden. Der Grund: in den nächsten 4 Jahren werden wichtige Bauteile erneuert. Ziel des Umbaus ist es, mehr Teilchenkollisionen in einer bestimmten Zeit zu erreichen. Damit erhoffen sich die Forscher am CERN, weiteren Geheimnissen des Weltalls auf die Spur zu kommen. Der LHC-Teilchenbeschleuniger in der Schweiz ist 27 Kilometer lang und liegt etwa 175 Meter unter der Erde. Mit ihm lassen sich kleinste Bausteine der Materie untersuchen. Und das waren die Nachrichten mit Stefan Eising. 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
1: 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Ziemlich schwül ist es geworden. Also wir hatten nur kurz was von der Abkühlung. Bis 29 Grad heute. Es kann eventuell auch noch mal ein kleines Gewitter geben. Aber der Abend, die Nacht bleiben wahrscheinlich trocken. Also wer draußen Fußball gucken will, sollte gehen. 19 bis 15 Grad die Nachttemperaturen. Morgen Sonne und Wolken im Wechsel. Erstmal geht's trocken los. Ab dem Nachmittag mal ein Schauer. Das Ganze bei 27 bis 31 Grad.
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1: Die B51 Richtung Saarbrücken zwischen Güdingen und dem Anschluss zur A620 gesperrt. Da ist eine Baustelle noch bis Mitte Juli. Wir haben jetzt Stau, was niemanden wundert. Außerdem ist die Auffahrt A620 Schönbach gesperrt. Also wenn ihr könnt, fahrt ihr da am besten ganz weiträumig drumherum. Die B268 zwischen Heusweiler und Riegelsberg ist komplett gesperrt wegen der Baustelle bis Anfang August. Und wir haben Blitzer in Friedrichsthal in der Grühlingstraße, in Jägersburg in der Höcherstraße und auf der A8 Saarlouis Richtung Pirmasens zwischen dem Dreieck Friedrichsthal und Elversberg. Eine gute Fahrt für euch.
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1: Mit Verena Sierra, hi. Heute Abend spielt Deutschland gegen Paraguay. Es ist das 16. Finale. Was sagen denn die Experten? Werden wir gewinnen? Wenn ja, wie hoch? Oder haben wir gar keine Chance? In 3 Songs hören wir.
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Hallo Autofahrer, Vorsicht, auf der A8 Saarlouis Richtung Luxemburg zwischen Schwemlingen und Wellingen liegen Gegenstände auf der Fahrbahn. Jetzt gibt's Musik von Samisonic, Closing Time. Mega schöner Song. Kleiner Throwback zurück in unsere Vergangenheit. Genießt es.

0: Es ist das erste Mal bei einer Fußball-WM, dass es ein 16-Finale gibt. Und Deutschland spielt heute seins gegen Paraguay. Bundestrainer Nagelsmann sagt, es gibt taktische Überlegungen, was zu verändern. Zitat. Für S1 in Boston, wo die Jungs heute Abend spielen, ist Holger Dahl. Holger, heißt das, wir bekommen eine neue Startelf?
1: Ich habe auch kurz die Augenbraue hochgezogen. Also genauer hat er ja nicht drüber gesprochen. Aber ich glaube, er meint keine großen Veränderungen in der Startelf. Aber vielleicht sortiert er die Mannschaft ein bisschen neu. Und da haben wir natürlich hier auch im ARD-Team vor Ort direkt gedacht, na, wird er vielleicht den Joshua Kimmich von der rechten Verteidigerposition doch wieder ins Mittelfeld ziehen? Das ist ja schon auch was, was viele Experten ihm irgendwie nahelegen. Aber das wäre schon eine ziemlich krasse Veränderung in der Mannschaft und da ist Julian Nagelsmann eigentlich kein Typ dafür. Also wir werden die Aufstellung wie immer so in etwa anderthalb Stunden vorm Spiel dann veröffentlicht bekommen, das ist 21 Uhr deutscher Zeit und wie sie sich dann auf dem Platz wirklich orientieren, das wissen wir dann erst zum Anpfiff. Also es ist schon noch ein bisschen Spannung da, was dieses Thema angeht.
0: Ja, gegen Ecuador lief es ja nicht wirklich gut, aber Paraguay spielt ja wohl ähnlich wie Ecuador, heißt das, diese Niederlage hat uns vielleicht dann doch geholfen, so ein bisschen umsichtiger, sage ich mal, in die K.O.-Runde zu gehen?
1: Ich glaube ja. Also es gibt zwei Faktoren. Einmal war das Spiel gegen Ecuador ja wirklich relativ egal, weil klar war, Deutschland vorher schon Gruppensieger. Deswegen hat Julian Nagelsmann auch ganz anders gewechselt, als er das, glaube ich, in einem entscheidenden Spiel getan hätte. Und dann bin ich auch bei dir. Ich glaube schon, dass das auch so einen Lerneffekt haben kann. Also es ist wirklich eine sehr ähnlich spielende Mannschaft. Also die stehen tief drin, die sind echt eklig. Viele Zweikämpfe, haben schon 7 gelben Karten im Turnier gesammelt, gab auch eine rote Karte. Also man kann also wirklich sagen, unangenehm Gegner. Und ich glaube, dass Deutschland aus dem Spiel gegen Ecuador gelernt hat. Deswegen glaube ich an einen deutlichen Sieg der DFB-Elf.
0: Okay, in Zahlen ausgedrückt, wie hoch gewinnen Sie?
1: Ich bin bei 4-1. Ich würde auch 3-0 sagen, aber Deutschland kassiert ja irgendwie immer 1 und deswegen bin ich bei 4-1.
0: Einen kriegen wir immer, aber 4-1 gehe ich mit. Danke, Holger.
1: Gerne.
0: Heute Abend 22.30 Uhr im ZDF. Das spielt Deutschland gegen Paraguay.
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0: S1 ist hier gleich mit Musik von Katy Perry und Skip Marley. Chained to the Rhythm und
1: komm, wir singen ein Lied,
0: der Song, der absolutes Ohrwurmpotenzial hat. Mark Forster mit Ein Lied gibt's bei

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3: 15.29 Uhr ist es.
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3: Mit Maureen Welter.
4: Wärmster Juni im Saarland. Wie der Deutsche Wetterdienst meldet, wurden im Mittel 20,9 Grad gemessen. Das ist so warm wie noch nie seit Beginn der Aufzeichnungen. Debatte über Hitzeschutz. Bundesregierung und Ministerien verweisen beim Hitzeschutz in Krankenhäusern und Pflegeheimen vor allem auf die Länder und Kommunen. Umweltminister Schneider sagte, der Bund habe 100 Milliarden Euro für Infrastrukturinvestitionen und Förderprogramme zur Klimaanpassung bereitgestellt. 5 Tote durch Schüsse in Stade. Wie die Polizei in der niedersächsischen Kreisstadt meldet, ereignete sich die Tat in einer Jugendhilfeeinrichtung, in der Mutter-Kind-Gruppen untergebracht sind. 2 Verdächtige sind demnach festgenommen worden. Fiegerwerk in Kirkel eröffnet. Der Hersteller von Sanitär- und Heizungstechnik aus Nordrhein-Westfalen hat rund 150 Millionen Euro investiert und das frühere Michelin-Werk am Zunderbaum umgebaut. Rund 100 Beschäftigte arbeiten bereits dort, weitere sollen folgen. Alles Wichtige findet ihr auch wie immer auf srinfo.de.
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3: Es wird schon wieder ganz schön schwül heute Nachmittag. Temperaturen liegen so bei 25 bis 29 Grad. Dann haben wir in der Nacht 19 bis 15 Grad und morgen Sonne und dicke Quellwolken im Wechsel. Ab dem Nachmittag auch mal Schauer. Schwüle 27 bis 31 Grad.
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3: B51 Richtung Saarbrücken ist zwischen Güdingen und dem Anschluss zur A620 wegen einer Baustelle gesperrt. Noch bis Mitte Juli. Wir haben da Stau. Außerdem ist die Auffahrt A620 Schönbach gesperrt. Bitte fahrt da weiträumig drumherum. Dann Regionalverband Saarbrücken, die B268 zwischen Heuswader und Regelsberg ist gesperrt wegen einer Baustelle bis Anfang August. Und es wird geblitzt im Moment auf der L108 zwischen dem Flughafen und der Staffel, in Friedrichsthal in der Grölingstraße und in Jägersburg in der Höcherstraße. 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
3: Mit Verena Sierra. Wir spielen zusammen. Gib 8. Am Freitag ist ja der Jackpot geknackt worden. Das heißt, heute geht es um einen 50-Euro-Tankgutschein. Ich habe 8 Fragen für euch. Die dürft ihr beantworten. Allerdings, ihr müsst immer die richtige Antwort auf die Frage davor geben. Das ist der kleine Trick bei der Sache, aber es macht wirklich Spaß. Also ich freue mich, wenn ihr mitspielt. 0681 2131 Saarbrücken 2131 spielt mit mir um einen 50-Euro-Tankgutschein bei Gib 8.
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0: Mark Forster. Ein Lied. Ich suche jemanden, der mit mir spielt. Gib acht, ruft jetzt an unter der 2131 in Saarbrücken 0681 2131 oder schickt eine WhatsApp und spielt mit mir. Gib acht um einen 50-Euro Tankgutschein.
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1: Wir spielen unser beliebtes Ratespiel Gib 8. Es geht um einen 50-Euro-Tankgutschein und ich spiele mit Marc Kuhn aus Wattgassen. Hallo Marc.
2: Einen schönen guten Tag.
1: Marc, alles klar bei dir?
2: Alles wunderbar. Ja. Gott sei Dank etwas kühler.
1: Ja, gell. Aber was eine Erleichterung, aber wirklich. Du, hast du schon mal, weißt du, wie die Regeln sind bei Gib 8? Ich erkläre es einmal kurz.
2: Ja, ich habe öfter mitgespielt.
1: Also ich sage es trotzdem nochmal für alle. Wir haben 8 Fragen. Die erste Antwort ist immer SR1 und dann musst du immer bitte auf die Frage davor antworten.
2: Jawohl.
1: Okay, dann würde ich sagen, wir legen los.
2: Ist klar.
1: Marc, wo schaust denn du heute Abend Fußball?
2: SR1.
1: Gegen wen spielt denn Deutschland heute Abend im 16-Finale? Gegen Paraguay oder Uruguay?
2: Ich schaue zu Hause.
1: Welcher saarländische Ort war mit 41,3 Grad für einen Tag Hitzerekordhalter in Deutschland?
2: Die spielen gegen Paraguay.
1: Wo urlaubst du lieber, in den Bergen oder am Meer?
2: In Saarbrücken-Burbach.
1: Genau. Werden die Tage aktuell wieder länger oder werden sie wieder kürzer?
2: Am Meer.
1: Die Sommerferien hießen bei ihrer Einführung Ende des 19. Jahrhunderts Getreideferien. Kannst du mir sagen, warum?
2: Kürzer.
1: Stimmt, die Sommersonnenwende war schon. Welcher Rabatt, der Autofahrern Geld sparen sollte, läuft denn morgen aus?
2: Die Kinder mussten damals auf den Feldern helfen.
1: Sehr gut. Was sagst du, schafft es Deutschland heute ins Achtelfinale bei der Fußball-WM?
2: Der Tankrabatt.
1: Mega, herzlichen Glückwunsch. Sehr souverän. Dankeschön. Durchgespielt, Marc. 50 Euro Tankgutschein geht an dich. Jetzt will ich trotzdem noch wissen, schaffen wir es jetzt ins Achtelfinale? Was sagst du?
2: Ja, natürlich.
1: Okay, dein Tipp, wie geht's aus?
2: 2-1 für Deutschland.
1: Ja, gell, ein Gegentor kassieren wir immer. So ist es halt.
2: Ja.
1: Genau. Dein Wort in Gottes Ohr. Viel Spaß beim Tanken und beim Fußballschauen heute Abend, ne?
2: Hi, vielen Dank.
1: Mach's
2: euch
1: gut.
2: Auch.
1: Ciao.
2: Ja, ciao. 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

0: SR1 gleich mit Musik von Milky Chance, Synchronize. Dann Huntrix bzw. K-Pop Demon Hunters das mit Golden. Und Tiffany Harris, eine der Entdeckungen in diesem Jahr mit Vertigo. Alles für euch auf SR1.
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Hallo Autofahrer, A620, der Louis Richtung Saarbrücken, ihr ahnt es. Zwischen Völklingen und Gersweiler, Stau. Im Moment braucht ihr eine Viertelstunde länger, bis ihr durch seid. Gute Fahrt mit SR1.

0: 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Liebe Autofahrer, wir haben noch eine Meldung reinbekommen von der A62 Nonnweiler Richtung Pirmasens zwischen Türkesmühle und Birkenfeld. Im Moment Gefahr durch einen defekten LKW. Gute Fahrt.
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0: Mit Stefan Eising.
2: Klingbeil kann offenbar Milliardenlücke im neuen Bundeshaushalt schließen. Saargrüne schlagen Sofortprogramm gegen Hitze vor. Und das Wetter im Saarland kaum Schauer und maximal 29 Grad. Es ist 16 Uhr. Bundesfinanzminister Klingbeil hat im Entwurf für den neuen Bundeshaushalt offenbar eine 21 Milliarden Euro große Lücke schließen können. Der SPD-Politiker hatte alle Ministerien zu einer Einsparvorgabe von 1% verpflichtet. Außerdem hatte die Koalition unter anderem eine höhere Tabaksteuer beschlossen sowie eine Kürzung der Bundeszuschüsse an die Sozialversicherungen. Wie Klingbeils Ministerium mitteilte, ist die 21 Milliarden Lücke damit vollständig geschlossen. Der Entwurf für den Haushalt 2027 und die Finanzplanung für die kommenden Jahre sollen am kommenden Montag vom Kabinett beschlossen werden. Die saarländischen Grünen haben ein Sofortprogramm gegen Hitze vorgeschlagen, das innerhalb von 4 Wochen umgesetzt werden kann. Ein Vorschlag der Partei: bei Hitze soll für Kinder und alte Menschen kostenloser Eintritt in Schwimmbädern und klimatisierten Museen gelten. Bis zur nächsten Hitzewelle müssten alle Kommunen außerdem deutlich sichtbar auf öffentliche kühle Räume hinweisen, zum Beispiel in Bibliotheken und Rathäusern. Auch von der Gastronomie wünschen sich die Saargrünen Unterstützung. Sie sollte bei Hitze Trinkflaschen kostenlos mit Wasser auffüllen. In Stade in Niedersachsen hat es eine tödliche Schießerei gegeben. Wie die Polizei mitteilte, wurden insgesamt 5 Menschen in einer Jugendhilfeeinrichtung getötet und mehrere weitere verletzt. In der Einrichtung seien Mutter-Kind-Wohngruppen untergebracht. Albrecht Breitschuh fasst zusammen, was bisher bekannt ist.
3: Klar ist, und das ist auch durch Polizeiangaben untermauert, es sind 2 Tatverdächtige festgenommen worden. Darunter soll sich auch der mutmaßliche Schütze befinden. Ob es weitere Täter gibt, das ist derzeit ebenso noch unklar wie der Tathergang. Das Ganze wird natürlich jetzt untersucht und ein Großaufgebot der Polizei ist vor Ort. Hubschrauber umkreisen die Innenstadt von Stade und es war zunächst von einer dynamischen Lage die Rede. Die Anwohner wurden gebeten, den Bereich zu verlassen und die Gegend weiträumig zu vermeiden. Mittlerweile sagt die Polizei allerdings auch, es besteht für die Bevölkerung keinerlei Gefahr.
2: Mit einer Absichtserklärung haben die Stadt Neunkirchen, der Landkreis und das Land den Weg für ein Sicherheitszentrum freigemacht. Darin sollen Landes-, Kreispolizei und Ordnungsamt unter einem Dach vereint werden. Ziel sei es, das subjektive Sicherheitsgefühl zu stärken und die Zusammenarbeit der Behörden zu verbessern. Für das Zentrum soll bis Ende des Jahres ein Ort in der Neunkircher Innenstadt gesucht werden. Diskutiert wird unter anderem das leerstehende Kaufhofgebäude am Stummplatz. Der bewaffnete Konflikt zwischen Pakistan und Afghanistan ist wieder aufgeflammt. Vergangene Nacht gab es pakistanische Angriffe aus der Luft und am Boden. Nun erklärte ein Sprecher der Regierung, Pakistan werde seinen unerbittlichen Kampf gegen den Terrorismus, Zitat, mit voller Kraft fortsetzen. Für SR Info Helene Buchholz.
4: Der pakistanische Informationsminister Tarar erklärte, bei den nächtlichen Angriffen in Afghanistan seien Terroristen getötet und Waffen sowie Munitionsvorräte zerstört worden. Afghanistan dagegen spricht von 36 getöteten Zivilisten, darunter seien auch Frauen und Kinder. In den vergangenen Wochen war es ruhig zwischen Pakistan und Afghanistan, bis am Wochenende bewaffnete Extremisten einen Anschlag im pakistanischen Karachi verübten, bei dem 3 Soldaten ums Leben gekommen sind. Zu dem Angriff hat sich eine Abspaltung der pakistanischen Taliban bekannt. Pakistan wirft Afghanistan vor, die Extremisten zu beherbergen und hatte in der vergangenen Nacht 3 afghanische Provinzen angegriffen.
2: Deutsche Obstbauern erwarten die beste Kirschernte seit Jahren. Die Betriebe gehen davon aus, dass sie insgesamt rund 51.000 Tonnen Süß- und Sauerkirschen ernten können. Wie das Statistische Bundesamt meldet, wären das 13,5% mehr als im Durchschnitt der vergangenen 10 Jahre. Vor allem bei Süßkirschen werden sehr gute Erntemengen erwartet. Hier könnten die Zahlen die der Vorjahre um gut 20% übertreffen. Süßkirschen werden vor allem in Baden-Württemberg angebaut, Sauerkirschen in Rheinland-Pfalz. Und das waren die Nachrichten mit Stefan Eising. 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
0: Kompakte Wolken und Sonne heute Nachmittag. Meist bleibt es auch trocken bei maximal 29 Grad. Es ist ziemlich schwül. Die Nacht dann frisch bei 19 bis 15 Grad. Sehr angenehm. Morgen dann Sonne und Wolken im Wechsel. Nachmittags vielleicht mal ein Gewitter und bis 31 Grad.
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0: Vorsicht, A62, Nonnweiler Richtung Pirmasens, zwischen Tückesmühle und Birkenfeld ein kaputter LKW. A620, Saarlouis Richtung Saarbrücken, zwischen Völklingen und Gersweiler Stau, an der Baustelle 15 Minuten länger braucht ihr. Die B51 Richtung Saarbrücken ist zwischen Güdingen und dem Anschluss zur A620 gesperrt. Das ist eine Baustelle bis Mitte Juli, wir haben Stau auf allen Umleitungen. Außerdem ist die Auffahrt A620 Schönbach gesperrt, also wenn es geht, fahrt da weiträumig drumherum. Die B268 zwischen Heusweiler und Regelsberg ist dicht wegen einer Baustelle bis Anfang August. Und wir haben noch Blitzer auf der L108 zwischen Flughafen und Staffel, in Friedrichsthal in der Grühlingstraße und in Jägersburg in der Höcherstraße. Eine gute Fahrt für euch.
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0: Mit Verena Sierra, Musik jetzt von Michael Schulte, 5 AM und Jolle, Tief. Viel Spaß damit und einen schönen Montag.
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0: Jolle mit Tief.
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1: S1 ist hier mit einer Meldung von der A62 Nonnweiler Richtung Pirmasens. Da haben wir zwischen Tückesmühle und Birkenfeld Gefahr durch einen kaputten LKW.
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1: Unser SR1-Wetterexperte heute ist Stefan Schiebelhut. Stefan, für alle, die heute Public Viewing machen, zum Beispiel bei SR1 auf dem Christian-Weber-Platz in Homburg oder auch sonst draußen gerne Fußball gucken wollen, müssen wir denn mit Gewittern rechnen?
3: Also überwiegend wird es trocken bleiben heute Abend. Nur ganz vereinzelt könnte es nochmal einen Schauer oder ein Gewitter geben. Aber wie gesagt, das wird die Ausnahme sein. Und morgen gibt's dann neben Sonnenschein mal lockere, mal dicke Quellwolken. Ab dem Mittag und Nachmittag dann wieder Schauer und Gewitter hier und da. An vielen Orten bleibt's aber auch morgen trocken. Und mit Höchstwerten von 27 bis 31 Grad wird's morgen zwar wieder etwas wärmer als heute, aber kein Vergleich zum Wochenende und es droht auch nicht schon wieder die nächste Hitzewelle.
1: Gott sei Dank, mir ist schon ganz warm geworden.

0: Gleich gibt's hier auf S1 Taylor Swift, I Knew It, I Knew You. Ihre neue Single, die finde ich mega schön. Und das hier, Joris. Bye, bye, mein Herz. Wartet auch auf euch auf der anderen Seite der News.
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0: 16.29 Uhr.
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0: Mit Maureen Welter.
5: Haushaltslücke geschlossen. Es ging um 21 Milliarden Euro für den nächsten Bundesetat. Finanzminister Klingbeil musste dazu unter anderem auf Reserven zurückgreifen. Außerdem hatte er alle Ministerien zum Sparen verpflichtet. Saarland am wärmsten. Der Deutsche Wetterdienst hat im Juni einen Mittelwert von 20,9 Grad gemessen. So warm wie noch nie. Damit ist das Saarland wie schon vergangenes Jahr das wärmste Bundesland. Sicherheitszentrum für Neunkirchen. Die Stadt, der Landkreis und das Land haben heute eine Absichtserklärung dazu unterschrieben. In dem Zentrum sollen Landes-, Kreispolizei und Ordnungsamt unter einem Dach vereint sein. Ziel ist es, das subjektive Sicherheitsgefühl zu stärken und die Zusammenarbeit der Behörden zu verbessern. Beste Kirschernte seit Jahren erwartet. Die deutschen Obstbauern gehen davon aus, dass sie insgesamt rund 51.000 Tonnen Süß- und Sauerkirschen ernten können. Das wären 13,5% mehr als im Durchschnitt der vergangenen 10 Jahre. 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
0: Ein paar kompakte Wölkchen gibt es heute Nachmittag, aber wie wir eben von Stefan Schiebelhut, unserem SR1-Wetterexperten, gehört haben, es bleibt wirklich fast überall trocken. Public Viewing kann also prima stattfinden. Bis 29 Grad die Tageshöchstwerte, in der Nacht dann 19 bis 15 Grad und morgen Sonne und Wolken im Wechsel, auch mal ein Schauer oder Gewitter am Nachmittag bei bis 31 Grad.
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0: Vorsicht auf der A62, Nürnberger Richtung Pirmasens, zwischen Türkismühle und Birkenfeld, der kaputte LKW. A620, Saarlouis Richtung Saarbrücken, zwischen Völklingen und Gersweiler, Stau an der Baustelle, 15 Minuten braucht ihr länger. Die B51 ist Richtung Saarbrücken zwischen Güdingen und dem Anschluss zur A620 gesperrt. Da ist eine Baustelle bis Mitte Juli. Wir haben auf allen Umleitungen Stau. Außerdem ist auch noch die Auffahrt der A620 Schönbach gesperrt. Also wenn ihr könnt, dann den ganzen Bereich weiträumig umfahren. Die B268 zwischen Heusweiler und Riegelsberg gesperrt bis Anfang August wegen einer Baustelle. Und ihr meldet noch Blitzer auf der L108 zwischen Flughafen und Staffel. In Friedrichsthal in der Gröhlingstraße und in Jägersburg in der Höcherstraße. 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
0: Mit Verena Sierra, ich wünsche euch einen wundervollen Montag.
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0: War es ein schöner Song von Taylor Swift. I knew it, I knew you. Und angeblich heiratet sie ja diese Woche. Bin gespannt, was wir da noch von zu hören kriegen. Erstmal ist jetzt aber wichtig, heute Abend, 22.30 Uhr, spielt die deutsche Fußballnationalmannschaft ihr 16. Finale gegen Paraguay. Wo guckt ihr's? Angelina und ihr Sohn aus Bruchmühlbach-Miesau auf jeden Fall. Gucken Sie es, auch wenn es spät wird.
1: Wir machen Private Viewing. Bisschen zu Hause. Also gerade mit den Kindern ist es ein bisschen schwierig, wenn es dann zu spät wird. Wir drücken alle ganz fest die Daumen, dass Deutschland ganz weit kommt.
2: Deutschland!
1: Dass wir hoffentlich dann auch mal ein bisschen Public Viewing genießen können.
0: Das ist der Spirit. Zum Glück sind wir jetzt in Rheinland-Pfalz und im Saarland Ferien. Da können die Kinder auch mal ein bisschen länger aufbleiben. Und Sven aus Bexbach, der hat natürlich einen Profi-Tipp.
3: Natürlich. Ich gucke mir das Fußballspiel beim SR1 Public Viewing in Homburg an.
0: Ja, das können wir euch auch nur empfehlen. Schaut mal auf sr1.de, haben wir alle Infos dazu. Könnt ihr jetzt noch klar machen, ist ja noch ein bisschen Zeit. Alle anderen heute Abend 22.30 Uhr im ZDF.
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Lieber Autofahrer, einmal A6 Saarbrücken Richtung Mannheim zwischen St. Ingbert Mitte und Rohrbach, ein kaputter LKW auf der rechten Spur und dann A8 Luxemburg Richtung Saarlouis zwischen Perlborg und Merzig-Wellingen, auch ein kaputter LKW. Fahrt vorsichtig, kommt gut an mit SR1 und Al Corley, Square Rooms.

0: Gleich gibt's auf SR1 The Fame mit The Hills. Außerdem ein bisschen Ray Garvey. Halo haben wir für euch. Und das hier, Tame Impala mit Dracula. Euer SR1 am Montag.
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Gleich haben wir es 17 Uhr. Dann geht's hier weiter mit Isabel Telmtrup. Ich bin Verena Sierra. Ich wünsche euch einen schönen Abend noch. Und bis morgen, 13 Uhr hier auf SR1.

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1: Mit Stefan Eising.
2: Weitere deutsche Hilfe für Venezuela auf dem Weg. Klingbeil kann offenbar Milliardenlücke im neuen Bundeshaushalt schließen. Und das Wetter im Saarland kaum Schauer, maximal 29 Grad. Es ist 17 Uhr. Im Katastrophengebiet in Venezuela hat ein Nachbeben Panik ausgelöst. Es hatte laut der US-Erdbebenwarte eine Stärke von 4,6. Den Behörden vor Ort zufolge liegen keine Berichte über neue Schäden vor. Deutschland weitet seine Unterstützung für Venezuela aus. Mit weiteren Flügen der Bundeswehr soll zusätzliches Material und Personal in das Erdbebengebiet gebracht werden. Aus Berlin, Tim Aßmann.
3: Zwei Spezialteams aus Deutschland suchen vor Ort in den Trümmern nach Überlebenden. Die Spezialisten des Technischen Hilfswerks und der Organisation AdFire setzen dabei nach Angaben des Bundesinnenministeriums neben Suchhunden auch Mikrofone und Kameras ein. Jede Minute zähle, erklärte ein Sprecher des Auswärtigen Amtes. Die Hilfe aus Deutschland könne den entscheidenden Unterschied machen. Ein medizinisches Unterstützungsteam der Johanniter Unfallhilfe bereitet sich unterdessen auf den Einsatz in Venezuela vor und soll dort dabei helfen, medizinische Basisversorgung für Verletzte bereitzustellen. Die Bundeswehr fliegt weiterhin Material und Personal in das Erdbebengebiet. 5 Flüge gab es bereits, weitere sind geplant.
2: Bundesfinanzminister Klingbeil hat im Entwurf für den neuen Bundeshaushalt offenbar eine 21 Milliarden Euro große Lücke schließen können. Der SPD-Politiker hatte alle Ministerien zu einer Einsparvorgabe von 1% verpflichtet. Außerdem hatte die Koalition unter anderem eine höhere Tabaksteuer beschlossen sowie eine Kürzung der Bundeszuschüsse an die Sozialversicherungen. Allerdings muss Klingbeil nach Angaben aus Koalitionskreisen zu einem beträchtlichen Teil eine Rücklage von rund 10 Milliarden Euro heranziehen, was eigentlich nicht geplant war. Laut Finanzministerium ist die 21 Milliarden Lücke damit vollständig geschlossen. Der Entwurf für den Haushalt 2027 und die Finanzplanung für die kommenden Jahre sollen am kommenden Montag vom Kabinett beschlossen werden. Während des vergangenen Hitzewochenendes ist die Zahl der tödlichen Badeunfälle deutlich angestiegen. Die Rettungsschwimmer der DLRG gehen nach eigenen Angaben von bundesweit mindestens 26 Toten und Vermissten aus, von Freitag bis Sonntag. Alle Personen seien männlich. Das zeige erneut, dass es vor allem Männer seien, die Gefahren für Leib und Leben nicht erkennen und sich selbst überschätzen. Fast alle tödlichen Badeunfälle ereigneten sich in Seen und Flüssen. Das Bundesforschungsministerium hat den Sonderprüfer für das CISPA-Helmholtz-Zentrum in Saarbrücken ernannt. Es handelt sich um den IT-Forensiker Alexander Geschonek von der Wirtschaftsprüfungsgesellschaft KPMG. Er ermittelte auch im Betrugsgeflecht des Zahlungsdienstleisters Wirecard. SR-Reporter Peter Sauer.
4: Jetzt sollen Geschonek und sein Team untersuchen, in welchem Umfang das CISPA die Sicherheitsinteressen der Bundesrepublik Deutschland hinreichend berücksichtigt habe, erklärte eine Sprecherin des Bundesforschungsministeriums gegenüber dem SR. Die Sonderprüfung sei bereits heute gestartet. Im Kern geht es darum zu klären, ob sensibles Wissen aus den Bereichen KI und Cybersicherheit über das CISPA nach China abgeflossen sind. Der CISPA-Gründungsdirektor Professor Michael Backes wurde für den Zeitraum der Sonderprüfung freigestellt.
2: Forschungseinrichtungen bräuchten eine Abwehr gegen Angriffe von außen, aber auch von innen, hieß es aus dem Bundesforschungsministerium. Daher kooperiere man mit allen zuständigen Sicherheitsbehörden und, falls nötig, auch mit den Strafverfolgungsbehörden. Das Netzwerk Freie Szene Saar hat ab sofort einen neuen Probe- und Versammlungsraum im Kultur- und Werkhof Nauwieser 19 in Saarbrücken. Demnach steht der rund 100 Quadratmeter große Raum mit Büro und Teeküche den Mitgliedern als kostengünstiger Proberaum zur Verfügung. Der Raum bietet außerdem die Möglichkeit zur Vernetzung. Das Kulturministerium habe mit einer zusätzlichen Förderung die Anmietung der Räumlichkeit möglich gemacht. Und das waren die Nachrichten mit Stefan Eising. 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
1: Heute Nacht geht es runter auf 19 bis 15 Grad. Morgen ein Mix aus Sonne und Wolken. Einzelne Schauer oder Gewitter sind dabei. Das Ganze bei 27 bis 31 Grad.
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1: Vorsicht auf der A8 Saarlouis Richtung Pirmasens, zwischen Schwalbach, Schwarzenholz und Heusweiler, Gefahr durch ein liegen gebliebenes Fahrzeug. Die A620 Saarlouis Richtung Saarbrücken, zwischen Völklingen und Saarbrücken-Gersweiler, Stau an der Dauerbaustelle dort. Es dauert im Moment ungefähr 10 Minuten länger für euch. Im Regionalverband Saarbrücken, die B51 ist in Richtung Saarbrücken zwischen Güdingen und der A620 wegen einer Baustelle gesperrt, noch bis 14. Juli, und es gibt Stau auf den Umleitungen. Außerdem ist die Auffahrt A620 Schönbach gesperrt. Bitte weiträumig umfahren. Regionalverband Saarbrücken, die B268 ist zwischen Heusweiler und Riegelsberg wegen einer Baustelle noch bis Anfang August gesperrt. Und die neuesten Blitzer habt ihr gesehen am Ortsausgang Blies-Dahlheim Richtung Breitfurt, auf der L108 zwischen Flughafen und Staffel und in Friedrichsthal in der Grühlingstraße. 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
1: Mit Isabel Tendrup. Hallo. Die Hitzewelle in den letzten Tagen hat vielen Menschen in Deutschland zugesetzt. Wie die Bundesregierung darauf reagiert, unser Thema gleich hier.
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Vorsicht, Autofahrer auf der A8 Saarlouis Richtung Pirmasens. Zwischen dem Dreieck Saarlouis und Saarwellingen in beiden Richtungen Gefahr durch Personen auf der Fahrbahn. Fahrt da besonders vorsichtig.

0: Die Rekordhitze im Saarland. In den vergangenen Tagen, das Winterberg-Klinikum Saarbrücken hat ja sogar einen Hitzetoten gemeldet. Nicht nur bei uns hat die Hitze vielen Menschen zugesetzt. In Altenheimen, in Krankenhäusern, in Dachgeschosswohnungen zum Beispiel. Auch die Infrastruktur in Deutschland hat gelitten. Straßenschäden auf Autobahnen. Die Bahn hat irgendwann alle aufgefordert, möglichst nicht Bahn zu fahren. Kirsten Girschig aus Berlin. Wie reagiert denn die Bundesregierung auf die Frage, ob sie mehr für den Hitzeschutz und die Klimaanpassung tun will?
1: Also, wenn es um den ganz konkreten praktischen Hitzeschutz geht, dann sagt die Bundesregierung, naja, da sind wir nicht zuständig, da müssen andere ran. Bundesumweltminister Carsten Schneider und übrigens auch das Bundesgesundheitsministerium, die sagen zum Beispiel, beim Hitzeschutz in Krankenhäusern, da sind ganz klar die Länder in der Pflicht. Der Bund hat den Ländern schließlich 100 Milliarden Euro für Infrastrukturinvestitionen zur Verfügung gestellt. Jetzt dürften sie das Geld gerne auch für Hitzeschutzmaßnahmen investieren. Es gibt zwar noch ein paar zusätzliche Förderprogramme des Bundes, etwa für Pflegeheime und Kitas. Da muss die Finanzierung für die kommenden Jahre aber erst noch gesichert werden.
0: Und hat man das Gefühl nach dieser historischen Hitzewelle, dass die Bundesregierung das Thema ernst nimmt?
1: Regierungssprecher Stefan Cornelius, der wurde heute gefragt, ob der Bundeskanzler Hitzeschutz und Klimaanpassung zur Chefsache machen will. Und da kam erstmal die Antwort, das würde ja noch gar keine Lösung für das Problem bringen. Es sei extremes Wetter, man wisse das, aber eine Chefsache werde das Wetter nicht ändern. Ja, Klimaanpassungen müssten sehr zügig vorangetrieben werden. Wichtig sei da, dass die verschiedenen Ebenen und Akteure gut zusammenwirken. Das klingt zunächst nicht danach, dass das Thema bei der Bundesregierung jetzt in der Dringlichkeit ganz hochgerutscht ist.
0: Und ob die 40-Grad-Marke in diesem Sommer nochmal geknackt wird, ist laut ARD-Wetterkompetenzzentrum offen und abhängig davon, wie sich Hochs und Tiefs entwickeln.
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0: Eine Woche Urlaub, eine Woche mal rauskommen, das tut gut, können sich aber viele im Saarland gar nicht leisten. Jeder dritte Haushalt hat nicht genug Geld für eine Woche Urlaub, hat das Statistische Amt ausgerechnet. Das Saarland bietet dafür schon lange ein Hilfsprogramm, die sogenannte Familienferienförderung. SR-Info-Reporter Tom Manzelmann, wer kann denn da Geld für den Urlaub bekommen?
1: Ja, die Förderung kann jede Familie beantragen, die Pi mal Daumen weniger als 1.800 Euro netto verdient. Bei Alleinerziehenden, von denen können sich im Schnitt noch weniger Urlaub leisten, liegt die Einkommensgrenze nochmal niedriger. Und für jedes Kind wird die Grenze nochmal angehoben, genauer um fast 600 Euro. Ist der Antrag dann erfolgreich, bekommt man für jedes Elternteil und jedes Kind 16 Euro täglich dazu. Ein Beispiel: Eine Familie, Vater, Mutter und ein Kind macht 7 Tage Urlaub. Insgesamt würden sie mit der Fördermaßnahme 336 Euro vom Land dazu bekommen.
0: Und wie kommt man an dieses Urlaubsfördergeld?
1: Wie so oft in Bürokratie-Deutschland per Antrag. Den muss man einmal zwingend zusammen mit einem sozialen Trägerverband seiner Wahl ausfüllen. Zu denen gehören zum Beispiel Caritas-Verbände oder auch die Arbeiterwohlfahrt in Saarbrücken. Dann schickt der Verband den Antrag an das Sozialministerium. Wichtig ist es dabei, dass man das Ganze noch vor Reisebeginn fertig macht. Und auch noch wichtig, den Zuschuss zahlt der jeweilige Verband erst nach der Reise aus. Betroffene Familien müssen das Geld also vorstrecken.
0: Der Urlaubszuschuss für Familien im Saarland mit wenig Einkommen wird nur wenig genutzt.
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3: Um eine Minute vor 6:30 mit Maureen Welter.
4: Mehr Hilfe. Nach den schweren Erdbeben in Venezuela weitet Deutschland seine Unterstützung aus. Mit weiteren Flügen der Bundeswehr sollen zusätzliches Material und Rettungskräfte in das Katastrophengebiet gebracht werden. Haushaltslücke geschlossen. Es ging um 21 Milliarden Euro für den nächsten Bundesetat. Finanzminister Klingbeil musste dazu unter anderem auf Reserven zurückgreifen. Außerdem hatte er alle Ministerien zum Sparen verpflichtet. Sonderprüfer für CISPA Saarbrücken. Das Bundesforschungsministerium hat Alexander Geschonek von der Wirtschaftsprüfungsgesellschaft KPMG benannt. Der IT-Forensiker soll unter anderem untersuchen, ob sensibles Wissen aus den Bereichen Künstliche Intelligenz und Cybersicherheit über das Forschungszentrum nach China abgeflossen ist. Mehr Platz für freie Szene Saar. Das Netzwerk von Kunstschaffenden hat ab sofort einen neuen Probe- und Versammlungsraum im Kultur- und Werkhof Nauwieser 19 in Saarbrücken. Möglich wurde die Anmietung durch eine zusätzliche Förderung des Kulturministeriums. 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
3: Heute Nacht geht's runter auf 19 bis 15 Grad. Morgen am Dienstag dann ein Mix aus Sonne und Wolken. Einzelne Schauer oder Gewitter sind drin. 27 bis 31 Grad.
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3: Die A620 Saarlouis Richtung Saarbrücken. Zwischen Völklingen und Saarbrücken-Gersweiler Stau an der Dauerbaustelle. Dauert ungefähr 10 Minuten länger für euch. Im Regionalverband Saarbrücken die B51 in Richtung Saarbrücken zwischen Güdingen und A620 gesperrt wegen einer Baustelle noch bis zum 14. Juli und es gibt Stau auf den Umleitungen. Außerdem ist die Auffahrt von der A620 Schönbach gesperrt. Bitte weiträumig umfahren. Der Regionalverband Saarbrücken, die B268, ist zwischen Heusweiler und Riegelsberg auch gesperrt wegen einer Baustelle bis Anfang August. Und die neuesten Blitzer im Saarland habt ihr gesehen auf der A8 Saarlouis Richtung Pirmasens zwischen Dreieck Friedrichsthal und Elversberg. Ortsausgang Blies-Dahlheim Richtung Breitfurt ein Blitzer und in Friedrichsthal in der Grühlingstraße. 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
3: Mit Isabel Tentrup. Guten Abend. Das frühere Michelin-Werk in Kirkel. Seit heute ist dort wieder was los. Die Firma Fieger aus dem Sauerland hat da mit der Produktion begonnen. Was produziert wird und wer da alles arbeitet, mehr dazu gleich.
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0: Let's go!
1: In Kirkel tut sich was im ehemaligen Michelin-Werk. Die FIGA-Gruppe hat heute dort mit der Produktion begonnen. FIGA, Sanitär- und Heiztechnikhersteller aus Attendorn im Sauerland. Für den sind jetzt in Kirkel 100 Mitarbeiterinnen und Mitarbeiter am Start. Peter Sauer aus der SR-Wirtschaftsredaktion. Was produzieren die denn in Kirkel?
2: Ja, also die produzieren in Kirkel vor allem mechanische Pressverbinder. Das ist vereinfacht gesagt, dass man kann damit einfach Rohre verbinden sozusagen. 150 Millionen Euro hat FIGA insgesamt investiert in den Standort. Und zu den von dir angesprochenen aktuell 100 Mitarbeitenden sollen bis Mitte kommenden Jahres dann nochmal mindestens 50 neue Arbeitsplätze dazukommen. Und ein weiteres Wachstum in Kirkel in den kommenden Jahren ist bei der Geschäftsführung zumindest schon mal im Hinterkopf. Das wurde heute deutlich. Platz wäre auch mehr als genug da, denn das Areal ist sehr groß.
1: Für FIGA ist Kirkel der 6. deutsche Standort. Warum ist FIGA denn ausgerechnet nach Kirkel gekommen?
2: Also FIGA war auf der Suche nach einem neuen Standort in Deutschland und sie haben wirklich intensiv alle Landkreise überprüft und Kirkel hat sich am Ende vor allem wegen einer Sache durchgesetzt, erläutert Carsten Müller. Er ist der Vorstandsvorsitzende der FIGA Group Europa.
3: Das Saarland ist für uns unheimlich interessant, weil wir auf Fachkräfte zurückgreifen. Wir brauchen Fachkräfte aus der metallverarbeitenden Industrie. Das ist generell Mangelware und hier in Saarland sind wir fündig geworden. Hier gibt es Menschen mit guter Ausbildung, die auch willens sind, bei uns zu arbeiten.
2: Ja, und insgesamt kann man sagen, die Ansiedlung ist wirklich ein positives Beispiel für den Transformationsprozess hier in der Saarindustrie, denn mit FIGA, also den Bereichen Sanitär- und Heizungstechnik, stellt sich das Saarland insgesamt nochmal breiter auf. Ein kleiner Schritt, also weg von der kriselnden Autoindustrie, auf die man ja doch sehr fokussiert ist, historisch gesehen. Und es besteht eben auch Hoffnung, dass FIGA mittelfristig noch weitere Jobs in Kirkel anbieten wird.
1: Der Sanitär- und Heiztechnikhersteller FIGA produziert seit heute in Kirkel mit erstmal 100 Mitarbeiterinnen und Mitarbeitern und bis Mitte nächsten Jahres sollen nochmal 50 Arbeitsplätze dazukommen.
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0: Schottergärten sind ziemlich beliebt. Man kann sie überall sehen im Saarland. Sie haben aber Nachteile, sagen Umweltverbände. Im Sommer heizen sich Schottergärten stark auf und sie bieten Insekten und Vögeln auch keine Nahrung. Die Städte Saarbrücken und Saarlouis haben deshalb seit ein paar Jahren Förderprogramme für den Rückbau von Schottergärten. Die werden aber kaum nachgefragt, hat SR-Info-Reporter Kai Forst herausgefunden.
1: Seit 2022 versucht die Landeshauptstadt, Hausbesitzer dazu zu animieren, ihre Schottergärten in ökologisch sinnvollere Alternativen umzuwandeln. Doch der Erfolg ist überschaubar. Nach Angaben der Stadt sind seitdem 15 Anträge eingegangen, 12 davon wurden bewilligt. Insgesamt wurden dafür Fördermittel in Höhe von rund 2.600 Euro ausgezahlt, also im Schnitt nur knapp 220 Euro pro Rückbau.
0: Auch in Saarlouis gibt es Zuschüsse, wenn man sich vom Schotter im Garten trennt.
1: Hier schießt die Stadt seit einigen Jahren 10 Euro pro Quadratmeter für einen Rückbau zu. Doch bislang sei kein einziger Förderantrag eingegangen, teilte die Stadtverwaltung auf SR-Anfrage mit. Um Hausbesitzern den Rückbau schmackhafter zu machen, hat zumindest Saarbrücken kürzlich die Förderrichtlinien aktualisiert. Die maximale Fördersumme wurde auf 1.500 Euro verdoppelt. Umweltverbände wie der NABU weisen seit Jahren darauf hin, dass Schottergärten ökologisch katastrophal sind. Zudem seien sie deutlich kosten- und pflegeintensiver, als viele Menschen glaubten.
0: Schottergärten zu grünen Gärten umwandeln. In Saarbrücken und in Saarlouis gibt es Zuschüsse für Gartenbesitzer, die das machen. Die Nachfrage ist aber sehr überschaubar.
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2: Neuer Rekord für Juni, Hitzewelle im Saarland, 6. Todesopfer nach Schüssen in Stade, das Wetter nachts meist trocken, 19 bis 15 Grad. 18 Uhr. Dieser Juni war der wärmste im Saarland seit Beginn der Aufzeichnungen. Laut deutschem Wetterdienst lag die Durchschnittstemperatur bei 20,9 Grad, so hoch wie noch nie. Aus der SR-Nachrichtenredaktion Franziska Hans.
3: Damit ist das Saarland wie schon vergangenes Jahr das wärmste Bundesland. Gleichzeitig gab es laut Wetterdienst vergleichsweise deutlich weniger Niederschlag, nämlich 61 Liter pro Quadratmeter. Auch das ARD-Wetterkompetenzzentrum hat seine Vorhersage bestätigt. Noch nie ist eine so lange Hitzewelle im Saarland gemessen worden. In Saarbrücken-Burbach hat die Messstation 12 Tage hintereinander Temperaturen mit 30 Grad oder mehr erfasst. Der bisherige Rekord stammt aus dem Jahr 1976 mit 8 Hitzetagen am Stück. Die Wetterexperten gehen davon aus, dass weitere Hitzewellen in den nächsten Jahren möglich sind. Grund dafür sei die Erderwärmung infolge des Klimawandels. Nicht jeder Sommer werde von Hitzewellen geprägt sein, kühlere Phasen würden jedoch zunehmend seltener werden.
2: Nach dem Schusswaffenangriff in einer Jugendhilfeeinrichtung in niedersächsischen Stade ist ein 6. Mensch seinen Verletzungen erlegen. Wie die Polizei mitteilte, starben 5 Menschen vor Ort und ein weiterer später in einem Krankenhaus. Bei allen Todesopfern handelt es sich demnach um Erwachsene. Weitere Personen seien verletzt worden. 3 Verdächtige, darunter der mutmaßliche Schütze, wurden nach Polizeiangaben festgenommen. Details zur Identität wurden nicht genannt, auch über die Hintergründe. Gründe der Tat ist noch nichts bekannt. Präsident Trump hat in seiner Kampagne gegen die Briefwahl vor dem obersten Gerichtshof der USA eine Niederlage erlitten. Der Supreme Court urteilte, dass auch Briefwahlstimmen gezählt werden dürfen, die nach dem Wahltag eintreffen. Voraussetzung ist, sie wurden spätestens am Wahltag abgestempelt. Aus Washington Anne Schneider.
4: US-Präsident Donald Trump hatte die Briefwahlen immer wieder mit Wahlbetrug in Verbindung gebracht, allerdings keine Belege dafür geliefert. Bei einem anderslautenden Urteil hätten noch vor den Zwischenwahlen im November die Wahlgesetze in mehr als der Hälfte der Bundesstaaten und in der Hauptstadt Washington geändert werden müssen. In vielen dieser Staaten gelten verlängerte Fristen vor allem für Soldaten sowie für im Ausland lebende Wähler. Teilweise werden Stimmen noch gezählt, wenn sie bis zu 5 Tage nach der Abstimmung eingehen.
2: Bundesfinanzminister Klingbeil hat im Entwurf für den neuen Bundeshaushalt offenbar eine Finanzlücke von 21 Milliarden Euro schließen können. Der SPD-Politiker hatte zuvor alle Ministerien zu einer Einsparvorgabe von 1% verpflichtet. Außerdem hatte die Koalition unter anderem eine höhere Tabaksteuer beschlossen sowie eine Kürzung der Bundeszuschüsse an die Sozialversicherungen. Allerdings muss Klingbeil nach Angaben aus Koalitionskreisen zu einem beträchtlichen Teil eine Rücklage von rund 10 Milliarden Euro heranziehen, was eigentlich nicht geplant war. Die deutsche Tennisspielerin Tatjana Maria hat in Wimbledon einen erfolgreichen Auftakt gefeiert. Die 38-Jährige setzte sich glatt in 2 Sätzen gegen die Kasachin Julia Putintseva durch. In der 2. Runde trifft sie auf die amerikanische Weltranglisten 16. Iva Jovic. Das waren die Nachrichten mit René Jacqueline Möhler. 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
1: Heute Nacht teils wolkig, teils klar, meist trocken. Am ehesten im Saar-Pfalz-Kreis kann es vielleicht noch für einen kurzen Schauer reichen. 19 bis 15 Grad heute Nacht, also wesentlich kühler, angenehmer als in den letzten Nächten. Durchlüften. Morgen wechseln sich Sonnenschein und auch mal dicke Quellwolken miteinander ab. Ab dem Mittag und Nachmittag können hier und da Schauer und Gewitter entstehen. Es bleibt weiter schwül tagsüber bei 27 bis morgen wieder 31 Grad.
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1: Die B51 ist zwischen Güdingen und der A620 in Richtung Saarbrücken wegen Bauarbeiten gesperrt. Das geht bis Mitte Juli. Stau hier auch auf den Umleitungen. Außerdem die Auffahrt A620 Schönbach gesperrt. Bitte weiträumig das Ganze umfahren. Und die neuesten Blitzer, die ihr uns genannt habt, A8 Saarlouis Richtung Pirmasens zwischen Dreieck-Friedrichsthal und Elversberg. Am Ortsausgang Blies-Dahlheim nach Breitfurt und in Friedrichsthal in der Grühlingstraße. Gute und sichere Fahrt für euch.
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1: Joachim Meyer hier im Studio. Hallo zusammen. Der Tankrabatt ist ab morgen Geschichte. Es ist schon soweit. Irgendwie hatte ich das zwar abgespeichert im Kopf, aber dass es morgen schon soweit ist. Tipps, ob ihr heute noch tanken wollt, dann gleich hier bei uns. Nach 3 Hits am Stück, passend zu eurem Feierabend. Die 80er, Rick Astley, Together Forever. Chanin und Sanctuary kommt, aktuelle Single. Und Miles Smith und Niall Horan mit Drive Safe.
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0: Der gute Laune 80er von Rick Astley, Together Forever. Und wir gucken auf die Straße. Wichtig ist von der A8 Saarlouis Richtung Luxemburg. Der Tunnel Pellinger Berg ist wegen eines liegengebliebenen Fahrzeugs im Moment Richtung Luxemburg gesperrt. Und wir bleiben beim Autofahren. Irgendwie hatten wir es im Kopf, dass es bald soweit ist, aber tatsächlich läuft der 17 Cent Tankrabatt morgen aus. Jessica Ziegler aus der SA1 Redaktion, du hast dich beim ADAC erkundigt. Wie sicher ist denn das, dass wir wieder draufzahlen?
1: Ja, wenn man sich die Empfehlungen so durchliest, ziemlich sicher eigentlich. Laut ADAC könnten Benzin und Diesel schnell wieder um 17 Cent pro Liter steigen. Und Stand jetzt haben wir keine neuen Entlastungsmaßnahmen der Bundesregierung. Der ADAC rät dazu, schnell nochmal voll zu machen. Am besten heute Abend nochmal tanken, bevor es morgen wieder so einen Preissprung geben könnte. Das ist natürlich auch nur eine Prognose vom ADAC. Aber ich sag mal so, den Mineralölkonzernen zu glauben, dass die aus Höflichkeit die Preise niedriger lassen, ist vielleicht auch nicht so eine Mega-Idee.
0: Ich glaube auch nicht dran. Also am besten wirklich heute noch mal voll machen, bevor es dann bald wieder 2 Euro an der Tanke kostet.
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0: Dua Lipa bei SR1. Gleich der Song hier neu von Milo zusammen mit dem belgischen Erfolgs-DJ DJ-licious. Forever Young läuft gleich um halb nach Wetter und Verkehr.
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0: 18.31 Uhr.
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0: Heute Nacht teils wolkig, teils klar, meist trocken. Am ehesten im Saar-Pfalz-Kreis reicht's vielleicht noch für einen kurzen Schauer. 19 bis 15 Grad die tiefsten Werte heute Nacht. Das sind doch Zahlen, die wir für so eine Nacht gerne hören. Nicht 29, bitte nicht nochmal. Morgen wechseln sich Sonnenschein und auch mal dicke Quellwolken miteinander ab. Ab dem Mittag und Nachmittag hier und da Schauer und Gewitter möglich. Bei schwülen 27 bis 31 Grad.
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0: Ach, Saarlouis Richtung Luxemburg. Der Tunnel Pellinger Berg ist wegen eines liegen gebliebenen Fahrzeugs da gesperrt. Und Blitzer meldet ihr auf der A8 Saarlouis Richtung Pirmasens zwischen Dreieck Friedrichsthal und Elversberg. Am Ortsausgang Blies-Dahlheim nach Breitfurt, in Friedrichsthal in der Grühlingstraße und in Jägersburg in der Höcherstraße. Alles zum Verkehr auch jederzeit lesen und hören bei SR1 in der ARD Sounds App. Gute und sichere Fahrt für euch.
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0: 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In zwei Hits. Joachim Meyer hier. Hallo.
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0: 30 Seconds to Mars und Kings and Queens.
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0: Holly Humberstone hier bei SR1 an diesem Montagabend. Holly Humberstone, ja, eine der Newcomerinnen im Moment. Von der haben wir echt vor einem halben Jahr, naja, vielleicht vor einem Jahr noch absolut gar nichts gehört. Und jetzt absolute Top-Hits. To Love Somebody bei SR1. Sommermusik gleich für euch. A-Log und Jess Glynn und Summer's Back. Vorher die 90er.
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0: Fanta 4 gleich da für euch. Und Boy Loco. Der Song ist ganz neu. Praise You in einer Minute hier bei SR1.
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2: Städte- und Gemeindebund fordert Grundgesetzänderung. Bundesforschungsministerium ernennt Sonderprüfer für CISPA. Das Wetter nachts meist trocken, 19 bis 15 Grad. 19 Uhr. Der Deutsche Städte- und Gemeindebund dringt auf eine Grundgesetzänderung, um eine bessere Finanzierung von Klimaanpassungs- und Hitzeschutzmaßnahmen durch Bund und Länder zu ermöglichen. Hauptgeschäftsführer Berghegger sagte dem Redaktionsnetzwerk Deutschland, die Anpassung an Extremwetterereignisse wie beispielsweise Hitze, Starkregen oder Unwetter werden immer bedeutender. In Zeiten extremer Finanznot der Kommunen sei es aber vielerorts nicht möglich, alles zu finanzieren, was zum Schutz der Bevölkerung notwendig wäre. Es sei daher angebracht, einen neuen Finanzierungsweg zu etablieren. Berghegger bekräftigte den Vorschlag, eine neue Gemeinschaftsaufgabe Klimaschutz und Klimaanpassung im Grundgesetz zu schaffen. Eine Gruppe von SPD-Abgeordneten fordert die Bundesregierung auf, ihre Reformpläne zu ändern. Die Parlamentarier aus dem linken Flügel der Partei haben vor dem Koalitionsausschuss in dieser Woche einen Forderungskatalog verfasst, der dem ARD-Hauptstadtstudio vorliegt. Oliver Neuroth für SR Info.
3: Ihre Idee, Reformen, die das Leben der Menschen in schwierigen Zeiten besser machen, so steht es in dem internen Forderungskatalog. Konkret soll das heißen, eine einmalige Vermögensabgabe auf Vermögen von mehr als 100 Millionen Euro, außerdem eine Preisobergrenze für Benzin, Strom und Lebensmittel. Und die Parlamentarier bringen ein Ende des Zweiklassensystems bei Pflege- und Krankenversicherung ins Spiel, also ein System, das nicht mehr länger zwischen privater und gesetzlicher Versicherung unterscheidet. Dazu fordern die Abgeordneten einen bundesweiten Mietendeckel und mehr bezahlbaren Wohnraum.
2: Das Bundesforschungsministerium hat den Sonderprüfer für das CISPA-Helmholtz-Zentrum in Saarbrücken ernannt. Es handelt sich um den IT-Forensiker Alexander Gschonek von der Wirtschaftsprüfungsgesellschaft KPMG. Er ermittelte auch im Betrugsgeflecht des Zahlungsdienstleisters Wirecard. SR-Reporter Peter Sauer.
4: Jetzt sollen Gschonek und sein Team untersuchen, in welchem Umfang das CISPA die Sicherheitsinteressen der Bundesrepublik Deutschland hinreichend berücksichtigt habe, erklärte eine Sprecherin des Bundesforschungsministeriums gegenüber dem SR. Die Sonderprüfung sei bereits heute gestartet. Im Kern geht es darum zu klären, ob sensibles Wissen aus den Bereichen KI und Cybersicherheit über das CISPA nach China abgeflossen sind. Der CISPA-Gründungsdirektor Professor Michael Backes wurde für den Zeitraum der Sonderprüfung freigestellt.
2: Forschungseinrichtungen bräuchten eine Abwehr gegen Angriffe von außen, aber auch von innen, hieß es aus dem Bundesforschungsministerium. Daher kooperiere man mit allen zuständigen Sicherheitsbehörden und falls nötig auch mit den Strafverfolgungsbehörden. Dieser Juni war der wärmste Monat im Saarland seit Beginn der Aufzeichnungen. Das teilte der Deutsche Wetterdienst mit. Demnach lag die Durchschnittstemperatur bei 20,9 Grad, so hoch wie noch nie. Damit ist das Saarland wie schon vergangenes Jahr das wärmste Bundesland. Gleichzeitig gab es laut Wetterdienst im Vergleich zum international gültigen Vergleichszeitraum 1961 bis 1990 deutlich weniger Niederschlag, nämlich 61 Liter pro Quadratmeter. Am Bostalsee ist heute ein neues Gebäude der DLRG eingeweiht worden. Dort finden bis zu 22 Einsatzkräfte Platz, doppelt so viele wie in der bisherigen Unterkunft. Die DLRG-Ortsgruppen sind vor allem an den Wochenenden zwischen Ostern und Oktober und durchgehend in den Sommerferien am Bostalsee. Sie unterstützen dabei die Arbeit der Rettungskräfte am Bostalsee. Das waren die Nachrichten mit René Jacqueline Möhler. 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
1: Heute Nacht teils Wolken, teils sternenklar, meist trocken, vielleicht im Saarpfalzkreis noch der ein oder andere kurze Schauer. 19 bis 15 Grad, das ist angenehm zum Durchlüften heute Nacht. Morgen wechseln sich Sonnenschein und auch mal dicke Quellwolken miteinander ab. So ab Mittag, Nachmittag hier und da Schauer und Gewitter möglich bei schwülen 27 bis 31 Grad.
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1: In Saarbrücken in der Lebacher Straße in Höhe Pariser Platz. Stau in beiden Richtungen. Da ist die Ampel kaputt. Und Blitzer meldet ihr A8 Saarlouis Richtung Pirmasens zwischen Dreieck Friedrichsthal und Elversberg. Ortsausgang Blies-Dahlheim nach Breitfurt, in Friedrichsthal in der Grühlingstraße und in Jägersburg in der Höcherstraße. Alles zum Verkehr auch jederzeit lesen und hören bei SR1 in der ARD Sounds App. Gute Fahrt für euch.
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1: Joachim Meyer hier im Studio. Hallo zusammen. Und gleich müssen wir über diese chinesischen Billig-Online-Shopping-Anbieter reden. Ab Juli kann es da nämlich richtig teuer werden. Warum? In zwei Hits.
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0: SR1 hier, schönen Montagabend für euch. Der 1. Juli ist ja immer so ein Datum, wo sich ein bisschen was ändert. Auch jetzt am 1. Juli wird sich was ändern. Und dann könnten Bestellungen bei Temu, Shein und Co., also bei diesen Billig-Online-Anbietern aus China, zur Kostenfalle werden. Die Zollfreigrenze fällt, neue Pauschalgebühren und Steuern greifen. Nele Quos aus der ARD Verbraucherredaktion, was passiert da konkret?
1: Günstig shoppen in China kann bis zu 75% teurer werden. Denn die Zollfreigrenze von 150 Euro pro Paket, das von außerhalb der EU kommt, die entfällt. Gleichzeitig gibt es eine neue Pauschalgebühr von 3 Euro. Und zwar nicht pro Sendung, sondern pro Warenart. Das heißt konkret, bestelle ich zum Beispiel bei Temu ein Elektro-Gadget, ein Kleidungsstück und ein bisschen Deko, fällt die Gebühr dreimal an, macht dann 9 Euro extra. Wer also gerne querbeet shoppt, ist schnell bei 20 bis 30 Euro on top. Da verpuffen natürlich Rabatte und Lockangebote ganz schnell. Und man spart eben nicht mehr so viel beim chinesischen Billiganbieter. Genau das will die EU aber erreichen.
0: Werden diese neuen Gebühren dann Temu, Shein und Co. über kurz oder lang vom Markt verdrängen?
1: Definitiv nein, sagen Experten. Das Wachstum bei Billigware für wenige Euro wird sich zwar verlangsamen, weil Impulskäufe von Krimskrams unwirtschaftlich werden, aber Temu, Shein und Co. werden wohl Logistik und Abwicklung anpassen, mit einem einfachen Trick. Riesige Mengen Ware werden in EU-Lager, zum Beispiel in Polen, verschifft und anschließend innerhalb Europas weiterverkauft. Das heißt, der Zoll fällt einmal beim Massenimport an und ist dann viel günstiger als die 3 Euro pro Paket. Trotzdem werden wohl die Preise steigen, auch weil die Lagerhaltung in Europa teurer ist als in Asien. Dafür verringert sich aber die Lieferzeit.
0: Diese neuen Bestimmungen gelten übrigens auch für Amazon oder eBay, wenn der Verkäufer im Nicht-EU-Ausland sitzt, also zum Beispiel auch Großbritannien oder USA. Aber auch diese werden sich wahrscheinlich den neuen Gegebenheiten anpassen.

schöne Ballade von Charlie Puth. Hier bei SR1, One Call Away. Jetzt Neues von Gentleman und das zusammen mit einem mega berühmten Partner. Beide auf gleichem Level ja irgendwie, aber in anderen unterschiedlichen Musikrichtungen. Gentleman hat sich mit Michael Patrick Kelly zusammengetan für diesen neuen Song. Neuer Fresse 1, Wildfire.

0: beste Musik für euren Montag-Feierabend hier in After Work bei SA1. Und gleich gibt's Camino und Burning Fire gleich nach Wetter und Verkehr.
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0: 19.32 Uhr.
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0: Heute Nacht teils wolkig, teils klar, meist trocken im Saar-Pfalz-Kreis. Vielleicht noch der ein oder andere kurze Schauer. Muss aber auch da nicht sein. 19 bis 15 Grad. Morgen am Dienstag dann Sonnenschein und auch mal dicke Quellwolken im Wechsel. So ab Mittag, Nachmittag hier und da Schauer und Gewitter möglich. Weiter schwül, 27 bis 31 Grad.
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0: Keine Meldungen, gute Fahrt für euch. Und Blitzer habt ihr uns genannt auf der A8 Saarlouis Richtung Pirmasens zwischen Dreieck Friedrichsthal und Elversberg. Am Ortsausgang Blies-Dahlheim nach Breitfurt, in Friedrichsthal in der Grühlingstraße und in Jägersburg in der Höcherstraße. Gute und sichere Fahrt für euch und alles zum Verkehr auch jederzeit lesen und hören bei SR1 in der ARD Sounds App.
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0: Joachim Meyer hier im Studio.

0: Die Toten Hosen bei SR1, nur nach vorn. Public Viewing heute Abend wieder bei allen Deutschlandspielen. Laden wir euch ein auf den Christian-Weber-Platz in Homburg. Frank Falkenauer ist schon da. Du bist heute Morgen früh aufgestanden, hast ja die Morningshow im Moment, aber du wirst noch durchhalten bis 22.30 Uhr, bis das Spiel gegen Paraguay beginnt. Mittagsschlaf gehalten?
1: Kurzen Mittagsschlaf, weil ich werde jetzt nicht nur bis 22.30 Uhr, bis das Spiel beginnt, durchhalten, ja, sondern natürlich bis morgen früh. Da wird nicht so viel passieren. Wir haben gerade vor ein paar Minuten hier aufgemacht am Christian-Weber-Platz. Es waren beim letzten Gruppenspiel gegen Ecuador 3.000 Menschen hier auf dem Platz. Das hat unfassbar toll ausgesehen. Also vorne bis knapp vor die 30 Quadratmeter Riesenleinwand, vor die LED-Leinwand. Und der Platz war richtig gut voll. Wir haben hier, muss man nachzählen, 1, 2 Würstel- und Grillstände, wo es Verpflegung gibt. Wir haben 1, 2 Bierstände. So, das macht schon mal 4. Wir haben einen großen Platz, also 4-1. Ich glaube, das könnte heute Abend das Ergebnis werden, möglicherweise. Hat übrigens gerade Vincenzo, der hier gerade rumläuft, auch schon zu mir gesagt, ich glaube, es geht 4-1 aus. Also deswegen, wir schauen mal, es kommen schon die ersten gerade rein. Ich habe witzigerweise dieselben Gesichter, eine Clique von Jungs vom letzten Mal auch schon gesehen. Also denen scheint es hier ganz gut zu gefallen.
0: Na, so wie du es beschreibst, kann man das ja auch nur nachvollziehen. Also schnell noch hin nach Homburg auf den Christian-Weber-Platz zu Frank Falkenauer. Es gibt Musik, es gibt Essen und Trinken und es gibt das Spiel dann nachher ab 22.30 Uhr Deutschland-Paraguay. Du bleibst bei 4-1.
1: Ich nehme das 4-1 einfach jetzt mal mit, da bleibe ich bei. Ich glaube auch, dass die Jungs aus dem letzten Spiel gelernt haben. Mhm. Und wir werden natürlich hier auch aus Homburg so viel Anfeuerpower rübergeben. Die werden das bis rüber in die USA merken. Da bin ich mir wirklich. Die stehen dann auf dem Platz, dann zwickt sie kurz in der linken Arschbacke und denken, oh ja, das da kommt aus Homburg, jetzt mache ich das Ding rein.
0: Sehr schön. Und das dann bitte 4-mal. Deutschland-Paraguay gab es ja bei einer WM erst einmal. Das war 2002. Und da hat Deutschland knapp kurz vor Schluss mit einem Treffer Vorsprung gewonnen. Nur mal für alle Fußballhistoriker. Ne? Ich bin aber auch eher bei euch mit 4-1.
1: Das ist sehr, sehr schön. Das freut uns. Das macht uns Mut, uns allen. Wenn du Fußballexperte
0: bist. Ja, natürlich. Und dann zwickt es vielleicht auch in der rechten Arschbacke. Mal gucken. Frank, viel Spaß heute Abend. Und alle, die noch hinwollen, hin auf den Christian-Weber-Platz in Homburg.

0: Madonna und La Isla Bonita, die 80er bei SR1 und gleich ein ganz neuer Song. Lost von Glockenbach und Sam Harper in einer Minute.
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1: Mit René Jacqueline Möhler.
2: 6 Tote nach Schüssen in Stade. Oman und Iran beraten über Servicegebühren. Das Wetter nachts trocken, 18 bis 15 Grad. 20 Uhr. Nach Schüssen in einer Jugendhilfeeinrichtung im niedersächsischen Stade sind 6 Mitarbeiter tot. Ein Haupttäter wurde festgenommen, 2 weitere befinden sich der Polizei zufolge noch in polizeilichen Maßnahmen. Hendrik Zinn berichtet für SR Info.
3: Der mutmaßliche Schütze und eine weitere Person konnten noch vor Ort festgenommen werden. Inzwischen, sagt die Polizei, gibt es auch noch eine 3. Person, die festgenommen wurde und aktuell von der Polizei verhört wird. Zu den Hintergründen der Tat kann die Polizei noch nichts Genaueres sagen. Es kursiert die Behauptung, dass es sich um eine erweiterte Beziehungstat handelt. Das konnte die Polizei aber nicht bestätigen. Der Tatort ist noch immer abgesperrt und die Kriminaltechnik ist im Einsatz. Zwischenzeitlich war auch ein Interventionsteam der Johanniter hier und hat sich um die Anwohner und Angehörigen gekümmert. Das ist inzwischen aber wieder abgerückt.
2: Oman und der Iran prüfen offenbar die Erhebung von Gebühren für Dienstleistungen in der Straße von Hormus. Nach Angaben des osmanischen Außenministers Al-Busaidi geht es dabei nicht um Durchfahrtsgebühren für Schiffe. Mögliche Dienstleistungen könnten demnach Maßnahmen zur Sicherheit auf See, Umweltschutz, Navigationshilfe und Vorkehrungen für Zwischenfälle wie Brände umfassen. Es gäbe bereits Beispiele für ähnliche Dienstleistungen, die im Einklang mit dem Seerecht stünden. Am Bostalsee ist heute ein neues Gebäude der DLRG eingeweiht worden. Dort finden bis zu 22 Einsatzkräfte Platz, doppelt so viele wie in der bisherigen Unterkunft. Die DLRG-Ortsgruppen sind vor allem an den Wochenenden zwischen Ostern und Oktober und durchgehend in den Sommerferien am Bostalsee. Die Ehrenamtlichen unterstützen dabei die Arbeit der Rettungskräfte am See. Die Präsidentin des DLRG-Landesverbands Saar, Heib, sagte dem SR:
4: Das neue Zuhause ist näher am See. Auch das ist ein Riesenvorteil an der Stelle. Mehr Miteinander gibt mehr Raum, gibt mehr Möglichkeiten, auch im Winter, über Winter zum Beispiel, Fortbildungen zu machen, Seminare hier vor Ort zu machen.
2: Der Neubau wurde nötig, weil das bislang genutzte Gebäude in die Jahre gekommen war. Die Baukosten lagen bei 2 Millionen Euro. Jan-Lennard Struff hat in Wimbledon mit Mühe die nächste Runde erreicht. Der deutsche Tennisprofi besiegte den Argentinier Sebastian Baez in 5 Sätzen. Zuvor hatte Tatjana Maria einen erfolgreichen Auftakt gefeiert. Die 38-Jährige setzte sich in 2 Sätzen gegen die Kasachin Julia Putintseva durch. Das waren die Nachrichten mit René Jacqueline Möhler. 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
1: Heute Nacht teils wolkig, teils klar, meist trocken, vielleicht im Saar-Pfalz-Kreis noch der ein oder andere kurze Schauer. 19 bis 15 Grad, angenehm heute Nacht, im Vergleich zu den letzten Nächten. Morgen dann Sonnenschein und auch mal dicke Quellwolken im Wechsel. Ab dem Mittag und Nachmittag hier und da Schauer und Gewitter möglich. Es bleibt schwül, 27 bis 31 Grad.
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1: Keine Meldungen, gute Fahrt für euch und geblitzt wird unter anderem auf der A8 Saarlouis Richtung Pirmasens zwischen Dreieck-Friedrichsthal und Elversberg, am Ortsausgang Blies-Dahlheim nach Breitfurt und in Friedrichsthal in der Grühlingstraße. 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
1: Joachim Meyer im Studio, hallo zusammen. Gleich gucken wir mal, was unsere deutschen Fußballer bei der WM so alles im Koffer haben. Oder besser, was sie nicht im Koffer haben, brauchen. Na? Warum sie es nicht da drin haben, brauchen und was das so alles ist. Seid gespannt in 3 Hits.
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0: Die beste Musik von Bibi Rexha für euch. New Religion, ihr aktueller Hit hier in Afterwork bei SR1. Wenn Otto Normalverbraucher, also ihr oder ich oder wer auch immer, mit dem Flugzeug Economy in die USA reist, dann darf er maximal 23 Kilo im Koffer an Gepäck mitnehmen. Das sind die Regeln. Lächerlich bei dieser WM. Der DFB hat schon vorab Sachen containerweise in die USA verschifft. Wie viel und was, verrät euch SR1 WM-Reporter Tim Brockmeier.
1: Für das deutsche Team bei dieser WM wurden rund 12 Tonnen Equipment in die USA gebracht. 25 Trikotsätze, rund 150 Paar Schuhe, rund 100 Bälle, über 500 Rollen medizinisches Tape, über 2000 Paar Socken. Ja, die gehen halt auch bei Fußballprofis regelmäßig in der Waschmaschine verloren. Das waren jetzt alles nur die kleinen, handlichen Sachen. In den Containern steckten aber auch Massageliegen, Ultraschallgeräte oder die berühmten Eistonnen. Ein Teil der insgesamt 12 Tonnen Equipment muss dann ja auch immer mit zu den Spielen fliegen. Auch da reichen die 23 Kilo nicht ganz. Mit dabei in den Stadien sind standardmäßig 5 Massageliegen, 3 Trikotsätze, die Fußballschuhe, Küchenequipment, 36 Bälle, ein Schuhofen bei 36 Grad, Equipment für die Spielanalyse wie Beamer, Leinwand und die gute alte Taktiktafel. Das mit Abstand Kurioseste aber, was der DFB mit in die USA genommen hat, ist fürs Standardtraining eine Freistoßmauer, die springen kann und ein eigener Rasenmäher.
0: Ah ja. Ja, dann kann ja nichts mehr schiefgehen heute Abend.

Alle Farben und Elira und Fading und dann habe ich noch die Imagine Dragons und On Top of the World. Die beste Musik für euren Montagabend natürlich hier bei SA1.

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1: Heute Nacht kann es regnen, am ehesten im Saar-Pfalz-Kreis vielleicht noch ein kurzer Schauer, aber ansonsten bleibt es trocken, teils wolkig, teils klar. 19 bis 15 Grad. Dann morgen am Dienstag mal Sonne, mal dicke Quellwolken, die sich abwechseln am Mittag und Nachmittag. Hier und da Schauer und Gewitter möglich. Es bleibt schwül, 27 bis 31 Grad.
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1: Keine Meldungen, gute Fahrt für euch. Geblitzt wird unter anderem, das habt ihr uns durchgegeben, auf der A8 Saarlouis Richtung Pirmasens zwischen Dreieck Friedrichsthal und Elversberg, in Ormesheim in der Adenauer Straße und in Friedrichsthal in der Grühlingstraße. 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
1: Joachim Meyer hier, hallo zusammen, schön, dass ihr mit dabei seid.

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0: Adele und Send My Love to Your New Lover. Hier ist SR1 an diesem Montag, den 29. Juni. Sportlich, na, gucken alle im Moment auf den nordamerikanischen Kontinent. Fußball-WM in Kanada, den USA und in Mexiko. Aber es gibt ja auch noch andere riesige, wichtige Top-Sportereignisse, die heute gestartet haben. Ist völlig an mir vorbeigegangen, weil irgendwie Fußball, Fußball, Fußball. Aber heute hat Wimbledon begonnen. Tennis. Ja? Wir lassen euch da aber auch nicht alleine.
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2: Wie kann ich beim Wimbledon-Schauen wirken wie ein absoluter Experte, auch wenn ich keine Ahnung habe? Lektion 1, Schlaumeier-Sätze zum Spiel.
3: Ja, der steht viel zu weit hinter der Grundlinie, da kommst du nicht weit mit auf Rasen.
2: Lektion 2, zitiere irgendwelche legendären Spiele von früher.
3: Ich weiß noch, 91 Becker gegen Stich, 6-4, 7-6, 6-4, das war noch ein Spiel damals.
2: Lektion 3, erzähle Fun Facts zum Turnier. Jeden Morgen schickt zum Beispiel ein Falkner einen Wüstenbussard übers Gelände, um die Tauben zu vertreiben, und das stimmt wirklich. Du kannst dir aber auch Fakten ausdenken.
3: Ja, weil es ja fast immer regnet in England, ist der heilige Rasen gegen Ende des Turniers immer nur noch so eine große Matschfläche. Ne? Und darum heißt das auch Grand-Schlamm-Turnier.
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Roxette und Spending My Time hier bei SR1. Jetzt ganz neue Musik. Ray Dalton ist wieder da, begeistert uns ja seit Jahren mit seinen Hits und mit seinen Zusammenarbeiten mit anderen. Macklemore, Felix Jähn, Madcon und Alvaro Soler zum Beispiel. Jetzt ist Ray Dalton mal wieder solo und unter eigenem Namen da mit einem Song, der handelt von den Momenten, die uns den Alltag vergessen lassen. Und das sind ganz viele verschiedene, unterschiedliche Momente. Neu auf SR1, Ray Dalton und Go That High.

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Benson Boone und Beautiful Things. Gleich Markus Barsch mit Pop die Abendshow hier bei SR1. Ich bin Joachim Meyer. Schönen Abend noch mit SR1 und wir hören uns morgen, wenn ihr mögt, 18 Uhr.

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1: 21 Uhr. Vor dem Hintergrund angespannter Handelsbeziehungen bemühen sich die EU und China um eine Annäherung. EU-Handelskommissar Šefčovič sagte nach ersten Gesprächen mit dem chinesischen Handelsminister Wang in Brüssel, es gehe um tausende Arbeitsplätze und um die Industrie in Europa. Sabrina Fritz berichtet.
2: Der Riss zwischen den beiden Handelsblöcken wird immer tiefer. Während immer mehr Waren aus China nach Europa strömen, wird der Warenstrom umgekehrt dünner. Die Europäische Union hat deshalb bereits Maßnahmen ergriffen. So werden ab Mittwoch auf kleine zollfreie Pakete aus China eine Gebühr von 3 Euro fällig. Auch die Einfuhr von Stahl hat die EU deutlich beschränkt. Elektroautos aus China sind schon seit Monaten mit einem Zoll belegt. Doch das reicht offenbar nicht aus, um die oft stark subventionierten Produkte aus China fernzuhalten. Bis Oktober wollen deshalb beide Seiten die Handelsbeziehungen genauer analysieren.
1: Präsident Trump hat in seiner Kampagne gegen die Briefwahl vor dem obersten Gerichtshof der USA eine Niederlage erlitten. Der Supreme Court urteilte, dass auch Briefwahlstimmen gezählt werden dürfen, die nach dem Wahltag eintreffen. Damit lehnte das Gericht einen Versuch der Republikaner ab, entsprechende Gesetze in mehr als der Hälfte der Bundesstaaten und im Hauptstadtbezirk Washington zu kippen. In Kaiserslautern haben Nachbarn eine 86-Jährige aus einem brennenden Haus gerettet. Wie die Polizei heute mitteilte, brach das Feuer am Samstag aus. Die Frau konnte wegen der Flammen nicht mehr selbst aus dem Gebäude flüchten. Ihre Nachbarn halfen der Frau, durch ein Erdgeschossfenster zu entkommen, noch bevor die Feuerwehr eintraf. Die 86-Jährige blieb unverletzt, ihr Haus ist aber vorläufig nicht bewohnbar. Nach einem mutmaßlichen Tötungsdelikt in Luxemburg-Stadt ist heute ein 27-Jähriger in Untersuchungshaft genommen worden. Wie das Luxemburger Tageblatt berichtet, soll der Verdächtige gestern einen gleichaltrigen Mann in einem Haus im Stadtteil Merl mit einer Stichwaffe getötet haben. Laut der Staatsanwaltschaft hatte es vor der Tat keine Verbindung zwischen den beiden Männern gegeben. Die Ermittlungen dauern an. Das waren die Nachrichten mit René Jacqueline Möhler. 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Das Wetter. In der Nacht trocken, 18 bis 15 Grad. Morgen mal Sonne, mal Wolken. Ab dem Mittag vereinzelt Schauer oder Gewitter möglich. Maximal 31 Grad. Die weiteren Aussichten Mittwoch und Donnerstag, freundlich mit Sonne und Wolken, Temperaturen bis 27 Grad. Auch in den Nächten wieder angenehmer, Abkühlung auf 14 bis 12 Grad. Die Zeit, es ist 21.03 Uhr.
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4: A8 Saarlouis Richtung Luxemburg. Die Ausfahrt Perlborg ist wegen einer Baustelle gesperrt. Bis Samstag. A1 Saarbrücken Richtung Trier. Zwischen Mehring und Rastplatz Mehringer Höhebrückenarbeiten. Es ist nur eine Spur frei. Bis 1. September 2027. Geblitzt wird unter anderem auf der A8 Saarlouis Richtung Pirmasens zwischen dem Dreieck Friedrichsthal und Elversberg. In Friedrichsthal in der Grühlingstraße und in Ormesheim in der Adenauerstraße.
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5: Mit Markus Barsch. Hallo, schön, dass ihr da seid. Es ist noch ein Ergebnis offen und das war spannend noch am Ende, denn nach Ende der regulären Spielzeit Brasilien-Japan stand es 1:1, dann gab es 6 Minuten Nachspielzeit und in der circa 4,5 dieser 6 Minuten machte Brasilien das 2:1. Dann wurde noch x-fach gewechselt auf beiden Seiten. Und da wurde noch ein bisschen hin und her gespielt und der Schiri hat einfach nicht abgepfiffen bis zur 10. Minute. Und jetzt ist Schluss. Japan, sayonara, fährt nach Hause. Brasilien ist im Achtelfinale. Mal gucken, was später mit Deutschland passiert gegen Paraguay. Wir sind dabei.
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Hallo Deutschland, hier ist Pop, eure Abendshow am Fußballmontagabend, aber es dauert ja noch, bis Fußball ist hier. Deutsche Mannschaft 22:30 gegen Paraguay. Wir sind für euch natürlich dabei, wenn ihr später nicht gucken könnt, weil ihr vielleicht unterwegs seid im Auto oder so, von A nach B müsst, die ganze Nacht. Verpasst ihr hier nichts in eurer Abendshow und da wir bis Mitternacht in der Abendshow das Ergebnis wahrscheinlich noch nicht kriegen, macht dann die Popnacht schön weiter. Ihr wisst doch, wie es ist. Ihr seid doch gut aufgehoben, egal wo ihr hinfahrt. Wir sind bei euch in Deutschland. Das, mein Kopfhörer, was ist mit meinem Kopfhörer? Das seit einiger Zeit pfeift der oder ich werde taub? Wahrscheinlich B. Es ist, ich finde, es ist eine sehr gute Zeit, 21.15 Uhr ganz genau, für ein spontanes Schnellstquiz, oder? Sollen wir das machen? Oh, wir machen ein spontanes Schnellstquiz. Gibt was zu gewinnen? Wir haben übrigens ganz viele Sachen von euch notiert, wo Deutschland rausfliegt. Viele beschweren sich auch, manche. Elias, ehrlich gesagt, nur einer beschwert sich. Was ist das denn für ein Mindset, dass hier Deutschland rausfliegt frühzeitig? Natürlich nicht. Ja, wir hoffen das natürlich auch nicht, aber der Moderator der Sendung, der keine Ahnung von Fußball hat, aber die drei Spiele angeguckt hat, sagt halt, wenn die so Fußball spielen, ist es aus gegen Frankreich. Und vielleicht auch gegen England. Wer weiß, Leute. Wer bin schon ich? Gut. Wir machen was völlig anderes. Ich habe gerade gesehen, das ist schön. Hat auch nichts mit Fußball zu tun. In keiner Weise, ich glaube auf keiner einzigen Seite des wunderbaren Büchleins Der kleine Prinz geht es um Fußball. Der kleine Prinz ist nämlich heute genau vor 76 Jahren am 29. Juni 1950 auf Deutsch erschienen. Ne? Der kleine Prinz von Antoine de Saint-Exupéry erscheint heute genau vor 76 Jahren in deutscher Sprache. Wir machen natürlich, und das ist schön, wir machen das spontane Schnellstquiz zum kleinen Prinzen. Wenn ihr das Buch schon mal in der Hand hattet, wenn ihr am Buch schon mal vorbeigelaufen seid, jetzt anrufen. 07221 2011, sofort anrufen. Spontanes Schnellstquiz zum kleinen Prinzen. Ein wunderbares Buch. Pfeift euch mal rein. Ist gar nicht so dick. Kann man gut mal eben lesen. So vielleicht gerade, wenn Ferien demnächst sind oder so und ihr irgendwo seid für 2, 3, 4, 5 Tage oder so. Reicht völlig. Kriegt ihr in 3 Stunden ist das durch. 2, wenn ihr schnell lest. Ne? Wunderbares Buch. Der kleine Prinz von Antoine de Saint-Exupéry. Ihr müsst nichts wissen darüber. Einfach anrufen. 07221 2011 für ein Abendshow-Goodie-Überraschungspäckchen, das wir euch schnüren. Gleich hier das Spontane, der kleine Prinz.

0: Harry Styles, American Girls.
1: In eurer Abendshow am 29.06.2026, am 29.06.1950, ist der kleine Prinz auf Deutsch erschienen. Vor genau 76 Jahren, wunderbares Buch von Antoine de Saint-Exupéry. Lest mal, wenn ihr Zeit und Muße habt. Es erweitert ein wenig den Horizont vielleicht im besten Fall, oder? Das ist ein ganz süßes Ding, ganz schönes Buch. Wir machen das spontane Der kleine Prinz Schnellsquiz, weil es Spaß macht. Und das machen wir zusammen mit Markus aus Pulheim. Hey Markus, hallo Markus.
2: Ja, hey Markus.
1: Mensch Markus, wie geht's dir denn Markus?
2: Ja, ganz gut. Ich habe viel gearbeitet und geschwitzt heute.
1: Was arbeitest du, wenn man fragen darf?
2: Ich bin Zahnarzt.
1: Ja, Moment, da hast du doch eine klimatisierte High-End-Luxus-Praxis, Markus.
2: High-End-Luxus nicht, aber klimatisiert ist es tatsächlich.
1: Ja, muss doch auch sein, sonst schmilzen doch die Patientinnen und Patienten bei der Wurzelbehandlung. Oh Gott, ich will gar nicht dran denken. Ich kriege zum ersten Mal in meinem Leben eine Krone am Donnerstag. Drückt mir die Daumen. Wenn ich am Freitag nicht da bin, dann ist irgendwas schiefgegangen.
2: Ich drück dir die Daumen, gut frühstücken. Dann
1: ja, ist das so? Ja, wirklich?
2: Ja, ja, auf jeden Fall.
1: Top-Tipp vom Profi, danke. Wir fangen mal an mit dem kleinen Prinzen.
2: Ja.
1: Gestern wurde ich geschimpft, das ändere ich jetzt. Welchem Tier begegnet der kleine Prinz im Buch wirklich? A, der Schlange. B, dem Fuchs. C, dem ominösen Ocelot.
2: Was? Es ist leider die Schlange.
1: Auch, der Fuchs auch. Die Schlange auch, ganz genau. Die Schlange hat es in sich, ne? Die können ja, ich kann dich zurückbringen, kleiner Prinz, auf deinen Planeten. Dazu muss ich dich nur beißen. Giftbiss. Nein, Schlange, lass nur. Aber wir wird nichts gespoilert. Das ist wichtig für Menschen, die das noch lesen wollen. Das ist echt eine Empfehlung. Wann hast du den kleinen Prinz zuletzt gelesen, Markus aus Pulheim?
2: Ich würde mal sagen, das ist 3-4 Jahre her. Ich habe ihn tatsächlich auf Deutsch gelesen und weil ich eine Zeit lang einen Französischkurs besucht habe, war ich ganz fasziniert davon, es auch in Französisch im Originaltext zu lesen. Es ist ein kleines Buch und es macht Freude.
1: Macht große Freude. Man geht leicht beseelt und hofft, dass alles gut ist mit dem kleinen Prinzen. Am Ende nach Hause. Ja. Welchen schönen Satz sagt denn der Fuchs? A. Wir bleiben die ganze Nacht auf, erzählen uns Männergeschichten und morgen früh mache ich uns Waffeln. Oder B. Man sieht nur mit dem Herzen gut. Das Wesentliche ist für die Augen unsichtbar.
2: L'essentiel est invisible pour les yeux.
1: Boah.
2: Ja.
1: Sehr schön. Also B, du hast recht. Richtig. Man sieht nur mit dem Herzen gut.
2: Ja.
1: Hier kommt die spontane Zusatzfrage, Markus, mit der du nicht gerechnet hast. Aus welchem Film ist Wir bleiben die ganze Nacht auf, erzählen uns Männergeschichten und morgen früh mache ich uns Waffeln? Aus A, Angst, E, Entsetzen, S, Schreck.
2: Was? Ich weiß es nicht, ich muss mal tippen. Ich sag C.
1: Schreck, richtig. Ein Oger, du weißt Bescheid. Ich weiß gar nicht mehr, wer das sagt in dem Film. Es muss ja ein Kumpel vom Schreck sein, vom Oger. Egal. Wir machen eine schöne, was Spaß macht mit dir, machen wir die schöne lyrische Frage, poetisch-lyrische Frage zum Schluss. Ja. Eine gezeichnete, waagerechte Linie, die in der Mitte so einen riesen Bollo hat, ist ganz klar was? A. Ein schlecht gemaltes, langweiliges Bild von einem Hut. Oder B. Selbstverständlich ist es eine Schlange, die gerade einen Elefanten verdaut.
2: Es ist eine Schlange, die einen Elefanten verdaut.
1: Genau, der Autor erzählt ja ganz am Anfang vom Buch, ne, er hat ein Bild gemalt, als er 6 Jahre alt war. Und er wollte das malen, also ein Strich, ein waagerechter Strich. Wenn man genau hinguckt, könnte man sogar das Auge von der Schlange rechts sehen, am Ende vom Strich. Und in der Mitte ist der riesen Bollo, ist natürlich die Erwachsenen, also die Großen, die großen Menschen, die Erwachsenen, die er meint, sagen natürlich, das ist ein Hut, langweilig. Nein, es ist ein Elefant, der von der Schlange gerade verdaut wird. Du bist ein guter, Markus.
2: Ja, im Übrigen ist dieser Spruch, man sieht nur mit dem Herzen gut, ein ganz beliebtes Tattoo.
1: Selbstverständlich. Hast du es auch?
2: Nein, ich habe es nicht, ich habe keine Tattoos.
1: Okay. Wir schicken dir ein Tattoo. Nein, ein Goodie-Pack von der Abendshow. Bleib dran, Markus.
2: Alles klar, danke schön.
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3: Es ist 9:30.
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4: Heute Nacht ist der Himmel oft locker bewölkt oder klar. Stellenweise ist es wolkiger, aber auch trocken. Die Luft kühlt bis in der Früh zögerlich auf 18 bis 15 Grad ab. Morgen bildet sich bei Sonne und Wolken vereinzelt mal ein Schauer oder ein kurzes Gewitter. Vielerorts bleibt es jedoch trocken bei sommerlichen 27 bis 31 Grad. Dazu ist die Luft weiterhin recht schwül. Der Wind weht schwach und kommt dabei aus nordöstlicher, im Verlauf aus nordwestlicher Richtung.
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5: Vorsicht auf der A6 Saarbrücken Richtung Mannheim. Zwischen Kreuz Neunkirchen und Homburg Gefahr durch einen defekten PKW. A1 Saarbrücken Richtung Trier. Zwischen Mehring und Rastplatz Mehringer Höhe Brückenarbeiten. Es ist nur eine Spur frei. Bis 1. September 2027. Geblitzt wird unter anderem auf der A8 Saarlouis Richtung Pirmasens zwischen dem Dreieck Friedrichsthal und Elversberg. In Friedrichsthal in der Grühlingstraße und in Ormesheim in der Adenauerstraße.
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20 vor 10 ist es. Noch jetzt ist es nicht mal mehr eine Stunde. Bis zum Deutschlandspiel. Geht bei euch auch der Puls langsam so ein BPM schneller? Also bei uns hier im kleinen Abendschaustudio ein bisschen vielleicht. Und dann kommt auch noch sowas hier, ne? Da haben sie sich auch gedacht, lass mal Social Media durchspielen. Alle, wir ziehen einfach beim Konzert heute Abend alle Deutschland-Trikots an. Das muss so ungefähr, so muss der Gedankengang gewesen sein. Bei Bruno Mars und seinen Freundinnen und Freunden. Ne? Der Bruno hat am Wochenende zwei Shows von seiner The Romantic Tour im Berliner Olympiastadion gespielt. Wenn ihr da wart, ne, dann habt ihr auch wahrscheinlich die Augen groß aufgemacht. Und wie geil ist der denn? Jetzt gerade spielt er noch eine Zusatzshow. Und gestern hatte einfach die ganze Band ein Deutschland-Trikot an. Die Band muss man unterscheiden. Die Band trug das sehr elegant. Das sieht ja gut aus. Ne? Das schwarz-grüne Auswärtstrikot. Ne? Und Bruno, natürlich, das Schwarz-Weiß, damit auch jeder gleich sieht, wer hier der Chef ist oder so. Das hatte schon was, als da der Vorhang hochging. Emily von Linkin Park hat es auch schon gemacht bei der Tour, ne? Robbie Williams ja auch schon. Aber mit der ganzen Band? Also das ist schon eine neue Ebene von die Fans vielleicht im Herzen berühren für sich gewinnen. Gut, Bruno, wir haben dich auch lieb.

Oh, gleich Gracie Abrams. Hit the wall. Vorsichtig mit der Birne. Es ist 10 vor 10. Hier kommt erst noch was aus dem Verkehrszentrum. Vorsicht auf der A6. Heilbronn Richtung Nürnberg zwischen Feuchtwangen Nord und Aurach. Da steht ein kaputter LKW. Die rechte Spur ist gesperrt. Gracie Abrams jetzt für euch in der Abendschau.

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1: Es ist 22 Uhr. Dieser Juni war der wärmste im Saarland seit Beginn der Aufzeichnungen. Laut Deutschem Wetterdienst lag die Durchschnittstemperatur bei 20,9 Grad, so hoch wie noch nie. Franziska Hans berichtet.
2: Damit ist das Saarland wie schon vergangenes Jahr das wärmste Bundesland. Gleichzeitig gab es laut Wetterdienst vergleichsweise deutlich weniger Niederschlag, nämlich 61 Liter pro Quadratmeter. Auch das ARD-Wetterkompetenzzentrum hat seine Vorhersage bestätigt. Noch nie ist eine so lange Hitzewelle im Saarland gemessen worden. In Saarbrücken-Burbach hat die Messstation 12 Tage hintereinander Temperaturen mit 30 Grad oder mehr erfasst. Der bisherige Rekord stammt aus dem Jahr 1976 mit 8 Hitzetagen am Stück.
1: Das Netzwerk Freie Szene Saar hat ab sofort einen neuen Probe- und Versammlungsraum im Kultur- und Werkhof Nauwieser 19 in Saarbrücken. Laut dem Netzwerk steht der rund 100 Quadratmeter große Raum mit Büro und Teeküche den Mitgliedern als kostengünstiger Proberaum zur Verfügung. Das Kulturministerium habe mit einer zusätzlichen Förderung die Anmietung der Räumlichkeit möglich gemacht. Motiv für den Schusswaffenangriff in einer Jugendhilfeeinrichtung im niedersächsischen Stade mit 6 Toten war ein Sorgerechtsstreit. Das teilte die Polizei mit. 5 Menschen starben am Tatort, ein weiteres Opfer später im Krankenhaus. Alle Getöteten waren Mitarbeiter von Jugendamt und Jugendhilfe. Ein Verletzter befindet sich laut Polizei in stabilem Zustand. Die Ermittler nahmen einen 45-jährigen Deutschen als Tatverdächtigen fest, dessen 3-jährige Tochter gemeinsam mit der Mutter in der Einrichtung untergebracht war. Brasilien steht im Achtelfinale der Fußball-WM. Die Mannschaft besiegte Japan mit 2:1. Florian Winkler.
3: Das Ticket für das WM-Achtelfinale musste sich Brasilien hart erkämpfen. Japan stand defensiv, vor allem in der ersten Halbzeit, extrem stabil und ging mit dem ersten Torschuss durch Kaishu Sano von Bundesligist Mainz 05 sehenswert in Führung nach einer halben Stunde. Doch nach der Pause konnten die Asiaten der Offensive der Seleção kaum noch etwas entgegensetzen. Der Druck war enorm und der Ausgleich durch Casemiro nach einer knappen Stunde daher überfällig. Als sich die gut 70.000 Fans im Stadion von Houston schon auf eine Verlängerung eingestellt hatten, traf der eingewechselte Martinelli nach einem feinen Spielzug zum verdienten 2:1 für die Brasilianer und löste eine gelb-blaue Welle der Erleichterung aus. Und das in der 6. Minute der Nachspielzeit. In der Runde der letzten 16 Teams treffen die Südamerikaner dann am 5. Juli auf den Gewinner der Partie Elfenbeinküste gegen Norwegen.
1: Die deutsche Mannschaft tritt in knapp einer halben Stunde im 16. Finale auf Paraguay. Das waren die Nachrichten mit Hajo Müller. 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Das Wetter in der Nacht trocken, 18 bis 15 Grad. Morgen mal Sonne, mal Wolken. Ab dem Mittag vereinzelt Schauer oder Gewitter möglich, maximal 31 Grad. Die Aussichten Mittwoch und Donnerstag freundlich mit Sonne und Wolken.
4: 20 und 3.
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6: A8 Saarlouis Richtung Luxemburg. Die Ausfahrt Perlborg ist wegen einer Baustelle gesperrt. Bis Samstag. A1 Saarbrücken Richtung Trier. Zwischen Mehring und Rastplatz Mehringer Höhebrückenarbeiten. Es ist nur eine Spur frei. Bis 1. September 2027. Geblitzt wird unter anderem auf der A8 Saarlouis Richtung Pirmasens zwischen dem Dreieck Friedrichsthal und Elversberg. In Friedrichsthal in der Grühlingstraße und in Ormesheim in der Adenauerstraße.
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7: 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Hallo, jetzt ist es nur noch eine halbe Stunde bis zum Anpfiff. Oh mein Gott. Ganz ruhig. Wir lassen die beiden Mannschaften gleich erstmal musikalisch auflaufen hier in 10 Minuten. Da spielen wir nämlich einen Song aus Deutschland, der vielleicht ein bisschen an Fußball gemahnt. Und einen Song aus Paraguay, der auch ein bisschen an Fußball gemahnt. Haha. Und ihr entscheidet, welchen wir hier mal in voller Länge spielen, oder? Machen wir?
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0: Hallo Deutschland, hier ist Pop, eure Abendshow. Die gemeinsame Abendshow von Bremen 4, HR3, MDR Jump, NDR 2, SR1 und WDR 2. Produziert für euch mit Liebe, Herzblut, Hingabe und einem kleinen erhöhten Ruhepuls. Durchaus schon eine Viertelstunde vor Anpfiff, kann man nicht anders sagen. Hier von SWR3. Der Satz muss noch zugemacht werden. Viertelstunde ist Anpfiff. Erstes K.O.-Spiel für Deutschland bei der WM. Es geht gegen Paraguay. Und wir entscheiden das jetzt hier mal eben musikalisch oder in Sachen Musik. Jetzt anrufen, wir können es nicht entscheiden, das müsst ihr machen. Ihr ruft an, welcher Song hier zuerst 3 Punkte hat, gewinnt das Abendshow-WM-Musik-Battle Deutschland-Paraguay schon mal. 07221 2011. Wenn ihr jetzt anruft, 07221 2011 und die Fanta zusammen mit Clouseau hören wollt, Entschuldigung.
1: Wir sind zusammen groß, ja. Wir sind zusammen alt.
0: Ne?
1: Das
0: könnten wir mal wohl in ganzer Länge spielen, aber es ist ja fast langweilig, oder? Wir haben nämlich auch, und das ist toll, selbstverständlich einen hervorragenden Interpreten gefunden aus Paraguay, William Werneck, mit vollem Namen William José Werneck Zorrilla. So richtig ernsthaft hat William Werneck mit Songwriting angefangen, hat er während Corona, wie manche, ne? Und mit seinem Song Soul ging es dann auch richtig für ihn ab. Und damit trifft er jetzt auch hier an, weil das ist echt ein guter Song.

0: wollen ja niemanden beeinflussen, aber wäre das nicht mal was anderes als die Fantas zusammen mit Clouseau? Okay, niemand wird hier beeinflusst. 0722 1 2011. Ich gehe mal ins Telefon, mach's Radio leise, sonst pfeift's vielleicht. Hallo, hier ist Pop, die Abendschau. Ich will niemanden beeinflussen, aber sollten wir nicht vielleicht den coolen William Werneck aus Paraguay mal hören mit Soul? Wer bist du denn?
1: Ich bin der Vito.
0: Na Vito, was sollen wir spielen? Hi. Fantas mit Klüsen zusammen oder William Werneck aus Paraguay mit Soul?
1: Ist mir zu kalt, da ist mir das paraguayische Lied viel wärmer und wirklich viel besser.
0: Du hast alles verstanden. Danke, 1-0. Tschüss.
1: Dankeschön. Tschüss.
0: Okay, das ist ja schon mal, das geht ja gut los hier. 0722 1 2011, ich gehe da noch dran. Ist das schon die Entscheidung oder machen wir 3 Punkte voll? Komm, wir machen vielleicht 3 Punkte voll, weil es Spaß macht. Wer bist du denn noch, na? Hallo, hallo, hallo. Warum höre ich nichts? Hallo, hallo. Jetzt? Geht die Leitung jetzt? Die Leitung jetzt da? Aufgelegt. Pah, was ist das denn für ein Telefonstreich? Ist hier noch jemand dran?
2: Ja, ich möchte die Fantas, bitteschön.
0: Ach komm, 1-1, dankeschön trotzdem bitteschön, für den Anruf. Bitteschön. Auf Wiedersehen. Okay, das ist Demokratie. Hallo, komm, wir machen jetzt, das ist die Entscheidung. Das ist jetzt die Entscheidung. 0722 1 2011, wer bist du?
3: Hallo, hier ist der Patrick aus Leun-Stockhausen. Schöne Grüße ins Studio.
0: Ja, danke dir, Patrick aus Leun-Stockhausen. Na, was hören wir denn? Wie wär's denn mal mit was aus Paraguay?
3: Nein, die muss ich leider enttäuschen.
0: Oh, da machen wir doch 3 Punkte voll. Okay, ist gut. Danke dir, Patrick. Tschüss.
3: Gerne, ciao.
0: 2-1 für die Fantas. Ich gebe nicht auf. Was haben wir denn hier noch? Hallo, hallo, hallo. Hier ist Pop, die Abendshow. Sollten wir nicht mal was aus Paraguay hören, was cool ist, anstatt die Fantas mit Clouseau 60.000 Mal gespielt? Hallo, wer bist denn du?
4: Irene.
0: Irene?
4: Ja.
0: Wo fährst du denn rum in der Welt?
4: Ich fahre gerade von Frankfurt in den Westerwald.
0: Schöne Grüße nach Frankfurt, wo du herkommst und in den Westerwald, wo du gleich ankommen wirst, hoffentlich bald. Sollen wir schnell noch für den Ausgleich sorgen oder möchtest du etwa auch die Fantas hören mit Clouseau zusammen?
4: Ich möchte auf jeden Fall Paraguay hören.
0: Ach, du hast alles verstanden, Irene. Sehr gut. 2-2. Es kann auch sein, dass dein Anruf 2 Punkte zählt, oder? Soll ich noch einmal dran gehen?
4: Auf jeden Fall.
0: Nee, komm, wir machen es ordentlich. Danke dir, Irene. Tschüss, bis später. Schönes Spiel, wollte ich noch sagen. Tschüss, Irene. Ja. Und ist das die Entscheidung? Komm, wir gucken mal hier. Hier ist noch Pop, die Abendshow, ein verzweifelter Moderator, der mal was aus Paraguay spielen möchte für euch und nicht immer das aus Berlin kommt, Fantas oder Klüsen aus Stuttgart. Wer bist denn du?
5: Hallo, ist der Mario.
0: Ich Mario. Was, Paraguay?
5: Ja, natürlich.
0: Du bist
5: natürlich.
0: Ein guter Mario, fahr vorsichtig, alles Liebe.
5: Ja, machen wir, alles gut.
0: Ciao.
6: 1, 2, 3, 4.

22.24 Uhr ist es. Hier ist Pop, eure Abendshow. Im Stadion in Boston, wo gleich Deutschland gegen Paraguay spielen wird, sind die Flaggen auf dem Rasen ausgebreitet. Ihr wisst, diese riesigen Flaggen, die größten Flaggen, die es je bei einer WM ja gab. Handgeklöppelt von Gianni Infantino. Sind so groß wie Saarland jeweils. Jede Flagge ist mindestens so groß wie Saarland. Nee, Spaß beiseite also. In genau 5 Minuten, wenn alle pünktlich läuft, ist Anpfiff. Was sagen eigentlich die Fans, die vor dem Stadion rumlungerten?

0: Das war knapp. Ecke für Paraguay nach einer Minute und das war ziemlich knapp ein Tor. Aber es war keins 0-0 nach einer Minute.
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0: Es ist 10:30. Damit ihr gut und sicher ankommt, hier das Neueste aus dem Verkehrszentrum. A1 Köln Richtung Münster zwischen Westhofener Kreuz und Kreuz Dortmund Unna 4 Kilometer Stau. Die A2 Hannover Richtung Berlin ist zwischen Irxleben und Kreuz Magdeburg wegen Straßenschäden gesperrt. Und im weiteren Verlauf ist die A2 zwischen Thesen und Brandenburg auch wegen Reparaturarbeiten weiterhin gesperrt. Die A4 noch einmal gerade. Dresden Richtung Görlitz ist zwischen Niederseifersdorf und Kodersdorf auch wegen Arbeiten im Tunnel Königshainer Berge bis morgen früh um 5 gesperrt. A5 Basel Richtung Frankfurt zwischen Karlsruhe Süd und Karlsruhe Durlach 4 Kilometer Stau. A8 Karlsruhe Richtung Stuttgart zwischen Pforzheim Ost und Pforzheim Süd, da geht gerade gar nichts, 4 Kilometer Stau nach Unfall. Die A14 Magdeburg Richtung Schwerin noch ist zwischen Kreuz Magdeburg und Dahlenwarsleben wegen Fahrbahnschäden gesperrt. Und die A38 Halle Richtung Göttingen ist zwischen Leinefelde-Worbis und Heilbad-Heiligenstadt nach Unfall gesperrt. Der Verkehr wird an der Anschlussstelle Leinefelde-Worbis abgeleitet. Die A42 Emscher Schnellweg Kamp-Lindfort Richtung Dortmund ist zwischen Gelsenkirchen-Hessler und Zentrum nach Unfall noch bis Mitternacht gesperrt. Die Umleitung hier ist die U67. Die A71 Suhl Richtung Erfurt ist zwischen dem Dreieck Suhl und Zeller-Mehlis wegen Tunnelwartungsarbeiten bis morgen früh um 6 gesperrt. Letzte Meldung A100 Stadtring Berlin Neukölln Richtung Wilmersdorf zwischen Oberlandstraße und Wechsstraße. Stau kommt gut und sicher und bitte bald an. Hier ist Pop, eure Abendshow mit Markus Barsch und Teddy Swims.

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1: Es ist die 10. Spielminute, jetzt die 11. Deutschland macht gut Druck, aber es steht noch 0-0.

0: gespielt. Deutschland 0, Paraguay 0 im 16. Finale. Erstes K.O.-Spiel der deutschen Fußballnationalmannschaft. Macht Spaß. Mit einem halben Auge hier im Studio gucken wir drauf. Natürlich für euch. Keine Sorge, wenn was passiert, erfahrt ihr es sofort hier bei uns. Dann reißen wir den Regler hoch. Unsere beiden ARD-Reporterinnen und Reporter hocken und erzählen euch genau, was da gerade passiert ist. Ecke für Deutschland. Ich gucke jetzt mit einem Auge, während ich eigentlich was anderes vorlesen will oder erzählen will euch. Gucke jetzt mit einem Auge oben links auf den Bildschirm. Kriegt man da einen Augentinnitus oder so? Hat man da ein Problem irgendwann? Soll ich mal gucken? Wird's machen? Nein, Wirtz geht wieder aus der Ecke raus. Wer kommt rein? Kann sich erkennen. Fahnenmast davor. Okay, egal. Ich sag euch kurz, was da passiert. Ich kann ja hier, pass auf, ich kann die Leitung aufmachen. Oder?
1: Ganz gut, aber hinten Dennis Undav, der kommt nicht ganz ran. Und jetzt hat Schiedsrichter Jalal Jayet auch abgepfiffen, weil es da eben ein kleines Duell gab.
0: Nein.
1: Im 16-Meter-Raum. Da schauen wir natürlich auch nochmal drauf.
0: Nee, okay, alles klar. Ecke verpuffte. Leider. Julian Nagelsmann sehr ungehalten gerade hier im Bild. Okay, alles klar. Wir halten euch über alles auf dem Laufenden. Kein Ding. Wenn es auch alles gerade hektisch oder heiß ist, ne, da braucht es zwischendurch auch mal einen gechillten Song. Haben wir jetzt für euch. The Second Voice. Neu in der Abendshow. Kommt aus Sambia, dieses Projekt. The Second Voice. Eigentlich wollte der Typ dahinter eigentlich lieber Produzent sein. Rampenlicht ist nicht so seins. Und dann hat er Let Me Be rausgebracht. Und zack, verflixt, der Song ist viral gegangen. Und jetzt kommt's, die Stimmen. Hat er mit KI gemacht. Okay, wir lassen das mal ganz vorurteilsfrei auf uns wirken. The Second Voice, Let Me Be.

Maximo Park, auch mal wieder gut Books from Boxes. Es ist 10 vor 11, noch was aus dem Verkehrszentrum. Vorsicht bitte auf der A61, Speyer Richtung Hockenheim. Zwischen Hockenheim und Dreieck Hockenheim, da steht ein kaputtes Auto. Vorsichtig sein. 21 Minuten gespielt, Deutschland, Paraguay 0.

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1: Es ist 23 Uhr. Das Bundesforschungsministerium hat den Sonderprüfer für das CISPA-Helmholtz-Zentrum in Saarbrücken ernannt. Es handelt sich um den IT-Forensiker Alexander Gieschonek von der Wirtschaftsprüfungsgesellschaft KPMG. Er ermittelte bereits im Betrugsgeflecht des Zahlungsdienstleisters Wirecard. Peter Sauer.
2: Der KPMG-Prüfer Gieschonek ermittelte damals auch im Betrugsgeflecht des Zahlungsdienstleisters Wirecard. Jetzt sollen Gieschonek und sein Team untersuchen, in welchem Umfang das CISPA die Sicherheitsinteressen der Bundesrepublik Deutschland hinreichend berücksichtigt habe, erklärte eine Sprecherin des Bundesforschungsministeriums gegenüber dem SR. Die Sonderprüfung sei bereits heute gestartet. Im Kern geht es darum zu klären, ob sensibles Wissen aus den Bereichen KI und Cybersicherheit über das CISPA nach China abgeflossen sind. Der CISPA-Gründungsdirektor Professor Michael Backes wurde für den Zeitraum der Sonderprüfung freigestellt.
1: Dieser Juni war der wärmste Monat im Saarland seit Beginn der Aufzeichnungen. Das teilte der Deutsche Wetterdienst mit. Demnach lag die Durchschnittstemperatur bei 20,9 Grad, so hoch wie noch nie. Damit ist das Saarland, wie schon vergangenes Jahr, das wärmste Bundesland. Gleichzeitig gab es laut Wetterdienst im Vergleich zum international gültigen Vergleichszeitraum 1961 bis 1990 deutlich weniger Niederschlag, nämlich 61 Liter pro Quadratmeter. Der Deutsche Städte- und Gemeindebund fordert eine Grundgesetzänderung für eine bessere Finanzierung von Klimaanpassungs- und Hitzeschutzmaßnahmen. Hauptgeschäftsführer Berghegger sagte dem Redaktionsnetzwerk Deutschland, angesichts zunehmender Extremwetterereignisse seien Städte und Gemeinden auf zusätzliche Unterstützung von Bund und Ländern angewiesen. Viele Kommunen könnten notwendige Schutzmaßnahmen wegen ihrer angespannten Finanzlage nicht aus eigener Kraft finanzieren. Berghegger schlug deshalb vor, Klimaschutz und Klimaanpassung als neue Gemeinschaftsaufgabe im Grundgesetz zu verankern. Jan-Lennart Struff hat in Wimbledon mit Mühe die nächste Runde erreicht. Der deutsche Tennisprofi besiegte den Argentinier Sebastian Weiß in 5 Sätzen. Zuvor hatte Tatjana Maria einen erfolgreichen Auftakt gefeiert. Die 38-Jährige setzte sich glatt in 2 Sätzen gegen die Kasachin Julia Putintseva durch. Das waren die Nachrichten mit Harjo Müller. 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Das Wetter in der Nacht trocken, 18 bis 15 Grad. Morgen mal Sonne, mal Wolken. Ab dem Mittag vereinzelt Schauer oder Gewitter, möglich maximal 31 Grad. Die weiteren Aussichten: Mittwoch und Donnerstag freundlich mit Sonne und Wolken. Temperaturen bis 27 Grad.
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4: A8 Saarlouis Richtung Luxemburg. Die Ausfahrt Perlborg ist wegen einer Baustelle gesperrt. Bis Samstag. Landkreis Saarlouis. Die B405 ist zwischen Fraulautern und Saarwellingen wegen Bauarbeiten halbseitig gesperrt. Der Verkehr wird durch eine provisorische Ampelanlage geregelt. Bis Anfang Juli. Geblitzt wird unter anderem auf der A8 Saarlouis Richtung Pirmasens zwischen dem Dreieck Friedrichsthal und Elversberg. In Friedrichsthal in der Grühlingstraße und in Ormesheim in der Adenauerstraße.
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5: Fußball, Montagabend mit Markus Barsch. Hallo, schön, dass ihr da seid. Wir halten euch über alles auf dem Laufenden. 34 Minuten gespielt im ersten K.O.-Spiel der deutschen Nationalmannschaft bei der WM. Gegen Paraguay steht es immer noch 0:0. Große Teile des Spiels spielen sich durchaus in der paraguayanischen Hälfte ab. Aber bisher ist noch nichts Nennenswertes passiert, was die deutsche Mannschaft näher an ein Tor gebracht hätte. Wir halten euch auf dem Laufenden. Keine Sorge.
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Warte, Joris, bevor du singst. Tor für Paraguay in der 42. Minute 1:0 für Paraguay gegen Deutschland.

0: So, mit einem 1-0 Rückstand in die Pause gehen. Gerade sind wir in der 44,5. Spielminute. Deutschland, Paraguay. Erstes K.O.-Spiel für die deutsche Mannschaft. Paraguay führt seit 3 Minuten. Wir hören rein bei unseren ARD-Reporterinnen und Reporter Stephanie Batschik und Jens-Jörg Rieck.
1: Und Paraguay geht auf den zweiten Ball, JT.
2: Und ist wieder mit Almirón am Start auf der rechten Seite. Der nochmal kurz geblinkt, rübergespielt. Sehr schön gemacht. Caceres in die Mitte, den Kopf voll. Und Tor!
0: Hey, schrei doch nicht so, Jens-Jörg.
2: Hallo, Paraguay! Mit dem 1-0. Der erste wirklich gute Angriff über die rechte Seite. Und Paraguay schockt Deutschland, macht das Tor nach einer Hereingabe. Entscheidend die Vorarbeit von Almirón und dann ist das Tor da. Gar keine große Begeisterung beim Trainer der Mannschaft Paraguays. Enciso natürlich mit seinem Kopfball, liegt quer in der Luft und bringt den Ball zum 1-0.
0: Okay. 5 Minuten Nachspielzeit gibt es, davon sind 45 Sekunden gerade um. Vielleicht schafft es die deutsche Mannschaft ja noch, um mit dem Ausgleich in die Pause zu gehen.

0: 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Komm, wir machen die Vollreportage auf. Jens Krieg und Stefanie Batschik in der Schlussphase, erste Hälfte.
1: Die Fans aus Paraguay hier in diesem großen, weiten Rund, 35 Kilometer von Boston entfernt. Die klatschen Applaus und Beifall. Für die wäre das eine Riesensensation. Und die deutsche Mannschaft bekommt vielleicht noch mal diesen einen Moment, bevor es dann hier in die Pause geht, um irgendwas auszurichten. Metscher ist unterwegs in der Zentrale, spielt den einmal kurz auf Pavlovic. Dann weiter auf Nene Brown. Und der zeigt's an. Wo ist denn hier einer? Wer bietet sich an? Muss den schon wieder querlegen auf Pavlovic, der rechts raus auf Sané. Dann noch mal zurück auf Kimmich. Und der so ein bisschen uninspiriert. Einfach so mitten rein ins Kuddelmuddel irgendwo in den 16er. Keiner spielt und schon steht. Und jetzt gucken wir uns mal um, denn der Schiedsrichter pfeift zur Pause und die Fans von Paraguay, die stehen hier auf und klatschen Applaus und es gibt ganz viele betröppelte Gesichter, JJ, weil die Fans der deutschen Mannschaft nicht
0: sind. Okay. Pause. Deutschland 1-0 hinten. Puh. Hallo, hier ist Pop, eure

0: kurz vor halb zwölf. An diesem eben noch ganz fröhlichen Montagabend für deutsche Fußballfans. Nun gut, Deutschland ist hinten zur Pause. ARD-Reporter Holger Dahl fasst die erste Hälfte zusammen.
1: Viel schlimmer konnte es eigentlich nicht kommen für die DFB-Elf. 0:1 hinten gegen Paraguay. Bei wirklich aller Wertschätzung den 37. in der Weltrangliste. Krasse Außenseiter in diesem Spiel. Deutschland hat mehr Ballbesitz, aber es fällt dem Team vorne überhaupt nichts ein. Dennis Undaf reingerutscht in die Startformation für Jamal Musiala. Hängt in der Luft, wird gar nicht angespielt. Und Paraguay traf per Kopf in der 42. Spielminute durch den kleinen Julio Enciso. Flankenball von der rechten Seite. Deutschlands Abwehr im Tiefschlaf und Deutschland zur Halbzeit vor dem Aus bei dieser Weltmeisterschaft.
0: Puh, also Daumen drücken für die zweite Hälfte.
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0: Ist halb zwölf.
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2: Heute Nacht ist der Himmel oft locker bewölkt oder klar. Stellenweise ist es wolkiger, aber auch trocken. Die Luft kühlt bis in der Früh zögerlich auf 18 bis 15 Grad ab. Morgen bildet sich bei Sonne und Wolken vereinzelt mal ein Schauer oder ein kurzes Gewitter. Vielerorts bleibt es jedoch trocken bei sommerlichen Temperaturen von 27 bis 31 Grad. Dazu ist die Luft weiterhin recht schwül.

0: Vorsicht bitte in Neunkirchen auf der Bildstocker Straße. Zwischen Sinnertaler Weg und Margarete-Bacher Straße laufen Schafe. A8 Saarlouis Richtung Luxemburg. Die Ausfahrt Perlborg ist wegen einer Baustelle gesperrt. Bis Samstag. A1 Saarbrücken Richtung Trier. Zwischen Mehring und Rastplatz Mehringer Höhebrückenarbeiten. Es ist nur eine Spur frei. Bis 1. September 2027. Geblitzt wird unter anderem auf der A8 Saarlouis Richtung Pirmasens zwischen dem Dreieck Friedrichsthal und Elversberg. In Friedrichsthal in der Grühlingstraße und in Ormesheim in der Adenauerstraße.
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2: Ach, hallo, hier ist Pop, eure Abendshow. Am Fußballabend mit Markus Bartsch. Daumen drücken für die zweite Hälfte. Deutschland liegt 0-1 hinten.

War das noch Halbzeit? Kurzer Gruß an die Wasserwerke in Deutschland, ne? Halbzeit beim WM-Spiel Deutschland-Paraguay. Deutschland liegt 1-0 hinten. Also jetzt ist der Moment, wo die Pinkelkurve entsteht. Das ist kein Witz, das kann man gut messen, weil alle die Halbzeit nutzen, um mal ums Eck zu gehen. Sehr großer Wasserverbrauch in Deutschland. Ach ja. Also jetzt gerade ist angepfiffen die zweite Hälfte. Paraguay 1, Deutschland 0. Mal sehen, wie es weitergeht.

0: Hier ist Bob, eure Abendshow, nichts passiert, immer noch Deutschland 0, Paraguay 1 in der 49. Spielminute. Gerade gehört DNA, ne? Die offizielle WM-Hymne ist das ja, die kommt aus Deutschland. Ihr wisst schon, DNA, ne? Andrea Bocelli, hohe Oper, der gehört, David Guetta ist dabei, Rapperin Megan Thee Stallion und K-Pop-Star AJ. Mitgeschrieben und produziert haben diesen Song aber die beiden Brüder von Fastboy aus Berlin. Und das ist immer so süß. Wir hatten da so eine Songidee. Können wir euch das mal zeigen, wie wir uns das vorstellen? Dann singen die da selber, was die dann später von Profis gesungen haben wollen.
1: Yeah, stars,
0: ist das nicht süß?
1: Ich
0: glaube, sie lachen auch. Süß, oder? Wir machen es jetzt so, wir spielen jetzt hier Fastboy mit Beautiful Life. Dann könnt ihr sagen, ja klar, Mensch, bei DNA, da kennt man ganz klar die Fastboy-Handschrift. Ach ja, hier ist eure Abendshow.

0: Ja, auf Deutschland, atmet auf. Fußball Deutschland, atmet auf. Also, 54. Minute, wir gehen zu unseren beiden Reportern, Jens Holkrieg und Stefanie Batschek.
1: Ja, aber ich will nicht hören, dass es an der Temperatur
2: lag. Natürlich nicht, also natürlich nicht.
1: Gegen die hätten sie auch an der Arktis verloren.
2: Natürlich also, nicht, aber wir müssen auch über genau diese Fitnesskondition reden und das Tor! Nationalmannschaft, Kai Havertz, da kommt die Flanke mal und da ist er da mit dem Kopf bislang, ein Phantom in diesem Spiel, aber vom Phantom zum Halleluja, da zeigt er sich mit dem Kopf und die deutsche Mannschaft ist wieder da und das Boston Stadium, das ist auch da, natürlich, sie schwenken jetzt hier die Fahnen.
0: Alter, also. Danke, Kai Havertz, 1:1 in der 56. Minute.

war Pop die Abendshow in der 60. Spielminute 1:1. Wenn noch irgendwas passiert in den letzten 6 Minuten, keine Sorge. Wir halten euch hier auf dem Laufenden. Nur schon mal die Info, gleich kommt hier Ben Sträubel in der Pop-Nacht. Drückt weiter die Daumen. Deutschland könnte ja auch weiterkommen. Wäre nicht so schlecht, oder? Pop die Abendshow mit Markus Barsch.

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1: Es ist 0 Uhr. Die FIGA Group hat am gestrigen Montag offiziell ihren neuen Produktionsstandort in Kirkel im Industriegebiet am Zunderbaum eröffnet. Der Hersteller von Sanitär- und Heizungstechnik aus Nordrhein-Westfalen hat für rund 150 Millionen Euro das ehemalige Michelin-Werk gekauft und umgebaut. Peter Sauer berichtet.
2: Rund 100 Mitarbeitende sind für FIGA bereits im neuen Werk in Kirkel aktiv. Bis Mitte kommenden Jahres sollen nochmal 50 neue Arbeitsplätze dazukommen. In den ehemaligen Logistikhallen der Michelin-Reifenwerke wird FIGA ab sofort vor allem mechanische Verbindungselemente für Sanitär- und Heizungsanlagen herstellen. Die exzellenten Fachkräfte im Bereich Metallverarbeitung, der direkte Autobahnanschluss und die zentrale Lage in Europa waren nach Unternehmensangaben die Hauptgründe für die Ansiedlung im Saarland. Kirkel ist in Deutschland der 6. Standort und weltweit der 11.
1: Die Stiftung Saarländischer Kulturbesitz hat seit 2002 insgesamt 26 Kunstwerke an ihre Besitzerfamilien zurückgegeben. Wie die Stiftung auf SR-Anfrage mitteilte, befinden sich unter der Raubkunst vor allem Werke von Slevogt, Weisgerber und Liebermann. Die Werke wurden ihren ursprünglichen Besitzern von den Nationalsozialisten abgenommen. In der Sammlung der Stiftung befinden sich weitere 350 Werke, deren Herkunft geprüft wird. Das Bundesforschungsministerium hat den Forensikexperten Alexander Geschonek als Sonderprüfer für das CISPA-Helmholtz-Zentrum in Saarbrücken eingesetzt. Er soll mit seinem Team untersuchen, ob das Institut die Sicherheitsinteressen Deutschlands ausreichend berücksichtigt hat. Im Mittelpunkt steht die Frage, ob sensibles Wissen aus den Bereichen künstliche Intelligenz und Cybersicherheit über das CISPA nach China abgeflossen ist. Bundesinnenminister Dobrindt und Verfassungsschutzpräsident Seelen stellen am heutigen Dienstag den Verfassungsschutzbericht 2025 vor. Dem Bericht zufolge stellen Rechtsextremisten weiterhin die größte extremistische Gruppe in Deutschland. Zudem bewertet der Bericht die Gefahren durch Linksextremismus, Islamismus sowie Sabotage, Spionage und Desinformation. Die Zahl politisch motivierter Straftaten erreichte 2025 mit rund 86.000 Delikten einen neuen Höchststand. Brasilien steht im Achtelfinale der Fußball-WM. Die Mannschaft besiegte Japan mit 2:1. Das Wetter in der Nacht trocken, 18 bis 15 Grad. Am Tag mal Sonne, mal Wolken. Ab dem Mittag vereinzelt Schauer oder Gewitter möglich. Maximal 31 Grad. Die weiteren Aussichten Mittwoch und Donnerstag freundlich mit Sonne und Wolken. Das waren die Nachrichten mit Harjo Müller. 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
4: Vorsicht bitte in Neunkirchen auf der Bildstocker Straße. Zwischen Sinnertaler Weg und Margarete-Bacher Straße laufen Schafe. A8 Saarlouis Richtung Luxemburg. Die Ausfahrt Perlborg ist wegen einer Baustelle gesperrt. Bis Samstag. Landkreis Saarlouis. Die B405 ist zwischen Fraulautern und Saarwellingen wegen Bauarbeiten halbseitig gesperrt. Der Verkehr wird durch eine provisorische Ampelanlage geregelt. Bis Anfang Juli. Geblitzt wird unter anderem auf der A8 Saarlouis Richtung Pirmasens zwischen dem Dreieck Friedrichsthal und Elversberg. In Friedrichsthal in der Grühlingstraße. Und in Ormesheim in der Adenauerstraße.
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5: 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So, da sind wir natürlich dabei. Und steht immer noch 1-1 im Spiel Deutschland-Paraguay. Und gerade ist Hydration Break, also Trinkpause. Da freue ich mich auch immer über Living on a Prayer, wenn das läuft. Das werden wir bestimmt später auch noch hören. Wenn es was zu feiern gibt, da gehen wir mal davon aus.
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0: Adventure of a Lifetime. Hier ist die Popnacht, dass wir mal zusammen so aufgeregt Fußball feiern. Also es steht immer noch 1-1 Deutschland-Paraguay bei der Fußball-WM. In den USA, in Boston wird gespielt und es ist ja so aufregend gewesen. Bis zur ersten Trinkpause, muss ich ganz ehrlich sagen, da bin ich mal kurz weggenippt und weggenappt, weil doch so ein kleines Schlafdefizit da war. Jetzt bin ich aber natürlich wieder so aufgeregt mit dabei. Also dieses 1-1 von Kai Havertz, das feiern wir einfach noch mal kurz. Das war die 54. Minute.
1: Da kommt die Flanke mal. Und da ist er da mit dem Kopf bislang. Ein Phantom in diesem Spiel.
0: Ja, sehr schön. Und ich meine, das muss jetzt so weitergehen. Jetzt brauchen wir halt noch das 2-1 auf jeden Fall. Das ist jetzt in der 78. Minute. Es geht hin und her. Zweite Trinkpause aber auch hinter uns gelassen. Dennis Undav, da habe ich ja gewettet, dass der in der 87. Minute erst eingewechselt wird. Der ist aber in der 63. rausgeflogen. Also insofern, wir sind weiter dran und halten euch auf dem Laufenden.

Katy Perry und Bennett. Der Hit ist neu von Adam Taylor, ADMT. Burn Higher in der Popnacht. Steht noch 1-1 in der 82. Minute bei Deutschland-Paraguay. Oh.

ADMT, Adam Taylor, neue Hit, Burn Higher in der Popnacht. Vorsicht bitte auf der A61 Mönchengladbach in Richtung Koblenz zwischen Zwischtal und Mehl. Da liegen Gegenstände auf der Fahrbahn und ein Tier auf der A28. Bremen Richtung Oldenburg zwischen Hatten und Kreuz Oldenburg Ost. Hier ist die Popnacht. Mario ist unterwegs im Taxi in Bochum und ist auch ganz aufgeregt, verfolgt das Spiel so ein bisschen, hört uns und würde sich gerne den Hydration Break Song wünschen, der doch immer so ordentlich mitgesungen wird in den Stadien in den USA, was ich auch toll finde, ne? Wenn die dann alle Living on a Prayer bringen. Vielleicht turnt das ja unsere Mannschaft noch ein bisschen an. Es steht noch 1-1, Deutschland-Paraguay. Und ich mach's jetzt mal ein bisschen lauter. Ihr könnt ja mal ein bisschen, was weiß ich, vom Fernseher, vom Radio, wo ihr gerade seid, vom Taxi, lieber Mario, ne? Ein bisschen rumtanzen und unsere Mannschaft anfeuern mit Bon Jovi.

Bon Jovi in der Popnacht. Wir sind in der 88. Minute bei Deutschland-Paraguay und jetzt ist auch Nick Woltemade zum ersten Mal bei diesem Turnier eingewechselt worden für Sané. Und vielleicht ist er der absolute Joker, der gleich das Tor schießt.

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Und wir sind schon in der Nachspielzeit bei Deutschland-Paraguay. 5 Minuten wird nachgespielt gerade, wird eine Ecke geschossen für Deutschland. Und wir bleiben da dran. Euch das aufregen.

Zwischen Dreieck Hannover West und Hannover Herrenhausen. Da fahrt ihr bitte vorsichtig. Ja, Deutschland-Paraguay, da ist noch eine Minute zu spielen. Dann sind auch die 5 Minuten Nachspielzeit rum. Es steht ja, wie gesagt, jetzt immer noch hier 1-1. Und wenn die Minute rum ist, geht's in die Verlängerung. Und dann wird das hier noch eine aufregende Nacht.

0: Deutschland-Paraguay geht jetzt in die Verlängerung nach 95 Minuten 1-1. Und die nächsten 15 Minuten der ersten Halbzeit der Verlängerung, die starten dann in wenigen Minuten.
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2: Heute wechseln sich Sonne und mal lockere, mal dicke Quellwolken miteinander ab. Zum Nachmittag können einzelne Schauer oder Gewitter entstehen. Vielerorts bleibt es jedoch trocken. Die Höchstwerte liegen zwischen 27 und 31 Grad. Dazu ist die Luft weiterhin schwül. Mittwoch und Donnerstag verlaufen bei längeren sonnigen Phasen meist auch trocken. Erst im Laufe des Donnerstagabends sind von Norden einzelne Regenschauer möglich.
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3: A1 Saarbrücken Richtung Trier. Zwischen Mehring und Rastplatz Mehringer Höhebrückenarbeiten. Es ist nur eine Spur frei. Bis 1. September 2027. Geblitzt wird unter anderem auf der A8 Saarlouis Richtung

0: Pirmasens zwischen dem Dreieck Friedrichsthal und Elversberg. In Friedrichsthal in der Grühlingstraße und in Ormesheim in der Adenauerstraße.
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2: Und die am meisten unterschätzte Höchsttemperatur heute in Deutschland, Arborn in Hessen im Westerwald. Da werden 26 Grad werden im besten Fall. Hier ist die Popnacht. Ich bin Ben Sträuble.

Trevor Max und Sweet But Psycho. Hier ist die Popnacht. Na, wo kann man denn überall jetzt um diese Zeit sich aufhalten? Zum Beispiel auf einem kleinen Parkplatz in der Nähe von Wald Wimmersbach im Odenwald. Da ist Sandra nämlich mit dem Auto, ja, man kann sagen, liegen geblieben. Auf jeden Fall irgendwie stand plötzlich Motor zu warm und sie ist dann mal rechts rangefahren, hat sich einen aufblasbaren Campingstuhl zurechtgebaut, den sie mit dabei hatte, und einen Einweggrill und hatte auch tatsächlich wohl noch eine Kühltasche mit Resten vom Tag, wo sie irgendwas gegrillt hat. Das macht sie sich jetzt, bis ihr Bruder sie abholt. Sie ist auf dem Weg gewesen nach Darmstadt. Also Sandra, schön, dass du ihr zuhörst. Sie fiebert jetzt natürlich auch ein bisschen mit und drückt der deutschen Mannschaft die Daumen in Boston. Beim Spiel Deutschland-Paraguay steht es immer noch 1-1. Wir sind in der 6. Minute der Nachspielzeit und wir halten euch da weiter auf dem Laufenden.

0: Macy Peters in der Popnacht. Ach, ein Happy Birthday für Caro, die feiert in Tostedt bei Hamburg ihren 37. Geburtstag, gerade im Garten von den Eltern. Und die haben natürlich da auch was aufgebaut, dass man Fußball verfolgen kann. Sie mag aber gar nicht so dieses Spiel sehen. Sie würde jetzt gerne einen Song hören von OMD. Naja gut, man kann das ja verbinden. Und da ist doch was passiert gerade in diesem Moment. Der Wahnsinn!
1: Es war gefühlt
0: 2-1 für Deutschland. Wir gehen mal nach Boston.
1: Wegsegelt, immer wieder zu ihm. Das haben sie einige Male probiert. Und jetzt, Steffi, war er drin.
2: Manchmal musst du einfach nur ein bisschen feinjustieren. Ja. Und dann hast du deine Version da eingestellt und weißt, wo der hinkommen muss. Und er kommt lang und länger und er liegt richtig gut in der Luft. Genau im richtigen Moment hochgestiegen über den Torwart, über Hill ins Tor rein. Und eben gerade, und das fand ich wirklich bemerkenswert, hat er sich da Havertz rangeholt und hat den wirklich angeguckt. Er hat gesagt, Junge, konzentrier dich. Und jetzt ziehen wir das Ding hier auf. Deutschland 2, Paraguay 1. Und ich finde, JJ, das kann auch eine Entwicklung sein in so einem Turnier, dass du dir das Ding einfach holst und dass du das einfach mal drehst. Und Bundestrainer Julian Nagelsmann, das haben wir hier gerade auf unserem Bildschirm gesehen, von dem ist so unfassbar viel abgefallen.
0: Von uns aber auch. 2-1. Wir sind in der 13. Minute der Verlängerung, der ersten Halbzeit der Verlängerung. 2-1 für Deutschland.

ist eine Dramatik im Spiel Deutschland-Paraguay. 2:1. Wir haben uns eben doch gerade darüber gefreut. Das Tor wurde überprüft, weil angeblich Anton, der deutsche Spieler, den paraguayanischen Tormann behindert hatte. Und das wurde auch so gesehen vom Schiedsrichter und von seinem Team. Und das Tor wurde wieder zurückgenommen. Es bleibt also beim 1:1. Und wir sind in der zweiten Hälfte der Nachspielzeit schon angekommen. Nein, noch nicht ganz. Aber es bleibt spannend und wir werden das hoffentlich noch in die richtige Richtung wieder wenden.

Ja, da habe ich keine Luft mehr drüber. Ne? Das ist ja auch so aufregend. Die erste Halbzeit der Verlängerung ist jetzt auch gespielt. Steht immer noch 1-1. Deutschland-Paraguay nach einem aberkannten Tor für die Deutschen. Vorsicht auf der A3 Köln in Richtung Oberhausen im Kreuz Leverkusen. Da ist ein LKW liegen geblieben und der steht dort. Gehört da nicht hin. Fahrt vorsichtig.

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1: Um 1 Uhr mit Christine Beitsch. Der sogenannte Tankrabatt gilt heute noch den letzten Tag, bevor er morgen endet. Da Tankstellen aber nur am Mittag um 12 Uhr die Preise erhöhen dürfen, könnte es schon heute einen deutlichen Preissprung geben. Aus der Wirtschaftsredaktion Thorsten Weik.
2: 17 Cent kommen ohne Tankrabatt wieder auf den Literpreis obendrauf bei Benzin und Diesel. Der ADAC empfiehlt deshalb, vor 12 Uhr heute nochmal zu tanken. Ohne Tankrabatt werden die Preise wohl bei rund 1,90 Euro pro Liter für Diesel und etwa 2 Euro pro Liter für Benzin liegen. Die weitere Preisentwicklung ist aber ungewiss. Der Ölpreis ist zwar seit rund einem Monat deutlich gefallen, was auch an den Tankstellen sichtbar wurde. Angesichts immer wieder neuer Angriffe im Irankrieg könnte der Ölpreis aber auch wieder steigen.
1: Nach den tödlichen Schüssen in einer Jugendhilfeeinrichtung im niedersächsischen Stade gehen die Ermittler von einem Sorgerechtsstreit als Motiv aus. Die Polizei nahm einen 45-Jährigen aus dem Raum Hannover fest. Seine 3 Monate alte Tochter lebt mit ihrer Mutter in der Einrichtung. Für gestern war dort ein klärendes Gespräch angesetzt. 4 Mitarbeiterinnen und 2 Mitarbeiter von Jugendhilfe und Jugendamt wurden getötet. Bei einer Explosion an einem Wohngebäude in Monaco sind am Abend 3 Menschen verletzt worden, 2 von ihnen schwer. Die Behörden gehen von einem gezielten Angriff mit einem Sprengsatz aus. Kurz vor dem Vorfall soll eine Person einen Rucksack vor dem Gebäude abgestellt haben und anschließend in Richtung französischer Grenze geflüchtet sein. Die Hintergründe der Tat sind bisher unklar. Frankreich will die Produktion und den Kauf von Wegwerfmode eindämmen. Das Parlament hat ein entsprechendes Gesetz verabschiedet. Aus Paris berichtet Julia Borutta.
3: Das Gesetz sieht Strafzahlungen vor, wenn die Modelabels zu viele Produkte so billig anbieten, dass sich eine Reparatur nicht lohnt. Zudem werden die Unternehmen verpflichtet, die Kunden durch gut sichtbar platzierte Hinweise zu Genügsamkeit, Wiederverwertung und Reparatur anzuhalten. Ähnliche Hinweise gibt es in Frankreich bereits bei der Werbung für Fastfood. Auch ein Werbeverbot für Ultra-Fast-Fashion ist vorgesehen. Allerdings ist noch unklar, ob sich dieser Plan mit europäischem Recht vereinbaren lässt.
1: Bei der Fußball-WM in Nordamerika steht Brasilien im Achtelfinale nach einem 2:1-Sieg gegen Japan. Beim deutschen Team steht es gerade kurz vor Ende der Verlängerung 1:1 gegen Paraguay. Das Wetter für Deutschland. In der Nacht im Südosten zunächst kräftige Gewitter, lokal mit Unwettergefahr. Sonst locker bewölkt oder sternenklar. Die Tiefstwerte 20 bis 10 Grad. Tagsüber wechselnd bewölkt mit Sonne, vom Süden bis in die Mitte später einige kräftige Gewitter, lokal Unwetter mit Starkregen und Hagel möglich. Dazu Temperaturen von maximal 21 bis 32 Grad. Die Zeit 1:03 Uhr.
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5: A1, Saarbrücken Richtung Trier. Zwischen Mehring und Rastplatz Mehringer Höhebrückenarbeiten. Es ist nur eine Spur frei. Bis 1. September 2027. Geblitzt wird unter anderem auf der A8 Saarlouis Richtung Pirmasens zwischen dem Dreieck Friedrichsthal und Elversberg. In Friedrichsthal in der Grühlingstraße und in Ormesheim in der Adenauerstraße.
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6: Mit Ben Streubel. So, in der zweiten Halbzeit der Verlängerung, da haben wir jetzt noch so, naja, gute 6 Minuten. Vielleicht wird da auch noch ein bisschen nachgespielt. Da werden 7, 8 Minuten sein. Und dann, ja, wenn nichts passiert, heißt das Elfmeterschießen. Aber noch sind wir ja nicht so weit, ne? Also 1:1 stets. Ein Tor von Waldemar Anton verhindert sozusagen. Da hat der Schiedsrichter einen Foul gesehen von Waldemar Anton am Tormann von Paraguay, aber da sagen auch viele Experten, das ist gar kein Foul gewesen, das ist uns unrechtmäßig aberkannt worden, dieses Tor, deswegen steht es eben noch 1:1 und ja, wir bleiben da dran, das ist derart spannend.
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die Gorillas. Hier ist die Pop nach. Naja, so viel zu lachen haben wir nicht. Wer Fußball verfolgt und zur deutschen Nationalmannschaft hält, wie wir ja alle heute Nacht, der ist natürlich ziemlich angespannt, auch mit den Nerven auch ordentlich durch. Da steht's 1-1. Wir sind eigentlich jetzt schon durch, auch mit der Verlängerung. Also da wird noch ein bisschen nachgespielt in der zweiten Halbzeit der Verlängerung. Und dann, wenn nichts mehr passiert, dann wird es wohl ein Elfmeterschießen geben. Und auch das werden wir natürlich hier ordentlich begleiten in der Popnacht. Da sind gerade Thomas und Michaela aus Dietz bei Limburg an der Lahn. Die feiern eine ordentliche WM-Party. Es sind noch 7 Menschen da. Die schauen gebannt auf den Beamer, den sie im Garten aufgebaut haben. Da wird noch ordentlich Bratwurst gebrutzelt, schreibt Thomas. Und sie würden aber nebenbei auch gerne noch hier in der Popnacht einen Song hören, weil der Ton ist ein bisschen leiser gedreht. Also das reicht auch, wenn man den Film sieht dazu. Und Billie Eilish würde Michaela gerne hören, jetzt mit Birds of a Feather für die Nerven. Das machen wir doch mal. Ne? Also 1-1.

0: Trevor.
1: Habe ich eigentlich schon gesagt, dass ich Elfmeterschießen liebe? Ja, also wir kommen zum Elfmeterschießen. Beim Spiel Deutschland-Paraguay nach über 120 Minuten ist da einfach kein weiteres Tor mehr gefallen. 1-1 ist es spielerisch ausgegangen und jetzt wird es eben durch auch die Torhüter entschieden. Vielleicht werden wir alle froh sein, dass wir Manuel Neuer haben oder wird niemand mehr irgendwelche Kritik äußern und an seiner Form zweifeln. Davon gehen wir mal aus. Also wir sind aufregend gespannt auf die nächsten Minuten. Die Elfmeterschützen sind bereits schon diskutiert und benannt worden. Und jetzt geht das gleich los. Und für die Motivation unserer Mannschaft beamen wir nochmal den offiziellen WM-Hit von Shakira und Burma Boy dahin. Nein, nein.

Die. Und Kai Havertz hat den ersten Elfer verschossen. Leider Gottes haben wir den vergeben. Den hat der Torhüter aus Paraguay gehalten. Und der zweite Elfer von Paraguay geschossen, der ging rein.

Sisters are doing it for themselves in der Popnacht. Das sieht gerade nicht gut aus beim Elfmeterschießen in Boston. Deutschland, Paraguay, also es sind schon zwei Elfer von Deutschen verschossen worden. Kai Havertz, der Elfmeter von ihm wurde gehalten und auch der von Nick Woltemade eben gerade vor wenigen Sekunden wurde gehalten. Bisher hat Paraguay jeden reinbekommen, also es sieht nicht so gut aus. Wir schicken jede Menge Energie jetzt einfach mal los.

Es ist so tragisch. Jonathan Tah hat verschossen übers Tor den Elfer. Deutschland ist raus. Deutschland ist ausgeschieden bei der Fußball-Weltmeisterschaft 2026. Ich hätte lieber gespielt an Tagen wie diesen oder We Are The Champions. Jetzt sind wir bei The Show Must Go On, so oder so. Die Tränen kullern über die zarten Wangen.

0: Aus bei der Fußball-Weltmeisterschaft und the show must go on. Es ist 1.33 Uhr.
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6: Heute wechseln sich Sonne und mal lockere, mal dicke Quellwolken miteinander ab. Zum Nachmittag können einzelne Schauer oder Gewitter entstehen. Vielerorts bleibt es jedoch trocken. Die Höchstwerte liegen zwischen 27 und 31 Grad, dazu ist die Luft weiterhin schwül. Mittwoch und Donnerstag verlaufen bei längeren sonnigen Phasen meist auch trocken. Erst im Laufe des Donnerstagabends sind von Norden einzelne Regenschauer möglich.
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7: A1, Saarbrücken Richtung Trier. Zwischen Mehring und Rastplatz Mehringer Höhebrückenarbeiten. Es ist nur eine Spur frei. Bis 1. September 2027. Geblitzt wird unter anderem auf der A8 Saarlouis Richtung Pirmasens zwischen dem Dreieck Friedrichsthal und Elversberg, in Friedrichsthal in der Grühlingstraße und in Ormesheim in der Adenauerstraße.
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0: Und die am meisten unterschätzte Höchsttemperatur gerade aktuell in Boston, 23 Grad. Hier ist die Popnacht. Ich bin Ben Streubel.

0: Ingvar Larsson. Das sind schon die Engländer, die hier singen für die deutsche Fußballnationalmannschaft. Emotion, muy emotion. Paraguay feiert. Wir sind raus bei der Fußballweltmeisterschaft 2026. Im Elfmeterschießen ging es dann zu Ende und ARD-Sportreporter Holger Dahl fasst das zusammen.
1: Damit hat im Vorfeld niemand gerechnet. Die deutsche Fußballnationalmannschaft scheitert im 16. Finale der Weltmeisterschaft an Paraguay in einem verrückten Elfmeterschießen. Vergeben Havertz, Woltemade und Tah. Paraguay am Ende mit der Entscheidung und einem 4:3 Sieg im Elfmeterschießen. Nach regulärer Spielzeit hat es 1:1 gestanden, weil Paraguay in der 42. Spielminute durch Enciso in Führung ging. Kai Havertz glich aus in der 54. Eigentlich ein regulärer Treffer von Jonathan Tah in der Verlängerung, nicht anerkannt durch den Schiedsrichter. Und dann das Elfmeterdrama und das Aus von Deutschland. Die WM ist für die DFB-Elf vorbei.
0: Yeah, yeah. Deutschland ist raus bei der WM. Und wenn ihr euch nochmal durchklicken möchtet, könnt ihr das machen auf sportschau.de. Hier ist die Popnacht.

Alex Warren und Fever Dream in der Popnacht. Dennis, der ist in Görlitz zu Hause, Dennis Wittig in seiner Backstube und hat auch nicht geschlafen, hat im Prinzip mal die Nacht durchgemacht, die Vornacht vor seiner Backstube und ist sehr deprimiert, wie er schreibt jetzt. Deutschland ist ja raus bei der Fußball-Weltmeisterschaft, verloren im Elfmeterschießen gegen Paraguay und Dennis braucht ein bisschen Motivation, einen Wunsch, damit er die Nacht jetzt in der Backstube übersteht. Gemeinsam mit uns machen wir das natürlich möglich. 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Ach.

0: Das passt irgendwie zu dieser Nacht, ne? The End of Beginning. Joe, hier ist die Popnacht. Deutschland ist raus bei der Fußball-Weltmeisterschaft in den USA. In Boston ging es zu Ende beim Elfmeterschießen gegen Paraguay. Renata, die hat das verfolgt in Montreal in Kanada. Hallo Renata.
1: Mhm.
0: Na, guten Abend.
1: Ja, hallo.
0: Bei dir ist jetzt 19.52 Uhr.
1: Guten Abend, die Sonne scheint noch, ja.
0: Ja, fantastisch so. Aber ich meine, du hast geschrieben, really pissed off in Kanada. Also ihr seid
1: ja
0: richtig
1: really
0: mit mir
1: pissed off.
0: Wie habt ihr es denn erlebt, dieses Spiel?
1: Hier auf dem TV im Haus und ja, eine kleine Gruppe, 5 Leute und alles Deutschland-Fans, native Quebecois, französische, und die unterstützen die Mannschaft, und halt schade, dass so ausging. Jetzt haben wir gesagt, Kanada und Paraguay sind jetzt unsere Favoriten.
0: Achso, ja, man muss ja wieder was Neues suchen.
1: Ja, ja, genau.
0: Kanada und Paraguay. Und Kanada macht Sinn. Paraguay auch. Ja, also okay, aber würdest du sagen, die Deutschen haben alles gegeben? Ich meine, das hat auch noch einen guten Fight ausgesehen, ne? Aber
1: ja, war interessant, aber es hat halt nicht geklappt.
0: Nee, heute, ne? Dann natürlich Spieler, die dann so überhaupt noch gar nicht gespielt hatten, wie Nick Woltemade. Der hat dann also doch wahrscheinlich so einen Druck gehabt. Ne? War nicht im Einsatz, und dann der erste Einsatz, und dann schießt man einen Elfmeter. Ich glaube, das war einfach zu viel für ihn. Weil
1: das muss schon anstrengend sein. Naja, gut, wir haben es versucht. Ja, halt so arg enttäuscht hier. Ne?
0: Renata, dann nicht mehr. Ich spüre schon das Tränchen, das so ein bisschen durchkommt bei dir. Ich spiele deinen Lieblingshit und grüß deine Gäste, ja?
1: Ja, mach ich. Danke für den Anruf. Alles Gute, bis bald. FDR 3 Rock.

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1: Um 2 Uhr mit Christine Beitsch. Die deutschen Fußballer sind bei der WM in Nordamerika im 16-Finale ausgeschieden. Sie unterlagen in Foxborough Paraguay mit 3:4 im Elfmeterschießen. Holger Dahl berichtet.
2: In einem verrückten Elfmeterschießen vergeben Havertz, Woltemade und Tah Paraguay am Ende mit der Entscheidung und einem 4:3 im Elfmeterschießen. Nach regulärer Spielzeit hat es 1:1 gestanden, weil Paraguay in der 42. Spielminute durch Enciso in Führung ging. Kai Havertz glich aus in der 54. Eigentlich ein regulärer Treffer von Jonathan Tah in der Verlängerung, nicht anerkannt durch den Schiedsrichter. Und dann das Elfmeterdrama und das Aus von Deutschland.
1: Außenminister Wadephul hat nach einem Treffen mit seinem US-Kollegen Rubio die gemeinsame Haltung zur Ukraine betont. In Washington sagte der CDU-Politiker, die USA seien weiter beteiligt. Den Großteil der Militärhilfe leisten inzwischen aber Europa und Kanada. Vor dem NATO-Gipfel in der Türkei in gut einer Woche geht es laut Wadephul vor allem darum, die Unterstützung der Ukraine langfristig abzusichern. Zugleich forderte er Russland und Präsident Putin zu Verhandlungen auf. Im Konflikt zwischen den USA und dem Iran ist ein weiteres Treffen geplant, und zwar in Katars Hauptstadt Doha. Aber wer da eigentlich mit wem spricht, ist unklar. Es gibt widersprüchliche Angaben, berichtet ARD-Korrespondent Moritz Behrendt.
3: Es werde ein Treffen in Katars Hauptstadt Doha geben, hatte US-Präsident Trump verkündet. Dies hätten die Iraner gewünscht. Aus dem Iran gab es dafür keine Bestätigung. Vielmehr hieß es, in dieser Woche seien keine Gespräche auf technischer Ebene geplant. Medienberichten zufolge kommen da die Vermittler ins Spiel, Katar und Pakistan. So sollen die US-Sondergesandten Witkoff und Kushner in Doha Gespräche mit Katars Premierminister Al-Thani führen. Danach, so heißt es, würden die technischen Teams aus den USA und dem Iran jeweils separat mit Vermittlern aus Katar und Pakistan verhandeln.
1: Der Tankrabatt läuft heute nach 2 Monaten aus. Ab morgen gilt an deutschen Tankstellen für Benzin und Diesel wieder der reguläre Steuersatz. Dadurch könnten die Preise an den Zapfsäulen wieder deutlich steigen, um bis zu 17 Cent je Liter. Laut Tankstellenverband wird die Preiserhöhung voraussichtlich ab morgen 12 Uhr mittags zu spüren sein. Der ADAC empfiehlt aber heute bis 12 Uhr nochmal zu tanken. Das Wetter für Deutschland. In der Nacht im Südosten zunächst kräftige Gewitter, lokal mit Unwettergefahr. Sonst locker bewölkt oder sternenklar. Die Tiefstwerte 20 bis 10 Grad. Tagsüber wechselnd bewölkt mit Sonne, vom Süden bis in die Mitte später einige kräftige Gewitter. Lokal Unwetter mit Starkregen und Hagel möglich. Im Norden und Osten nur vereinzelt Gewitter, sonst trocken, dazu maximal 21